0: Es ist 2 Uhr.
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2: Ich bin Diana Kramer. Würde die Union mit einem anderen Kanzler besser dastehen? Eher nicht, sagen die meisten Deutschen. In einer Forsa-Umfrage für Stern und RTL glauben 53%, dass CDU und CSU mit einem anderen Kanzler nicht erfolgreicher wären als mit Friedrich Merz. 41% sehen das anders.
3: Für die Union sind die Zahlen trotzdem kein Freifahrtschein. Denn selbst unter den eigenen Anhängern glaubt ein größerer Teil, dass die Partei mit einer anderen Person an der Spitze erfolgreicher sein könnte. Führende Unionspolitiker weisen die Spekulationen aber weiter zurück. CDU-Generalsekretär Linnemann spricht sogar von einer Scheindebatte. Schleswig-Holsteins Ministerpräsident Günther nennt die Diskussion absurd und fordert, dass sich die Koalition stattdessen auf ihre Reformen konzentriert. Zoe Tassovali, Redaktion.
2: Bundesaußenminister Johann Wadephul ruft Israel und die vom Iran unterstützte Hisbollah-Miliz im Libanon dringend auf, zur vereinbarten Waffenruhe zurückzukehren. Das weitere Vorrücken der israelischen Armee im Süden Libanons gebe Anlass zu großer Sorge, teilte Wadephul am Rande eines Besuchs bei den Vereinten Nationen in New York mit. Israel müsse bei seinem Vorgehen gegen die Hisbollah Zivilisten und zivile Infrastruktur schützen. Israel war zuletzt immer weiter in den Libanon vorgerückt und hatte eine strategisch wichtige Festung eingenommen. Die Hamburger haben Nein gesagt zu Olympischen Spielen in ihrer Stadt. Wie schon 2015 sind die Initiatoren einer Bewerbung mit ihrem Referendum gescheitert. Damit scheidet Hamburg aus dem Rennen um die deutsche Kandidatur für die Olympischen und Paralympischen Spiele 2036, 2040 und 2044 aus. Im nationalen Wettstreit vertreten sind noch München, die Rhein-Ruhr-Region und Berlin. Zum Fußball. Die deutsche Nationalmannschaft hat ihr vorletztes Testspiel vor der WM deutlich gewonnen. Gegen Finnland stand es in Mainz am Ende 4:0. Bundestrainer Julian Nagelsmann war im ZDF zufrieden mit der Leistung.
4: Die ersten 15 Minuten waren sehr gut, dann so ein bisschen die Geduld verloren, weil die Jungs unbedingt was zeigen wollen. Das ist ja auch gut, das mache ich auch gar nicht zum Vorwurf. Das Ergebnis ist gut, wir haben kein Gegentor gekriegt und so können wir weitermachen.
2: Am Dienstag fliegt die Mannschaft nach Chicago, wo am kommenden Samstag die Turniergeneralprobe gegen die USA stattfindet. Das erste WM-Spiel der DFB 11 ist dann am 14. Juni gegen Curaçao.
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5: Nach einer gewittrigen und schwülwarmen Nacht bei um die 15 Grad geht es wechselhaft und sommerlich weiter. Gewittrige Schauer sind auch in der kommenden Woche an der Tagesordnung. Dazu Wolken und Sonne bei 25 bis 30 Grad.
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6: Derzeit liegen uns keine Meldungen vor. Allen unterwegs eine gute Fahrt.

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2: Ich bin Diana Kramer. Nach den Spekulationen über einen möglichen Kanzlerwechsel bekommt Bundeskanzler Friedrich Merz Rückendeckung aus den eigenen Reihen. Vor einem Treffen mit CDU-Politikern in Nordrhein-Westfalen heute haben sich mehrere Spitzenpolitiker demonstrativ hinter den Kanzler gestellt. Darunter auch CDU-Generalsekretär Carsten

0: Carsten Linnemann. Er sprach in der ZDF-Sendung Berlin direkt von Scheindebatten.
1: Ich war 3 Tage in meinem Wahlkreis unterwegs. Nicht eine Person hat mich darauf angesprochen, sondern die Menschen interessiert, wie wir die Energiekosten runterbekommen, wie wir die Steuern runterbekommen. Das sind die Themen, dass wir mehr Netto von Brutto haben. Und das müssen wir umsetzen. Und diese Scheindebatten, die werden in Berlin Mitte geführt.
0: CDU-Generalsekretär Carsten Linnemann. Eine Mehrheit von 53% in der Bevölkerung geht übrigens nicht davon aus, dass die Union mit einem anderen Kanzler besser dastehen würde. Das ergab eine Forsa-Umfrage für Stern und RTL. 41% glauben dagegen, dass es der Union helfen würde, wenn Merz das Amt aufgeben und ein anderer aus der Union das Kanzleramt übernehmen würde. In Italien bekommt man künftig Geld zurück, wenn man auf einer gebührenpflichtigen Autobahn wegen einer Baustelle zu lange im Stau steht. Die neue Regelung tritt heute in Kraft. Schon wenn die Fahrt auf einer Strecke von knapp 100 Kilometern 10 Minuten länger dauert als üblich, soll es Entschädigung geben. Zum Fußball. Knapp 2 Wochen vor Beginn der WM hat die deutsche Nationalmannschaft ihr vorletztes Testspiel deutlich gewonnen. In Mainz setzte sich die Mannschaft von Julian Nagelsmann mit 4:0 gegen Finnland durch.
2: Die deutsche Mannschaft macht alles dafür, dass die WM-Euphorie steigt im Land. Viel Spielfreude, viel Dominanz und am Ende viele Tore. Auch wenn das erste erst nach etwas mehr als einer halben Stunde fällt. Durch den überragenden Dennis Undav. Mit 2 Toren und einer Vorlage macht er hier in Mainz definitiv Werbung für die WM-Startelf. Genauso wie der 18-jährige Lennart Karl. Allerdings auch gegen harmlose Finnen. Mit dem 4:0 im Gepäck geht es am Dienstag in die USA. Dann startet offiziell die WM-Mission. Aus Mainz, Thomas Bremser.
0: Und Finnland ist erstmals seit 2022 wieder Eishockey-Weltmeister. Die Skandinavier besiegten in Zürich den WM-Gastgeber Schweiz und krönten sich mit dem insgesamt 5. Titelgewinn.
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4: Nach einer gewittrigen und schwülwarmen Nacht bei um die 15 Grad geht es wechselhaft und sommerlich weiter. Gewittrige Schauer sind auch in der kommenden Woche an der Tagesordnung. Dazu Wolken und Sonne bei 25 bis 30 Grad.
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6: Derzeit liegen uns keine Meldungen vor. Allen unterwegs eine gute Fahrt.
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2: Ich bin Diana Kramer. Mit der neuen Woche startet auch ein neuer Monat und auch im Juni treten einige Änderungen in Kraft, die viele Verbraucher direkt betreffen. Zum Beispiel gibt es mehr Rechte beim Online-Shopping und es ist der letzte Monat mit günstigerem Sprit.
3: Schnell geklickt und dann doch auch schnell bereut. Ab dem 19. Juni müssen Online-Händler gut sichtbar einen Widerrufsbutton auf der Seite anbieten und auch in der App. Und wer Solarstrom übers Dach gewinnt, kann diesen ab heute auch an Nachbarn verkaufen. Energy Sharing nennt sich das. Notwendig ist, dass beide Nachbarn dann auch einen Vertrag schließen. Einfach nur das Kabel rüberreichen ist nicht. Und mit Ende des Monats ist dann, Stand jetzt, auch der Tankrabatt Geschichte. Lea Matschulat, Redaktion.
2: Nach den Spekulationen über einen möglichen Kanzlerwechsel bekommt Bundeskanzler Friedrich Merz Rückendeckung aus den eigenen Reihen. Mehrere CDU-Spitzenpolitiker stellten sich demonstrativ hinter den Kanzler, darunter Schleswig-Holsteins Ministerpräsident Daniel Günther und NRW-Ministerpräsident Henrik Wüst, der in der Debatte schon als Nachrücker für Merz genannt wurde. Der Kanzler ist heute Gast einer Klausurtagung von CDU-Abgeordneten.

0: Abgeordneten aus Nordrhein-Westfalen im sauerländischen Meschede. Nach dem Terroranschlag auf feiernde Menschen in Bielefeld wird heute am Düsseldorfer Oberlandesgericht das Urteil erwartet. Die Bundesanwaltschaft hat für den geständigen Angreifer und mutmaßlichen IS-Terroristen Mahmoud M. die Höchststrafe beantragt. Lebenslange Haft wegen vierfachen versuchten Mordes und anschließende Sicherungsverwahrung. Der Syrer hatte gestanden, die vier Opfer im Mai vergangenen Jahres nachts beim Feiern vor einer Bielefelder Bar angegriffen und durch Messerstiche lebensgefährlich verletzt zu haben. Zum Fußball. Knapp zwei Wochen vor Beginn der WM hat die deutsche Nationalmannschaft ihr vorletztes Testspiel klar gewonnen. In Mainz setzte sich das DFB-Team souverän mit 4:0 gegen Finnland durch. Dennis Undav traf doppelt, die weiteren Treffer erzielten Florian Wirtz und Jamal Musiala. Der sagte zum Spiel danach im ZDF:
1: Wir hatten jetzt nicht viele Trainingseinheiten, aber was wir auf den Platz bringen wollten, haben wir gebracht. Und es hat hoffentlich für jeden Spaß gemacht, für mich schon.
0: Morgen fliegt das DFB-Team nach Chicago. Am Samstag steht dort die Turniergeneralprobe gegen die USA an.
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3: Nach einer gewittrigen und schwülwarmen Nacht bei um die 15 Grad geht es wechselhaft und sommerlich weiter. Gewittrige Schauer sind auch in der kommenden Woche an der Tagesordnung. Dazu Wolken und Sonne bei 25 bis 30 Grad.
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5: Derzeit liegen uns keine Meldungen vor. Allen unterwegs eine gute Fahrt.

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2: Ich bin Diana Kramer. In der Debatte um Spekulationen um einen möglichen Kanzlertausch bekommt Friedrich Merz Rückendeckung aus den eigenen Reihen. Mehrere

0: Mehrere Unionsspitzenpolitiker haben sich demonstrativ hinter den Kanzler gestellt, auch CDU-Generalsekretär Carsten Linnemann. Dieser sprach in der ZDF-Sendung Berlin direkt am Abend von Scheindebatten.
1: Die Menschen interessiert, wie wir die Energiekosten runterbekommen, wie wir die Steuern runterbekommen, dass wir mehr Netto von Brutto haben. Und das müssen wir umsetzen. Und diese Scheindebatten, die werden in Berlin Mitte geführt.
0: CDU-Generalsekretär Carsten Linnemann. Eine knappe Mehrheit von 53% in der Bevölkerung geht übrigens nicht davon aus, dass die Union mit einem anderen Kanzler besser dastehen würde. Das ergab eine Forsa-Umfrage für Stern und RTL. 41% sind anderer Meinung. Bundesaußenminister Johann Wadephul ruft Israel und die Hisbollah-Miliz im Libanon dringend auf, zur vereinbarten Waffenruhe zurückzukehren. Das weitere Vorrücken der israelischen Armee im Süden Libanons gebe Anlass zu großer Sorge, sagte Wadephul am Rande seines Besuchs bei den Vereinten Nationen in New York. Israel müsse bei seinem Vorgehen gegen die Hisbollah Zivilisten und zivile Infrastruktur schützen. Jede weitere Eskalation verschärfe die ohnehin schon angespannte Lage zusätzlich, warnte Wadephul. Die Hamburger sagen Nein zu Olympischen Spielen in ihrer Stadt. Wie schon 2015 sind die Initiatoren einer Bewerbung mit ihrem Referendum gescheitert. Damit scheidet Hamburg aus dem Rennen um die deutsche Kandidatur für Spiele 2036, 2040 oder 2044 aus. Im nationalen Wettstreit vertreten sind noch München, die Rhein-Ruhr-Region und Berlin. Die Entscheidung soll im September fallen. Zum Fußball. Die deutsche Nationalmannschaft hat ihr vorletztes Testspiel vor der WM klar gewonnen. Gegen Finnland stand es in Mainz am Ende 4:0. Bundestrainer Julian Nagelsmann war im ZDF zufrieden mit der Leistung.
2: Wir haben wieder sehr gut angefangen. Die ersten 15 Minuten waren sehr gut. Dann so ein bisschen die Geduld verloren, weil die Jungs unbedingt was zeigen wollen. Das ist ja auch gut. Das mache ich auch gar nicht zum Vorwurf. Das Ergebnis ist gut. Wir haben kein Gegentor gekriegt. Und so können wir weitermachen.
0: Morgen fliegt die Mannschaft nach Chicago, wo am Samstag der letzte Test gegen die USA ansteht.
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1: Wunderschönen guten Morgen.
2: Guten Morgen.
1: Rein in die neue Woche. Es ist meteorologischer, oder? Meteorologischer Sommerbeginn.
2: Meteorologisches so vom Kalendar.
1: Richtig, der kommt erst ein bisschen später, aber heute ist meteorologischer Sommerbeginn. Und mir ist schon warm.
2: Ha ja.
1: Ah, sauber, was für ein Wochenende, oder?
2: Regina!
1: Hab ich schon da!
2: Warum ist Hoggy?
1: In den Donau 3 FM Nachrichtenstudios. Regina Wisocki.
3: Guten Morgen.
2: Morgen.
3: Kaum außer Atem.
1: Kaum? Das ist die letzten 100 Meter in 4,3 Sekunden.
3: Ja, so ungefähr.
1: Aber hallo. Dresch durch. Wie war euer Wochenende? Warm, heiß, schön.
3: Genau so.
1: Oh, easy.
3: Viel gefeiert.
1: Ja, so muss sein.
3: 60. Geburtstag vom Onkel. Meine beste Freundin hat noch nachgefeiert, ihren Geburtstag, aber schön.
1: Wie Party am anderen.
3: Mhm. Ja, wirklich. Also dieses Wochenende war zack, zack.
1: Ja, und wir haben schon wieder eine kurze Woche. Ja, auch viel im Garten gewesen. Viel glänzt und gefault und Garten gemacht und gestern Abend nur Scheiterhaufen treffen.
3: Schön.
2: Ach, cool.
1: Doch, war cool.
3: Und bei
1: war
3: dir,
1: sehr cool.
3: Wieder? Wir waren ja die Woche weg.
1: Mhm.
3: Stimmt. Im Schwarzwald. In Therapiewoche und Urlaub gemeinsam. Das hat gut funktioniert.
1: Cool.
3: Und haben da ein bisschen genossen.
2: Schön.
3: Die Auszeit. Und am Wochenende dann viel Basketball, weil mein Großer gespielt hat.
1: Stimmt. Ich habe gestern eben Status gesehen.
3: Ja, den kann man, also das konnte man jetzt zum ersten Mal so im Fernsehen gucken. Und dann waren die kleinen Geschwister super aufgeregt.
1: Und
3: haben sich da mit Popcorn und so davor gesetzt.
1: Natürlich.
3: Ja. Das war echt süß.
1: Der Bruder kommt im Fernsehen. Das ist schon geil.
3: Voll.
1: Boah, ist hier drin. Soll ich mal. Darf ich Klimaanlage müssen anmachen?
3: Weil ja, von mir aus gern.
1: Irgendwie ist da die Luft dann, die steht dann doch.
3: Oh, ich fand es gestern so schön. Als es dann geregnet hat, erstmal der Geruch im Sommer, weil
2: ich liebe es.
1: Sensationell.
3: Und dann Fenster aufreißen.
1: Runtergekühlt.
3: Mhm,
1: tatsächlich.
3: Mhm.
1: Haben wir heute im Studio auch gemacht. Aber es braucht ein bisschen, bis es reinkommt.
3: Ja, hier ist echt warm.
1: Ja.
3: Und ich friere immer.
1: Das,
3: ja, ich auch. Und ich

0: Ja, es wundert mich schon.
1: Top.
2: Ja, aber so muss doch sein. Guck mal, was die Woche so bringt, da kühlt es ein bisschen runter, glaube ich.
1: Ja. Ja.
2: Also das haben wir angenehme Temperaturen, aber dann wird schon wieder mal losgehen.
1: Ja, passend, ein bisschen Regen.
2: Passend zum meteorologischen Sommerbeginn wird es kühler.
0: Ja, das stimmt.
1: Ja,
2: jetzt. Aber jetzt haben wir ja schon mal richtig.
1: Also angenehm.
0: Ja, finde ich auch.
2: Ja. Eben,
0: und man muss abends nicht gießen, finde ich jetzt auch nicht so schlimm, ehrlich gesagt.
2: Das stimmt, das habe ich mir gestern auch gespart. Weil Tomaten, die stehen so, dass ich trotzdem gießen muss.
0: Oh. Ja, unsere leider nicht, aber deshalb geht es ihnen auch nicht so gut nach dem Sturm gestern.
2: Oh. Die haben immer, meine Tomaten haben ein Häubchen tatsächlich noch.
0: Schön.
2: Um die Jahreszeit. Auch wegen Hagel. Gestern hat es ein bisschen gehagelt. Natürlich. So, die Damen, Kaffee, Tee?
1: Jawohl, jawohl.
2: Bitte schön.
1: Jawohl.

0: Wunderschönen guten Morgen. Startet gut rein in die neue Woche. Es ist Montag, der 1. Juni.
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2: Guten Morgen, ich bin Daniel Heinzer von der katholischen Kirche. Gebt den Kindern das Kommando, das hat Herbert Grönemeyer mal gesungen. Lasst die Kinder zu mir kommen, sagte Jesus zu seinen Jüngern, als sie einigen Kindern mal den Weg zu ihm versperren wollten. Und Kinder sind unsere Zukunft, das hört man ja auch oft. Na klar, die Welt ist besser, schöner, lustiger, trubeliger durch Kinder. Umso krasser, dass es noch lange nicht allen Kindern auf der Welt gut geht. Nicht alle haben die gleichen Rechte oder wachsen in Frieden oder ohne Hunger auf, haben die gleichen Chancen auf Bildung. Um das anzuprangern, gibt es den Internationalen Kindertag, den heute am 1. Juni auch viele hier in Deutschland feiern. Na klar geht's da auch darum, Kinder einfach mal hochleben zu lassen. Aber eben auch laut zu sagen, alle Kinder haben Rechte, brauchen Schutz. Deshalb sollte jeder Tag ein Kindertag sein, natürlich. Der 1. Juni heute, der ist eine Erinnerung. Kümmern wir uns gemeinsam darum, dass es allen Kindern gut geht. Immer und überall auf der Welt.
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0: 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Amelie Fried ist Bestsellerautorin, Nico Fried hochdotierter Journalist und wir freuen uns darauf, in dieser schönen Kombination diese Woche über alles zu reden. Über die Politik, die Gesellschaft, die Geschichten und natürlich auch über das Leben. Amelie und Nico Fried, diese Woche bei mir zu Gast.
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3: Gleich gibt's für euch Kamrat. Hug yourself. Und Belinda Carlisle.
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3: Leave a light on gibt's auch noch gleich für euch. Es ist jetzt aber erstmal kurz vor 5:30.
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3: Jawohl, es ist der 1. Juni, heute ist meteorologischer Sommeranfang und pünktlich zum Sommer wird es wieder ein bisschen kühler. In der ersten Tageshälfte, da kann es örtlich doch nochmal ein bisschen Regen geben. Ansonsten geht es heute auch ja recht freundlich durch den Tag, ein Mix aus Sonne und Wolken, die Höchstwerte 20 bis 24 Grad in Richtung Allgäu oder auch Teil der Schwäbische Alb. Da kann es schon nur hier und da ein bisschen regnen heute, aber wie gesagt, eigentlich recht freundlich durch den Tag.
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13: Um kurz nach 6 haben wir leider Gottes schon einen Unfall auf der B32 Ravensburg-Sigmaringen zwischen Altshausen und Hirscheck. In beiden Richtungen Gefahr durch eine ungesicherte Unfallstelle. Fahrt vorsichtig in dem Bereich.
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13: Insgesamt 8 Superblitzer, die gibt's für euch zum Nachlesen auf donau3fm.de oder auf eurer Donau3fm-App. Einer auf der B30 zum Beispiel, Bad Waldsee Richtung Biberach in Oberessendorf am Holzschopf. 70 sind erlaubt. Und Ulm B10 Richtung Neu-Ulm nach dem Schwenkzement wieder mal.
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13: Wunderschönen guten Morgen.
3: Guten Morgen.
13: Rein in der Woche, die schon wieder kurz ist für viele. Donnerstag ist Feiertag. Hm.

0: Ja, aber jetzt gucken wir doch, eigentlich ist eine gute Woche. Das müsste auch in den Sternen stehen, oder?
1: Ja, hätte ich jetzt auch gesagt.
0: Denke ich mal.
1: Ja.
0: Da könnten wir sofort quasi das Horoskop, das wir immer um 5:45 haben oder so, der Blick in die Sterne, können wir gleich sagen, ah ja, kurze Woche, fertig, passt schon.
1: Passt, aber es ist ja
0: und
1: schon...
0: Aha, ja, easy.
1: Ich zum Beispiel bin sehr müde.
0: Das ist
1: vielleicht
0: ja auch
1: steht
0: Sternzeichen.
1: Das auch in den Sternen.
0: Mit das ist was bist du für ein Sternzeichen?
1: Steinbock.
0: Ah, das steht da schon an oberster Stelle.
1: Heute müde.
0: 1. Juni Steinbock
1: find
0: müde.
1: Ist sehr zutreffend.
0: Trifft's auf den Punkt.
1: Ja, aber das schauen wir mal.
0: Steinbock 2. Juni sehr müde.
1: Immer sehr müde.
0: 3. Juni.
1: Noch müder.
0: Donnerstag, Feiertag. Ah, ja. Yippie! Steinbock. So ist er halt.
1: Oh Gott, jetzt schauen wir mal, was für uns in den Sternen sagt.
0: Ist. Schauen wir mal. Machen wir wieder heim.

0: die gute Laune Morningshow. Montag ist es, der 1. Juni.
1: Meteorologische Sommerbeginn. Passend dazu gibt es eine kleine Sommerpause.
0: Genau, wir melden uns so in 2 Monaten zurück.
1: Oh ja, wir gehen jetzt in Sommerpause. Machen wir es wieder Tatort. Ja. Also es ist schon angenehm, wenn es mal wieder ein bisschen runterkühlt,
0: ja,
1: finde ich.
0: Finde ich auch.
1: Muss man ganz ehrlich sagen, das nutzen wir. Ansonsten, Donnerstag ist Feiertag, für viele dann wieder eine extreme kurze Woche. Für die einen sind immer so ohnehin nur Ferien. Zweite Ferienwoche. Stimmt. Viele haben auch Urlaub. Also was soll an dieser Woche bitte schlecht sein?
0: Ja? Das ist eine gute Frage.
1: Das ist. Aber wir werden sehen, weil immer um diese Uhrzeit, an einem Montagmorgen, schauen wir für euch in die Sterne.
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3: Am Himmel treffen Merkur und Saturn aufeinander. Das bringt eine klare, fast nüchterne Energie mit sich. Gedanken lassen sich gut ordnen, Entscheidungen wirken durchdachter. Auch wenn manches länger braucht als gedacht. Gleichzeitig sorgt Venus für einen weichen Ausgleich. Im Miteinander zählt jetzt weniger Perfektion, sondern eher Verständnis. Kleine Gesten können mehr bewirken als lange Erklärungen. Der Mond bringt in den nächsten Tagen mehr Tiefe in die Stimmung. Oberflächliches verliert an Bedeutung, während das, was wirklich wichtig ist, stärker in den Fokus rückt. Unterm Strich stehen die Sterne auf Klarheit mit Gefühl und auf eine Woche, in der sich zeigt, dass ruhige Schritte oft weiterführen als schnelle.
1: Hallo, hier ist Michael.

0: Nana und Lonely. Und wen haben wir gleich für euch? Ray Dalton zum Beispiel. Coole Nummer, Do It Again. You got me singing again, don't let this feeling end. Oder zu Holly Humberston. To love somebody.
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0: Ja, die kriegt ihr gleich wieder nach den Donau 3 FM Nachrichten. Wir haben es kurz vor 6.
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6: Schönen guten Morgen am Montag.
0: Es ist 6 Uhr.
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7: Hamburger sagen Nein zur Olympia-Bewerbung und versunkenes Auto in der Donau entdeckt. Ich bin Regina Wesocki, guten Morgen. Hamburg ist aus dem Rennen um eine deutsche Olympia-Bewerbung raus. Die Pläne für Olympische und Paralympische Spiele 2036, 2040 oder 2044 scheiterten wie schon 2015 an einem Referendum. Damit konkurrieren nur noch München, die Rhein-Ruhr-Region und Berlin. Der Deutsche Olympische Sportbund entscheidet dann am 26. September. Das war mal kein kleiner Fisch. Ein Angler hat am Samstagmittag in der Donau bei Oberelchingen ein versunkenes Auto entdeckt. Er hatte das Wrack mit seinem Echolot auf Höhe der Firma Bosch Rexroth geortet und die Leitstelle alarmiert. Nikolas Kretschel, Zugtruppführer des THW Neu-Ulm.
8: Dann wurde die Wasserwacht dazu alarmiert. Die haben mit Tauchern das Gebiet abgesucht, haben dann mit dem Sonar das Boot gefunden. Daraufhin hatte die Polizei uns angefordert, dass wir das Auto wieder aus dem Wasser holen zur Beweismittelsicherung. Wir haben jetzt insgesamt knapp 6 Stunden gebraucht. Das große Problem war, dass das Wasser über die Zeit sich mit Schlamm, im Auto haben sich Schlamm angesammelt. Das hat uns Probleme gemacht beim Rausziehen durch das hohe Gewicht, was es dann im Wasser hatte.
7: Alle Infos zum Autofund in der Donau bei Oberelchingen findet ihr auf donau3fm.de. In Italien gibt es ab heute Geld zurück, wenn man auf einer gebührenpflichtigen Autobahn wegen einer Baustelle zu lange im Stau steht. Die neue Regelung tritt heute in Kraft, also noch vor Beginn der Hauptreisezeit. Donau 3FM-Reporterin Claudia Wächter.
9: Hört sich ziemlich gut an, zumal auch Urlauber aus dem Ausland, also auch aus Deutschland, Entschädigung fordern können, und zwar digital über eine App. Aber Geld zurück gibt's nur, wenn eine Fahrt mindestens 10 Minuten länger dauert als üblich. Und ist das Wetter schuld am Stau oder auch ein Unfall? Dann gibt es gar nichts.
7: Ein Rentner ist am helllichten Tag beim Sprayen am Ulmer Münster erwischt worden. Der 83-Jährige hatte mit grüner Farbe ein Zeichen direkt vor das Gittertor zum Haupteingang gesprüht. Ein Zeuge hat eine Mitarbeiterin des Münsters informiert. Der Mann hat den Münsterplatz dann nach kurzer Diskussion noch vor Eintreffen der Polizei verlassen. Die Polizei ermittelt jetzt wegen Sachbeschädigung. Mehr Nachrichten gibt's dann wieder in einer halben Stunde und jederzeit auf donau3fm.de.
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10: Ja, das tut jetzt gerade gut. Es kühlt nämlich ein bisschen runter. Und das, obwohl heute ja am 1. Juni der meteorologische Sommeranfang ist. In der ersten Tageshälfte, da sind noch einige Wolken unterwegs, kann es hier und da noch ein bisschen Regen geben. Ansonsten im Tagesverlauf dann eigentlich ein recht freundlicher Mix aus Sonne und Wolken. Regen dann eher nur noch selten. Die höchsten

0: Tiefstwerte 20 bis 24 Grad.
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3: Kurz nach 6, bitte aufpassen auf der B32 Ravensburg-Sigmaringen. Zwischen Altshausen und Hirschegg hat es heute Morgen schon gekracht. Da läuft aktuell in beiden Richtungen die Unfallaufnahme. Fahrt vorsichtig.
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3: A7 Ulm Richtung Würzburg, vorm Firngrundtunnel steht eine Suppingen in der Ortsausfahrt, wenn ihr Richtung Leichingen unterwegs seid, 30 erlaubt. Und in Neu-Ulm-Augsburger Straße beim Landratsamt. Die weiteren natürlich für euch auf eurer Donau 3 FM App oder auf donau3fm.de.
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5: Vorzug! Weg da! Da ist grün!
6: Sag mal!
5: Was geht's da, oder? Was ist da los?
3: Entschuldigung. Hilfe. Ja, jetzt sind wir alle wach. Ja. Und auch beim Thema. Ich meine, ja. bei manchen ist ja dieser Reflex, ich glaube, die haben die linke Hand am Lenkrad und die rechte Hand, die ist schon quasi 5 cm von der Hupe entfernt, um rechtzeitig da drauf zu drücken.
6: Sobald die Ampel orange ist.
3: Richtig, richtig. Aber die Hupe ist ja kein Frustknopf, selbst wenn es sich manchmal so anfühlt.
6: Wann Hupen erlaubt ist und welche Strafe bei Missbrauch droht, das gibt's gleich beim Donau 3 FM Schlaumeier um 10 nach 6.
5: Frau Zur!
6: Andi!
5: Fahr zu!
6: Es wird bestraft, wenn man es missbraucht.
3: Echt?

0: Jetzt bitte alle mal.
1: Dankeschön.
2: Er weiß einfach alles.
3: Markus Österle ist der Donau 3 FM Schlaumeier. Donau 3
0: FM. In der gute Laune Morning Show Montag 11 nach 6. Ja, man kennt das. Man steht an der Ampel, vorne wird's grün und du denkst, warum geht da nichts voran?
4: Ja, richtig, genau so schaut's nämlich aus. Na,
0: da juckt es einen dann schon mal so ein bisschen in den Finger, dass man auf seine Hupenle drückt.
5: Ja, das stimmt, aber darf man das eigentlich? Und wenn nicht, warum ist Hupen in der Stadt eigentlich verboten?
1: Ganz einfach, weil die Hupe kein
4: Ey, fahr jetzt endlich!
1: Knopf ist, sondern ein Warnsignal. In der Straßenverkehrsordnung steht, Hupen darf man nur, wenn man sich oder andere gefährdet sieht. Innerorts also nicht zum Grüßen, nicht aus Frust, nicht nach dem Fußballspiel und auch nicht, weil vorne einer eine Sekunde lang zu lange an der Ampel steht. Der Grund ist Lärm. In der Stadt, da wohnen viele Menschen dicht beieinander. Dazu kommen Fußgänger, Radfahrer, Kinder, ältere Leute und ohnehin schon viel Verkehr. Würde jeder hupen, wenn ihm was nicht passt, wäre das Chaos perfekt. Erlaubt ist die Hupe aber, wenn wirklich Gefahr droht. Zum Beispiel, wenn jemand ohne zu schauen auf die Straße läuft oder ein Auto euch übersieht. Dann darf sie genau das tun, wofür sie da ist, nämlich warnen. Wer trotzdem ohne Grund hupt, muss mit einem Verwarnungsgeld rechnen. In einer

0: sind in der Regel 5 Euro fällig. Bei Belästigung können es sogar 10 Euro werden.
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0: Insgesamt ruhig auf den Straßen. Die gute Laune Morning Show, 7:10. Ein bisschen aufpassen noch auf der B32 Ravensburg. Sigmaringen zwischen Althausen und Hirschek hat's gekracht. Da läuft aktuell in beiden Richtungen immer noch die Unfallaufnahme. Ansonsten ist heute meteorologischer Sommerbeginn.
1: Pünktlich dazu wird es wieder ein bisschen kühler.
0: Toll.
1: Aber es tut auch mal ganz gut, jetzt ein bisschen Abkühlung. Jetzt morgens kann hier und da noch ein bisschen was runterkommen an Regen, wobei das eigentlich auch größtenteils trocken bleibt jetzt im Tagesverlauf. Ein recht freundlicher Mix aus vielen Wolken, aber auch Sonne hier und da. Und gerade in Richtung Allgäu sind zum Nachmittag nur ein paar Regenschauer möglich, ist aber nicht viel.
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0: Summer Long in der guten Laune Morning Show bei Donau 3 FM am Montag. Schönen guten Morgen, kurz vor 7.
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5: Schönen Montagmorgen.
3: Es ist 6:30.
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7: Nein zu Olympia in Hamburg und versunkenes Auto in der Donau entdeckt. Ich bin Regina Wesocki, guten Morgen. Hamburg ist raus aus dem Rennen um die Olympischen und Paralympischen Spiele in Deutschland. Die Bürger haben die Pläne per Referendum abgelehnt, wie schon 2015. Damit bewirbt sich Hamburg nicht mehr für die Spiele 2036, 2040 oder 2044. Im Rennen bleiben München, die Rhein-Ruhr-Region und Berlin. Der Deutsche Olympische Sportbund entscheidet am 26. September. Ein Angler hat in der Donau bei Oberelchingen ein versunkenes Auto entdeckt. Er hatte das Wrack mit seinem Echolot geortet und die Leitstelle alarmiert. Nikolas Kretschel, Zugtruppführer des THW Neu-Ulm.
8: Dann wurde die Wasserwacht dazu alarmiert. Die haben mit Tauchern das Gebiet abgesucht, haben dann mit dem Sonar das Boot gefunden. Daraufhin hatte die Polizei uns angefordert, dass wir das Auto wieder aus dem Wasser holen zur Beweismittelsicherung. Wir haben jetzt insgesamt knapp 6 Stunden gebraucht. Das große Problem war, dass das Wasser über die Zeit sich mit Schlamm im Auto haben sich Schlamm angesammelt. Das hat uns Probleme gemacht beim Rausziehen durch das hohe Gewicht, was es dann im Wasser hatte.
7: Bei dem Fahrzeug handelt es sich um einen Manta aus den 70er Jahren. Jetzt soll der Besitzer anhand der Fahrzeugnummer ermittelt werden. Alle Infos dazu auf donau3fm.de. Jetzt kann die Fußball-WM kommen. Die deutsche Nationalmannschaft hat ihr letztes Testspiel vor dem Abflug in die USA deutlich gewonnen. Mit 4:0 gegen Finnland. Donau3FM-Reporter Thomas Bremser.
9: Vor allem der 18-jährige Lennart Karl begeistert die Fans hier in Mainz. Der Bayern-Teenager wirbelt über die rechte Seite und darf bei seinem Startdebüt sogar die Ecken schießen. Eine führt direkt zum 1:0 durch Dennis Undav. Er ist der zweite Gewinner des Abends. Bei seinem zweiten Tor verletzt er sich an der Pobacke und muss raus. Und auch die Fanlieblinge Florian Wirtz und Jamal Musiala treffen, der nach langer Verletzungspause. Die schwachen Finnen können sich aber heute schon revanchieren bei einem Trainingsspiel auf dem DFB-Campus in Frankfurt.
7: Morgen fliegt die Mannschaft dann nach Chicago und will im besten Fall mit dem WM-Pokal wiederkommen. Die Stadt Laupheim kämpft dieses Jahr gegen einen starken Befall von Eichenprozessionsspinnern. Die Raupen des Schmetterlings können bei Körperkontakt starke allergische Reaktionen auslösen. Extrem befallene Stellen sind deshalb abgesperrt und mit Warnschildern versehen. Besonders Kinder sollten vorsichtig sein. Ein spezialisiertes Unternehmen entfernt die Raupen in den nächsten Tagen. Weitere befallene Bäume können dem Bauhof Laupheim gemeldet werden. Mehr Nachrichten gibt's dann wieder in einer halben Stunde und jederzeit auf donau3fm.de.
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10: Da sind wir jetzt meteorologisch gesehen im Sommer angekommen. Allerdings kühlt es jetzt doch ein bisschen runter die Woche, wobei das ganz gut tut. Heute in der ersten Tageshälfte kann es hier und da noch ein bisschen regnen, wobei es jetzt größtenteils trocken bleibt. Die Regenwolken ziehen ab in Richtung Bayern und dann wird es eigentlich ein recht freundlicher Mix im Tagesverlauf. Sonne, Wolken, die Höchstwerte 20 bis 24 Grad.
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5: Um kurz nach halb sieben bitte aufpassen auf der A8 München Richtung Stuttgart.

0: zwischen Eichelberg und Kirchheimteck Ost. Gefahr leider durch einen toten Fuchs auf dem linken Fahrstreifen. Und es läuft immer noch die Unfallaufnahme auf der B32 Ravensburg-Sigmaringen zwischen Altshausen und Hirscheck hat es gekracht. Und was steht da noch? B312 Bergheim Richtung Biberach zwischen Bergheim und Erlenmoos-Edenbachen. Aktuell 8 Minuten Zeitverzögerung. Ich sehe jetzt nicht warum, aber anscheinend müsste da mit ein bisschen mehr Zeit rechnen.
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0: Einer auf der B311 Richtung Ingenwerder Fahrthöhe Kreuzung Öpfingen. Da sind 70 erlaubt. Ulm B10 Richtung Neu-Ulm nach dem Schwenkzement, der steht auch noch. Oder in Blaustein einer, Ehrensteiner Straße zwischen Sparkasse und Kreisverkehr. Vorsichtig fahren, da sind 20 erlaubt. Alle anderen Blitzer für euch natürlich auf donau3fm.de.
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0: Ganz klar, sie ist definitiv eine der erfolgreichsten, also wenn nicht sogar die erfolgreichste deutsche Schlagersängerin. Atem.

0: Ja, lange haben sich Helene Fischer-Fans gedulden müssen.
1: Aber jetzt, da gibt es endlich wieder einen neuen Song von ihr. Wie der so klingt und warum das erst der Vorgeschmack ist auf das, was da noch kommt, das hört er gleich um 10 nach halb sieben.
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0: Tina Turner.
1: The Best in der gute laute Morning Show bei Donau FM. Am Montag, 6:45. Ja, die Schlagerfans, sie sind aus dem Häuschen. Die deutsche Schlagerkönigin, sie ist wieder da. 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
4: Freunde der gepflegten Unterhaltung, das Warten hat sich für die Fans auf jeden Fall gelohnt. Schlagerstar Helene Fischer meldet sich nämlich mit neuer Musik zurück. Heute Nacht heißt der neue Song, den sie jetzt veröffentlicht hat. Und es ist nicht nur irgendeine Single, es ist der erste Vorgeschmack auf ein neues Album. Sie spricht sogar vom Anfang einer neuen Ära. Vor allem ist es aber eines, und zwar die Rückkehr zu ihren Schlagerwurzeln. Ja, zuletzt war Helene Fischer ja eher so in einem anderen Bereich unterwegs, und zwar mit Kinderliedern.
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4: Jetzt setzt sie also wieder auf große Gefühle, großen Sound und natürlich auch eine große Bühne. Zu atemlos durch die Nacht, Herzbeben, Achterbahn.
5: 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Gefühle aus der Bahn.
4: Zu all dem gesellt sich jetzt auch ihr neuer Song, Heute Nacht. Und die Reaktionen im Netz, die sind eindeutig. Die Fans feiern den Song. Sie freuen sich, dass die Königin des Schlagers zurück ist. Und das Timing, das passt auch perfekt. In wenigen Tagen startet nämlich Helene Fischers große 360-Grad-Stadion-Tour.
6: Ihr werdet mich von allen Seiten sehen. Ich versuche euch so nah wie möglich zu kommen.
4: Da geht's am 10. Juni in Dresden los. Am 16. Juni hat sie dann auch schon einen Auftritt ganz in der Nähe, und zwar in Stuttgart. Und am 17. Juli dann in München. Das Ganze ist als große Jubiläumsshow zu 20 Jahren Karriere geplant. Mit Bühne mitten im Stadion. Es gibt mehrere Laufstege, Satellitenbühne. Ja, und mit Heute Nacht gibt es jetzt auch schon mal den ersten neuen Soundtrack dazu.
6: Ich wünsche mir einfach nur, dass wir eine mega, mega Zeit haben. Das wird unser Sommer, und ich freue mich so wahnsinnig auf euch.
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0: vorbei. Ist vorbei.
1: Oh wei.
0: Die gute Oh komm. Na, geht aber im Juni weiter. Heute meteorologischer Sommerbeginn an diesem 1. Juni.
1: Yep. Wobei man sagen muss, eigentlich ja, wird es eher ein bisschen kühler jetzt zum Start in die neue Woche rein. Aber das nehmen wir dankend an, können wir mal gescheit durchlüften. Heute Morgen einige Wolken noch am Himmel. Es hat ja auch vielerorts noch ein bisschen geregnet. Im Tagesverlauf eigentlich dann größtenteils trocken. So ein recht freundlicher Mix aus Sonne und Wolken.
0: Ja, die Bude mal durchlüften lassen. Frei atmen. Und bitte aufpassen.

0: immer noch, falls ihr unterwegs seid, auf der B32 Ravensburg-Sigmaringen zwischen Altshausen und Hirscheck. Da hat es heute Morgen gekracht, da läuft nach wie vor die Unfallaufnahme. Ihr müsst mit Behinderungen rechnen.
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2: Schönen guten Morgen am Montag. Normalerweise heißt es ja immer, die Straftäter werden immer jünger. Regina Wisocki von den Donau 3FM Nachrichten. Das stimmt in dem Fall aus Ulm jetzt eher nicht.
3: Nö, in Ulm ist ein 83-Jähriger straffällig geworden. Oh. Was er getan hat, das hört ihr gleich in den Donau 3FM Nachrichten.
2: Es ist kurz vor sich. Ich bin echt gespannt.
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1: 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Montagmorgen, wir bringen euch schnell mal auf den aktuellsten Stand.
2: Es ist 7 Uhr.
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4: Hamburger sagen Nein zur Olympia-Bewerbung und versunkenes Auto in der Donau entdeckt. Ich bin Regina Besocki, guten Morgen. Hamburg ist aus dem Rennen um eine deutsche Olympia-Bewerbung raus. Die Pläne für Olympische und Paralympische Spiele 2036, 2040 oder 2044 scheiterten wie schon 2015 an einem Referendum. Damit konkurrieren nur noch München, die Rhein-Ruhr-Region und Berlin. Der Deutsche Olympische Sportbund entscheidet dann am 26. September. Das war mal kein kleiner Fisch. Ein Angler hat am Samstagmittag in der Donau bei Oberelchingen ein versunkenes Auto entdeckt. Er hatte das Wrack mit seinem Echolot auf Höhe der Firma Bosch Rexroth geortet und die Leitstelle alarmiert. Nikolas Kretschel, Zugtruppführer des THW Neu-Ulm.
5: Dann wurde die Wasserwacht dazu alarmiert. Die haben mit Tauchern das Gebiet abgesucht, haben dann mit dem Sonar das Boot gefunden. Daraufhin hatte die Polizei uns angefordert, dass wir das Auto wieder aus dem Wasser holen zur Beweismittelsicherung. Wir haben jetzt insgesamt knapp 6 Stunden gebraucht. Das große Problem war, dass das Wasser über die Zeit sich mit Schlamm, im Auto haben sich Schlamm angesammelt. Das hat uns Probleme gemacht beim Rausziehen durch das hohe Gewicht, was es dann im Wasser hatte.
4: Alle Infos zum Autofund in der Donau bei Oberelchingen findet ihr auf donau3fm.de. In Italien gibt es ab heute Geld zurück, wenn man auf einer gebührenpflichtigen Autobahn wegen einer Baustelle zu lange im Stau steht. Die neue Regelung tritt heute in Kraft, also noch vor Beginn der Hauptreisezeit. Donau 3FM-Reporterin Claudia Wächter.
6: Hört sich ziemlich gut an, zumal auch Urlauber aus dem Ausland, also auch aus Deutschland, Entschädigung fordern können, und zwar digital über eine App. Aber Geld zurück gibt's nur, wenn eine Fahrt mindestens 10 Minuten länger dauert als üblich. Und ist das Wetter schuld am Stau oder auch ein Unfall? Dann gibt es gar nichts.
4: Ein Rentner ist am helllichten Tag beim Sprayen am Ulmer Münster erwischt worden. Der 83-Jährige hatte mit grüner Farbe ein Zeichen direkt vor das Gittertor zum Haupteingang gesprüht. Ein Zeuge hat eine Mitarbeiterin des Münsters informiert. Der Mann hat den Münsterplatz dann nach kurzer Diskussion noch vor Eintreffen der Polizei verlassen. Die Polizei ermittelt jetzt wegen Sachbeschädigung. Mehr Nachrichten gibt's dann wieder in einer halben Stunde und jederzeit auf donau3fm.de.
1: Das richtig verstanden, du kriegst, wenn du zu lang im Stau stehst, in Italien zieht der Geld raus. Gott, wenn sie das bei uns einführen.
7: Endlich Stau.
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7: Meteorologischer Sommeranfang, pünktlich dazu gehen die Temperaturen ein bisschen zurück, ist aber ganz angenehm. Jetzt können wir mal wieder schön durchlüften, die Höchstwerte heute 20 bis 24 Grad. Insgesamt, also es bleibt jetzt größtenteils trocken. Die Schauerwolken sind ab.

0: hochgezogen. Das heißt, heute gibt es einen recht freundlichen Mix aus Sonne und Wolken. Wenn es hier und da ein bisschen was runterkommt von oben, dann ist das aber wirklich nicht viel.
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3: Um kurz nach 7 zwei kleine Meldungen. A8 Stuttgart Richtung München zwischen Eichelberg und Mühlhausen. Ein liegen gebliebenes Fahrzeug auf dem Standstreifen. Und B32 Ravensburg-Sigmaringen zwischen Alshausen und Hirschegg hat es heute Morgen gekracht. Da läuft immer noch die Unfallaufnahme. Beide Male bitte vorsichtig fahren.
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3: Neuer Superblitzer steht auf der B311 Richtung Ehingen, Höhe der Kreuzung Öpfingen. Da sind 70 erlaubt, die restlichen sind vom Wochenende übrig geblieben. Könnt ihr gerne nachlesen auf donau3fm.de oder auf eurer Donau3fm-App.
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3: Ja, 1. Juni, meteorologischer Sommerbeginn. Easy hat's gesagt, warme Tage, lange Abende, volle Biergärten. Dieses Gefühl, dass draußen irgendwie das Leben viel leichter ist. Ja?
0: Ja.
3: Nicht ganz so leicht ist das, was sich bei uns im Juni ändert.
0: Ab dem 14. Juni gelten strengere Regeln für Honig. Warum wir stark sein müssen, wo wir bald mehr Transparenz spüren sollen und was wir bald teilen können. Das gibt's gleich für euch um 10 nach 7.
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0: der Mai ist vorbei. Die gute Laune Morning Show, 11 nach 7 am Montag, und der Juni ist da. Und das ist natürlich für viele die schönste Zeit des Jahres, so nach und nach. Ja? Die Tage sind lang, die Abende hell, die Freibäder haben auf, Sommerfeste stehen an und man merkt bei uns in Schwaben, ja, es ist Sommer.
1: Und mit dem Juni kommen natürlich auch wieder einige Änderungen. Unsere liebe Donau3FM-Kollegin Jana Faas weiß da mehr.
2: Wir müssen jetzt ganz stark sein, denn tanken könnte schon bald wieder teurer werden. Yay! Ende Juni läuft nämlich der Tankrabatt aus. Wegen der sogenannten 12-Uhr-Regel rechnen viele Experten dann damit, dass die Preise bereits am 30. Juni oder direkt zum 1. Juli spürbar steigen. Ab dem 14. Juni gelten strengere Regeln für Honig. Künftig müssen auf jedem Glas alle Herkunftsländer samt Prozentanteil angegeben werden. Die bisherige Angabe Mischung aus EU- und Nicht-EU-Ländern reicht dann nicht mehr aus. Bereits abgefüllte Gläser dürfen aber weiterhin verkauft werden. Bis zum 7. Juni muss Deutschland, Achtung langes Wort, die EU-Entgelttransparenzrichtlinie umsetzen. Ziel ist mehr Offenheit bei Gehältern und ein besserer Schutz vor unfairen Lohnunterschieden. Vor allem Unternehmen könnten dadurch künftig mehr Pflichten bei Stellenausschreibungen und Gehaltsstrukturen bekommen. Wie genau die Regeln in Deutschland umgesetzt werden, ist aktuell aber noch offen. Online-Verträge zu widerrufen soll einfacher werden. Ab dem 19. Juni müssen Unternehmen eine gut sichtbare Widerrufsfunktion anbieten, den sogenannten Widerrufsbutton. Damit können Verbraucher Bestellungen oder Verträge direkt online rückgängig machen, ohne lange nach Kontaktmöglichkeiten suchen zu müssen. Seit dem 1. Juni gelten neue Regeln zum sogenannten Energy Sharing. Besitzer von Photovoltaikanlagen können überschüssigen Strom künftig leichter mit Nachbarn teilen, teilweise sogar über das öffentliche Stromnetz. Dafür braucht es allerdings bestimmte vertragliche Regelungen und technische Voraussetzungen.
1: Ja, apropos Voraussetzungen. Wir hoffen natürlich, dass der Juni ein wunderschöner sommerlicher Monat wird mit ganz viel Sonne, See und natürlich Festivals. Klickt euch da am besten nochmal rein auf donau3fm.de in unseren Veranstaltungskalender.
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0: Ich find's gar nicht schlecht. 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
1: 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Die gute Laune Morning Show, 10 vor halb 8. Am 1. Juni, diesem Montag, dem meteorologischen Sommerbeginn, es kühlt ein bisschen runter. Frei atmen ist die Devise.
2: Voll und einmal gescheit durchlüften, das tut ganz gut. Heute bleibt es größtenteils trocken. Wenn ein bisschen was runterkommt, dann in Richtung Allgäu, da ist noch hier und da ein bisschen Regen möglich. Ansonsten, wie gesagt, bleibt es größtenteils trocken, recht freundlicher Mix aus Sonne und Wolken. Die Höchstwerte nicht mehr ganz so heiß wie letzte Woche, aber immer noch angenehm, 20 bis 24 Grad.
1: Absolut, immer noch aufpassen. Aktuell an zwei Stellen. B32 Ravensburg-Sigmaringen zwischen Altshausen und Hirschegg. Da hat es heute Morgen gekracht. Läuft immer noch die Unfallaufnahme. Muss aufgeräumt werden. Und A8 Stuttgart Richtung München zwischen Eilberg und Mühlhausen. Da ist ein Fahrzeug auf dem Standstreifen liegen geblieben. Fahrt vorsichtig dran vorbei.
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3: Schönen guten Morgen, Montag kurz vor 7:30.
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2: Schönen Montagmorgen.
3: Es ist 7:30.
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5: Nein zu Olympia in Hamburg und versunkenes Auto in der Donau entdeckt. Ich bin Regina Wesocki, guten Morgen. Hamburg ist raus aus dem Rennen um die Olympischen und Paralympischen Spiele in Deutschland. Die Bürger haben die Pläne per Referendum abgelehnt, wie schon 2015. Damit bewirbt sich Hamburg nicht mehr für die Spiele 2036, 2040 oder 2044. Im Rennen bleiben München, die Rhein-Ruhr-Region und Berlin. Der Deutsche Olympische Sportbund entscheidet am 26. September. Ein Angler hat in der Donau bei Oberelchingen ein versunkenes Auto entdeckt. Er hatte das Wrack mit seinem Echolot geortet und die Leitstelle alarmiert. Nikolas Kretschel, Zugtruppführer des THW Neu-Ulm.
6: Dann wurde die Wasserwacht dazu alarmiert. Die haben mit Tauchern das Gebiet abgesucht, haben dann mit dem Sonar das Boot gefunden. Daraufhin hatte die Polizei uns angefordert, dass wir das Auto wieder aus dem Wasser holen zur Beweismittelsicherung. Wir haben jetzt insgesamt knapp 6 Stunden gebraucht. Das große Problem war, dass das Wasser über die Zeit sich mit Schlamm im Auto haben sich Schlamm angesammelt. Das hat uns Probleme gemacht beim Rausziehen durch das hohe Gewicht, was es dann im Wasser hatte.
5: Bei dem Fahrzeug handelt es sich um einen Manta aus den 70er Jahren. Jetzt soll der Besitzer anhand der Fahrzeugnummer ermittelt werden. Alle Infos dazu auf donau3fm.de. Jetzt kann die Fußball-WM kommen. Die deutsche Nationalmannschaft hat ihr letztes Testspiel vor dem Abflug in die USA deutlich gewonnen. Mit 4:0 gegen Finnland. Donau3FM-Reporter Thomas Bremser.
7: Vor allem der 18-jährige Lennart Karl begeistert die Fans hier in Mainz. Der Bayern-Teenager wirbelt über die rechte Seite und darf bei seinem Startdebüt sogar die Ecken schießen. Eine führt direkt zum 1:0 durch Dennis Undaff. Er ist der zweite Gewinner des Abends. Bei seinem zweiten Tor verletzt er sich an der Pobacke und muss raus. Und auch die Fanlieblinge Florian Wirtz und Jamal Musiala treffen, der nach langer Verletzungspause. Die schwachen Finnen können sich aber heute schon revanchieren bei einem Trainingsspiel auf dem DFB-Campus in Frankfurt.
5: Morgen fliegt die Mannschaft dann nach Chicago und will im besten Fall mit dem WM-Pokal wiederkommen. Die Stadt Laupheim kämpft dieses Jahr gegen einen starken Befall von Eichenprozessionsspinnern. Die Raupen des Schmetterlings können bei Körperkontakt starke allergische Reaktionen auslösen. Extrem befallene Stellen sind deshalb abgesperrt und mit Warnschildern versehen. Besonders Kinder sollten vorsichtig sein. Ein spezialisiertes Unternehmen entfernt die Raupen in den nächsten Tagen. Weitere befallene Bäume können dem Bauhof Laupheim gemeldet werden. Mehr Nachrichten gibt's dann wieder in einer halben Stunde und jederzeit auf donau3fm.de.
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8: Ja, ist doch ganz freundlich, auch wenn es jetzt ein bisschen kühler ist, tut aber gut zum Durchlüften. Die Höchstwerte 20 bis 24 Grad insgesamt heute. Ja, ein recht freundlicher Mix aus Sonne und Wolken hier und da kann es nur ein bisschen regnen, aber ist eher in Richtung Allgäu der Fall und es ist nicht viel. Also größtenteils bleibt es trocken heute.
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2: Kurz vor 7:30, immer noch eine Meldung von der B32 Ravensburg-Singbaringen. Da hat es zwischen Altshausen und Hirschig heute Morgen leider gekracht. Da wird gerade aufgeräumt, fahrt da vorsichtig.
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2: B311 Richtung Ingen, wenn du unterwegs seid, Höhe der Kreuzung Öpfingen, 70 erlaubt, da steht ein Superblitzer, genauso wie Neu-Ulm in der Augsburger Straße beim Landratsamt. Alle weiteren natürlich für euch auf donau3fm.de oder auf eurer donau3fm-App.
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2: Ganz früh am Morgen, wenn die meisten von uns noch schlafen, dann sind die schon unterwegs. Mit Drohnen und mit Wärmebildkameras ausgestattet, haben die Kidsretter ein ganz bestimmtes Ziel, so viele Rehkitze wie möglich vor dem Mähwerk retten.
8: Denn bei ganz vielen Landwirten steht ja derzeit wieder die erste Maat an. Wir waren bei einer Rehkitzrettung in Schwaben mit dabei. Ob die erfolgreich war, wie das Ganze so abläuft und worauf es im Endeffekt auch ankommt, das alles gleich für euch um 7:30.
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0: Führer, 1. Juni. Frühsommer in Schwaben. Die gute Laune Morning Show am Montag, 7:45. Die Wiesen stehen hoch, alles ist grün und für viele Landwirte heißt das, die Maat steht an. Was für die Landwirte wichtig ist, kann für Rehkitze lebensgefährlich werden. Denn die kleinen Tiere, die verstecken sich natürlich im hohen Gras, bleiben da ganz still liegen, auch wenn die Mähmaschine kommt. Genau deshalb sind jetzt wieder viele Rehkitzretter unterwegs. Donau3FM-Reporterin Isi Tausend dürfte ein Team vom Verein Langenauer Kitzrettung e.V. begleiten.
1: Sonntag, kurz vor 6 Uhr morgens, bei einem Feld im Langenauer Göttingen, trifft sich ein Team vom Verein Langenauer Kitzrettung e.V. Ein Landwirt hatte sich gemeldet, die erste Maat steht an. Wolfram Schwand ist Jäger und seit 3 Jahren im Verein mit dabei. Er fliegt an diesem Tag die Drohne, mit der die Kitze im Feld ausfindig gemacht werden sollen.
2: Das sind jetzt, würde ich sagen, 100 auf 50 Meter. Das geht relativ schnell. Es ist noch früh am Morgen, es ist noch kalt.
1: Die Temperatur spielt deshalb eine so wichtige Rolle, weil die Drohne mit einer Wärmebildkamera ausgestattet ist.
2: Es wird dann weiß aufleuchten und dann sehen wir, dass dann was drin liegt. Und das müssen wir dann näher betrachten, ob es jetzt ein Kitz ist, ob es ein Fuchs ist. Ob es ein Hase ist, wie auch immer.
1: Gesagt, getan, aus seinem Auto holt Wolfram einen schwarzen Koffer, in dem sich die Drohne befindet. Sobald die Drohne dann flugbereit ist, kann es auch schon losgehen.
2: Wir suchen uns einen Punkt, wo wir anfangen, dass wir auf der Wiese nichts vergessen. Und jetzt fliegen wir mal hier runter.
1: Während des Abfliegens ist Wolfram sehr konzentriert. Zu groß ist die Angst, ein Rehkitz zu übersehen.
2: So, da haben wir hier Stratschenwärme ab. Den Punkt nochmal anfliegen. Aber hier ist definitiv mal nichts.
1: Lange braucht es aber nicht, bis er fündig wird.
2: Also wir haben jetzt tatsächlich einen Kitz gefunden. Das ist gut verdeckt, weil das Gras relativ hoch ist. Und das müssen wir jetzt aus der Wiese rausholen.
1: Und dann, Wolfram wird auf noch einen hellen Punkt im Feld aufmerksam.
2: Ich habe hier, glaube ich, noch eins.
1: Jetzt gilt's. Aus seinem Auto holt er eine graue Kiste. In der sollen die Kitze später in Sicherheit gebracht werden, während der Landwirt mäht.
0: Ja, und ob sie es geschafft haben, die beiden Rehkitze im hohen Gras ausfindig zu machen und zu retten und was Landwirt Markus dazu sagt, das hört er gleich in ein paar Minuten.
1: Und bis dahin könnt ihr euch schon mal das Video von der Kitzrettung auf unseren Social Media Kanälen anschauen. Ihr findet uns da überall unter Donau3FM.
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0: Alex Warren und Fever Dream in der Gute Laune Morning Show bei Donau 3 FM am Montag. Meteorologischer Sommerbeginn. Mhm. Passt irgendwie. Es ist nicht mehr ganz so schön. Es frischt ein bisschen auf.
1: Ja, tut aber auch mal gut. Also heute wird es doch ein recht freundlicher Mix aus Sonne und Wolken hier. Und da kann noch ein bisschen Regen runterkommen, eher in Richtung Allgäu der Fall. Aber ist auch nicht viel, was da noch kommt.
0: Und bitte immer noch aufpassen auf der B32 Ravensburg-Sigmaringen zwischen Altshausen und Hirschegg in beiden Richtungen. Da hat es gekracht. Aktuell läuft die Unfallaufnahme. So, jetzt haben wir gerade schon drüber gesprochen, wenn die Wiesen jetzt im Frühsommer gemäht werden, dann kann das für Rehkitze eben lebensgefährlich werden. Deshalb sind vor der Maat schwabenweit wieder viele Helfer unterwegs.

0: um sie rechtzeitig zu finden. Donau 3FM Reporterin Easy 1000 dürfte den Verein Langenauer Rehkitzrettung begleiten. Wir haben gerade schon gehört, dass sie mit der Drohne tatsächlich zwei Kitze im Feld entdeckt haben. Wie geht's jetzt weiter?
1: Durch die Drohne weiß Wolfram ganz genau, wo sich das Rehkitz im hohen Gras versteckt.
2: Wir laufen jetzt in Richtung Drohne und sobald wir jetzt in diesen Radius reinlaufen, hält einer die Hand nach vorn und dann weisen wir als Piloten den Helfer ein.
1: Die Helfer bahnen sich den Weg durchs hohe Gras. Sobald sie nah genug dran sind, kann Wolfram einweisen.
2: Stopp, stopp. Einmal drehen nach rechts, rechts von dir. So, jetzt mehr davor. Und vor dir hast es.
1: Und tatsächlich, kaum zu sehen, versteckt im tiefen Gras liegt das Rehkitz. Es ist noch ganz jung, sagt Michael Mack. Er ist selbst Landwirt und der erste Vorsitzende vom Langenauer Kitzrettung e.V.
3: 3 bis 5 Tage alt, also noch sehr klein, ganz frisch.
1: Schnell wird noch Gras gerupft, um damit die Box auszulegen. Mit Handschuhen und Grasbüscheln ausgestattet, heben die Helfer das Kitz ganz vorsichtig aus der Wiese und legen es in die Box.
2: Wir werden dann das beiseite in den Schatten stellen, bis der Bauer gemäht hat.
1: Auch das zweite Rehkitz können die Ehrenamtlichen erfolgreich retten. Und dann kommt auch schon Landwirt Markus mit seinem Traktor angefahren. Das Timing ist perfekt. Je weniger Zeit zwischen der Rettung und der Maat verstreicht, desto besser. Landwirt Markus liegt das sehr am Herzen.
4: Das ist eigentlich jedes Jahr, dass eigentlich zumindest eins gefunden wird. Und ja, man will halt, dass man kurz zusammenfährt und es tut ja ihm selber auch leid.
1: In dem Fall muss sich Markus aber keine Sorgen mehr machen.
2: Die Wiese können wir jetzt freigeben, weil kein Kitz mehr zu finden ist.
1: Das sagt Wolfram. Seine beiden Töchter sind auch mit dabei und helfen, wo sie können. Auch ihnen liegt die Kitzrettung sehr am Herzen.
5: Also ich weiß noch, das erste Mal, als ich eins in der Hand hatte, hat man so auf der Handfläche den Herzschlag dadurch gespürt. Und die sind halt auch einfach sehr süß.
1: Übrigens, die ganze Rettungsaktion ist für die Landwirte komplett kostenfrei. Während Landwirt Markus sein Feld mäht, warten die Langenauer Kitzretter. Michael Mack erklärt den weiteren Ablauf.
3: Wenn der Landwirt fertig gemäht hat, dann wir lassen die Kitze wieder frei. Und dann machen wir es in der Regel so mit dem Arm den Kitzfieb nach. Die Geiß weiß, wo die Kitze sind und kommt dann schnell zurück und nimmt die dann wieder auf.
1: Eine wirklich tolle und wichtige Arbeit, die die Ehrenamtlichen da leisten. Wer sich auch gerne engagieren möchte, die Langenauer Kitzretter freuen sich immer über Verstärkung. Und wer die Zeit nicht hat, aber den Verein trotzdem gerne unterstützen möchte, der kann auch spenden. Alle Infos findet ihr aber auch auf dem Instagram-Kanal vom Langenauer Kitzrettung e.V.
0: Hammersüß, oder? Solltet ihr euch anschauen. Das Video zur Rehkitzrettung findet ihr auf unseren Social-Media-Kanälen ganz einfach unter Donau 3FM.
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0: Die gute Laune Morning Show bei Donau 3FM um kurz vor 8.
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0: Schönen guten Morgen am Montag.

0: ist 8 Uhr.
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2: Hamburger sagen Nein zur Olympia-Bewerbung und mehr Sicherheit in Ulm. Ich bin Regina Wysocki, guten Morgen. Hamburg ist aus dem Rennen um eine deutsche Olympia-Bewerbung raus. Die Pläne für Olympische und Paralympische Spiele 2036, 2040 oder 2044 scheiterten wie schon 2015 an einem Referendum. Damit konkurrieren nur noch München, die Rhein-Ruhr-Region und Berlin. Der Deutsche Olympische Sportbund entscheidet dann am 26. September. Die Ulmer Innenstadt bekommt weitere Sicherheitsmaßnahmen, vor allem an den Brennpunkten. Donau 3 FM-Reporter Paolo Percoco.
3: Seit Anfang Mai sind schon Polizeistreifen zu Fuß an Brennpunkten wie dem Hauptbahnhof und den Sedelhöfen unterwegs. Bald bekommen sie Unterstützung vom Kommunalen Ordnungsdienst, der Bundespolizei und der Deutschen Bahn Sicherheit. Dadurch soll das Sicherheitsgefühl der Bevölkerung gestärkt werden. Nach Angaben der Behörden soll sich die Kriminalitätslage an den Ulmer Brennpunkten zuletzt verbessern.
2: Nachdem die Ulmer und Neu-Ulmer Polizei immer mehr Verkehrsunfälle junger Radfahrer verzeichnet, stellt die Stadt Ulm den Verkehrsübungsplatz in Wieblingen zum freien Üben zur Verfügung. An 4 Samstagen im Juni und Juli können Kinder mit ihren Eltern dort das Fahrradfahren trainieren. Kinder müssen ihr eigenes Fahrrad und einen Helm mitbringen. Die Aktion findet vormittags am 13., 20. und 27. Juni und am 11. Juli statt. Geld zurück, wenn man auf einer gebührenpflichtigen Autobahn wegen einer Baustelle zu lange im Stau steht. Das gibt's ab heute in Italien. Donau 3 FM-Reporterin Claudia Wächter.
4: Hört sich ziemlich gut an, zumal auch Urlauber aus dem Ausland, also auch aus Deutschland, Entschädigung fordern können, und zwar digital über eine App. Aber Geld zurück gibt's nur, wenn eine Fahrt mindestens 10 Minuten länger dauert als üblich. Und ist das Wetter schuld am Stau oder auch ein Unfall? Dann gibt es gar nichts.
2: Danke, Claudia. Mehr Nachrichten gibt's dann wieder in einer halben Stunde und jederzeit auf donau3fm.de.
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5: Ach, ist das schön. Heute ist es offiziell, ja, nachdem wir herrliche Tage verlebt haben. Es ist meteorologischer Sommerbeginn. Und was macht der Sommer?
6: Hoffentlich haben wir die verlebt. Ja, der Sommer zum Anfang jetzt eher wieder ein bisschen runterfallen, würde ich sagen. Aber tut ganz gut, da können wir einmal gescheit durchlüften. Die Höchstwerte heute immer noch sehr angenehm, 20 bis 24 Grad. Und man muss sagen, es geht doch recht freundlich durch den Tag, auch wenn es im Mix ist. Sonne und Wolken, Regen nur noch selten der Fall, eher so in Richtung Allgäu, aber auch da nicht viel, was runterkommt.
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5: Um kurz nach 8 ist es noch immer sehr, sehr ruhig. Nämlich so ruhig, dass wir jetzt gar keine Meldungen mehr haben. Dort arbeitet überhaupt jemand?
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5: So, ein paar sind unterwegs, das sieht man auch, wenn man hier aus dem Fenster rausschaut. Drum bitte aufpassen, wegen des Superblitzers. B311 Richtung Ehingen, Höhe der Kreuzung Öpfingen, da sind 70 erlaubt. Dann haben wir einen im Blaustein in der Ehrensteiner Straße zwischen Sparkasse und Kreisverkehr, 20 erlaubt. Und Ulm, B10 Richtung Neu-Ulm, wenn er fahrt, nach dem Schwenkzement steht wohl immer noch einer.
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5: Ja klar, lieber den Sommer, unter anderem wegen des Donau 3 FM Konzertsommers, der steht in den Startlöchern. 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
5: Ja, und das mit dem Roxette-Hit kann natürlich immer und überall passieren. Mhm. Die Gute Laune Morning Show. Die gute Laune Morning Show bei Donau 3 FM. Einen schönen Start rein in die neue Woche. Montag ist morgen.
6: Morgen.

0: Holla, die Waldfee. Das haben dann doch einige mitbekommen wohl.
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0: Die gute Laune Morning Show, 10 nach 8 haben wir es. 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
0: Ja, und anscheinend haben einige gleich zum Beginn dieser Stunde, dieser 8-Uhr-Stunde was gehört, unter anderem der Stefan. Guten Morgen.
3: Morgen.
4: Guten Morgen, Isi. Guten Morgen, Andi. Hi.
0: Aha, du hast also was bei uns gehört, einen Song von Rockset.
4: Jawohl, ich habe den Song von Rockset gehört und hoffe jetzt, dass das vielleicht der Song ist, den ihr rausgeschickt habt, um Tickets zu gewinnen.
2: Bist du denn ein großer Rockset-Fan?
4: Ich eigentlich nicht. Ich habe das für meine Frau gemacht. Die ist ein riesen Rockset-Fan und wir kennen uns schon richtig lange und wir haben jetzt praktisch morgen Jahrestag. Wir sind morgen 12 Jahre verheiratet und das wäre natürlich das perfekte Geschenk für meine Frau, ja.
0: Oh, wie passend ist das denn? Mhm. Sensationell. Du warst tatsächlich einer der Ersten, der das Kennwort Rockset geschickt hat und damit 2 Tickets für dich fürs Donau-3 FM Wiley Open Air mit Rockset.
2: Glückwunsch.
4: Hey, super, danke schön, da freuen wir uns und da wird sich meine Frau riesig drüber freuen. Vielen herzlichen Dank.
2: Tragt euch gleich mal ein am 26. Juli beim großen Donau-3 FM Wiley Open Air im Wiley-Gelände in Neu-Ulm.
4: Super, herzlichen Dank, da freuen wir uns riesig.
0: Und im Hintergrund klingeln schon die ersten Gratulanten, oder was?
4: wahrscheinlich.
0: Also, geht schnell. Schöne Grüße an deine Frau, gell? Bis dann.
2: Und feiert schön morgen. Ciao.
4: Ja, danke. Tschüss.
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0: Und viele haben sich gedacht, oh, mach mal Laune frei. Donau 3 FM. Die gute Laune Morning Show. 12 Minuten vor 9:30. Es ist nichts los auf den Straßen. Sowas von ruhig.
1: Wettertechnisch, da war es gestern Abend nicht ganz so ruhig. Vielerorts doch einiges runtergekommen. Aber jetzt geht schon wieder freundlicher rein in die neue Woche. Ein Mix aus Sonne und Wolken, die Temperaturen ganz angenehm, nicht mehr ganz so heiß, 20 bis 24 Grad. Hier und da kann es ein bisschen regnen noch, aber größtenteils trocken heute.
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0: So, wir testen wieder eure Schwäbischkenntnisse.
1: Oma Rosa hat für euch einen schwäbischen Begriff mit 3 Antwortmöglichkeiten, also praktisch der hochdeutschen Übersetzung. Und ihr sagt uns einfach, was richtig ist. So einfach funktioniert's.
0: Es geht heute um diesen Begriff.
3: Was heißt fahnemäßig?
1: Fahnemäßig. Wenn du viel getrunken hast, dann bist du fahnemäßig.
0: Ohne Witz, genau die gleiche Richtung gerade. Boah, Alter, ey, du bist ja fahnemäßig.
1: Ja, ich finde, das macht Sinn.
0: Ja, so, was sind die Antwortmöglichkeiten für fahnemäßig?
3: Erstens, beklemmt.

0: vehement, zweitens bewegen, drittens enorm.
1: Nix mit Alkohol.
2: Na, fahnermäßig.
3: Fahnermäßig?
2: Ich weiß es nicht.
1: Schon nicht.
2: Keine Ahnung.
1: Das ist, wir dürfen ja ohnehin nicht uns selber quasi hier schreiben. Das ist ganz gut. 01520242 und viermal die 3. Fahnermäßig ist gesucht. Wenn ihr wisst, was das bedeutet, ins Hoch.

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2: Schönen Montagmorgen, es ist kurz vor 9.
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2: Schönen guten Morgen am Montag, 1. Juni.

0: Es ist 8:30.
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2: Nein zu Olympia in Hamburg und mehr Sicherheit in Ulm. Ich bin Regina Wysocki, guten Morgen. Hamburg ist raus aus dem Rennen um die Olympischen und Paralympischen Spiele in Deutschland. Die Bürger haben die Pläne per Referendum abgelehnt, wie schon 2015. Damit bewirbt sich Hamburg nicht mehr für die Spiele 2036, 2040 oder 2044. Im Rennen bleiben München, die Rhein-Ruhr-Region und Berlin. Der Deutsche Olympische Sportbund entscheidet am 26. September. Das Sicherheitsgefühl in Ulm soll weiter erhöht werden. Deshalb soll es in der Innenstadt weitere Sicherheitsmaßnahmen geben. Donau 3 FM-Reporter Paolo Percoco.
3: Seit Anfang Mai sind schon Polizeistreifen zu Fuß an Brennpunkten wie dem Hauptbahnhof und den Sedelhöfen unterwegs. Bald bekommen sie Unterstützung vom Kommunalen Ordnungsdienst, der Bundespolizei und der Deutschen Bahn Sicherheit. Dadurch soll das Sicherheitsgefühl der Bevölkerung gestärkt werden. Nach Angaben der Behörden soll sich die Kriminalitätslage an den Ulmer Brennpunkten zuletzt verbessert haben.
2: Wenn kranke Kinder betreut werden müssen, bleiben dafür nach wie vor meistens berufstätige Frauen zu Hause. Fast 3/4 der Kinderkrankentage im vergangenen Jahr haben weibliche Kassenmitglieder genommen. Das ermittelte das Wissenschaftliche Institut der AOK nach eigenen versicherten Daten.
4: Hustensaft, Fieberzäpfchen und ein quengeliger kleiner Patient. In der Regel bleiben immer noch die Mütter daheim. Nur 27% der Kinderkrankentage fielen auf Männer. Besonders wenige Väter meldeten sich fürs Kind in Bayern krank. Die AOK-Experten sehen darin ein Zeichen für die weiterhin ungleiche Verteilung der Care-Arbeit in Familien. Gesetzlich Versicherte können Krankengeld beantragen, wenn ihr Kind unter 12 Jahren krank ist und sie deshalb nicht zur Arbeit gehen. Die Krankenkasse übernimmt dann einen Großteil des Verdienstausfalls. Ursula Winkler, Nachrichtenredaktion.
2: Eine defekte Waschmaschine hat zu einem Brand in Thalfingen geführt. Die Bewohnerin konnte sich glücklicherweise selbst aus dem brennenden Haus retten, musste allerdings im Krankenhaus weiter untersucht werden. Das Feuer, das durch die Waschmaschine verursacht wurde, konnte zwar schnell gelöscht werden, der Schaden war trotzdem groß. Mehrere Zimmer wurden stark in Mitleidenschaft gezogen. 50.000 Euro Sachschaden sind entstanden. Mehr Nachrichten gibt's dann wieder in einer halben Stunde und jederzeit auf donau3fm.de.
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5: Ja, tut jetzt auch mal ganz gut. Das war schon schön mit den heißen Tagen, aber so ein bisschen mal zwischen und durchatmen tut auch gut. Heute 20 bis 24 Grad noch in der Spitze, aber doch recht freundlich. Ein Mix aus Sonne und Wolken. Es kann gerade Richtung Allgäu hier und da noch ein bisschen Regen runterkommen, ist aber gar nicht viel.
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6: Schönen guten Morgen, Montag kurz nach 8:30 und stockt aktuell ein bisschen auf der A7 Ulm Richtung Füssenreute. Zwischen Kreuz Ulm-Elchingen, Nersingen hat es 2 Kilometer Stau, da braucht er ungefähr 5 Minuten länger.
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6: Ein Mobiler steht jetzt in Ertingen, wenn ihr ortsauswärts fahrt, und zwar Höhe vom Sportheim. Und ein Superblitzer heute dazugekommen, 311, also B311 Richtung Ingen, Höhe der Kreuzung Öpfingen, das sind 70 erlaubt.
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6: Die beide heute Morgen total falsch lagen. Komplett gleich in die gleiche Richtung gegangen, aber damit hat es wohl nichts zu tun.
5: Das ist schon, weil es Wochenende noch nicht so lange her ist.
8: Wahrscheinlich haben wir immer nur ein bisschen Nachwehen quasi.
5: Oh, hört doch mal den schwäbischen Begriff an von Oma Rosa.
9: Was heißt fernermäßig? Erstens beklemmend, zweitens bewegen. Drittens enorm.
6: Hat nichts mit übermäßigen
5: Alkohol ausdünsten. Na, Schwan, wir haben wieder Blödsinn gemacht.
6: 0152. Wir haben einfach kein Blödsinn.
5: Nee.
6: Wir doch nicht. 01520. Wie geht die Nummer?
5: 01520242 und 4x3. Schickt uns gerne WhatsApp, wenn ihr wisst, was der schwäbische Begriff fahnermäßig bedeutet.
6: Wir machen jetzt mal eine fahnermäßige Pause, oder? Glaube ich.
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0: Mama, Frau Tausend.
1: Hm, ja, ganz lang geübt unter der Dusche.
0: Gott, ihr habt schon wieder Bilder.

0: Montagmorgen, es ist 11:30. So, Schwabenquiz. Wir haben einen schwäbischen Begriff. Und ihr sagt uns einfach, was dieser Begriff bedeutet. Dafür gibt's mit ein bisschen Glück, wenn ihr richtig liegt, eine Original Donau-Treff im Schwabentasse.
1: Ja, wäre doch was zum Start in die neue Woche heute am Montag. Jetzt schauen wir mal, wer ist noch dran?
0: Es ist die Toni aus Durra im Allgäu. Morgen.
1: Morgen.
2: Guten Morgen, hallo.
0: Toni ist gut gelaunt, aber hallo. Hammer.
2: Das ist immer, schön, wenn ich euch höre.
0: Dankeschön. Schönes Wochenende erlebt.
2: Ja, total, doch.
0: Was hast du alles gemacht?
2: Ich war auf dem Geburtstag von meiner besten Freundin.
0: Okay.
2: Und hab die Sonne genossen, weil jetzt regnet es ja wieder.
1: Oh, schön, da hast recht.
0: Es kühlt ein bisschen runter, das ist aber gar nicht schlecht, finde ich.
1: Nee, ist gerade zum Durchlüften, ist arg nehmen.
2: Ja, genau.
1: Das sage mal, du brauchst noch eine Original Donau 3 FM Schwabentasse, oder wie schaut's aus?
2: Ja, ich habe noch keine.
1: Also dann, aber du musst natürlich, es gibt nichts geschenkt im Leben.
0: Nee, bedruckt.
1: Du musst Oma Rosas Begriff noch richtig erraten, okay? Hör mal genau noch mal hin.
3: Mhm. Was heißt fernermäßig? Erstens beklemmend, zweitens bewegen, drittens enorm.
0: Easy und ich dachten, das hat irgendwas mit zu viel Alkohol, also mit der fahnemäßigen Fahne zu tun, aber ist es ja nicht dabei.
2: Ja, ich habe mir das auch eher so freudig vorgestellt, irgendwas, so das ist total fahnemäßig und deswegen habe ich gedacht, vielleicht enorm.
0: Boah, fahnemäßig, gut, Hammer!
2: Ja, so.
1: Aber es ist gut hergeleitet.
0: Voll.
1: Schauen wir mal.
0: Oma Rosa.
3: Drittens stimmt. Fernemäßig heißt enorm.
0: Toni, du kriegst die Original Donau-FM Schwabentasse von uns.
1: Glückwunsch.
2: Super, danke schön, ich freue mich.
0: Toni, viel Spaß mit der Tasse und einen schönen Tag und eine schöne kurze Woche. Hast Donnerstag auch frei, nehme ich an.
2: Ja, Feiertag. Ja.
0: Ah, perfekt. Bis dann, mach's gut.
2: Ciao. Danke euch, bis dann, ciao.
4: Tschüss. 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

0: Hammer-Song von Leonie. Zusammen natürlich mit Callum Scott. Stay in der Gute Laune Morning Show. Es ist 10 vor 9 und es ist Zeit zum Durchatmen.
1: Was ist? Ja, das stimmt. Weil du gerade so, und es ist. Und dann Zeit zum Durchatmen. Ja, es stimmt. Mir ging es nämlich gestern tatsächlich so, weil ich fand gestern Morgen, das war so eine richtig angestaute Hitze. Ey. Es war echt so, das hat so gedrückt. Und dann hat es gerade gut getan, dass es jetzt mal abgekühlt hat, schön zum Durchlüften. Heute, es ist ja trotzdem noch angenehm draußen. Also wir kommen heute auf Höchstwerte.

0: von 20 bis 24 Grad. Insgesamt auch relativ freundlich. Wir haben jetzt ein paar Wolken zwar mit dabei, aber größtenteils trocken. Richtung Allgäu kann es hier und da noch ein bisschen regnen, aber ist auch nicht viel, was darunter kommt.
1: Ist ruhig auf den Straßen bis auf die A7 Ulm Richtung Füssenreute zwischen Kreuz Ulm-Elching und Nersingen. Da müsst ihr gerade mit 6 Minuten Zeitverlust rechnen. Und A8 Stuttgart Richtung München zwischen Leipheim und Günzburg. Da wird gebaut, da ist der rechte Fahrstreifen gesperrt. Bis heute Vormittag 11 Uhr, fahrt vorsichtig dran vorbei.
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0: Weil immer mehr junge Fahrradfahrer verunglücken, handelt jetzt die Ulmer Polizei. Regina Wisocki von den Donau 3 FM Nachrichten. Wie will die Polizei die Unfälle verhindern?
1: Sie bietet Kindern und ihren Eltern Übungstage auf dem Verkehrsübungsplatz an. Wann und wie, das hört ihr gleich in den Donau 3 FM Nachrichten.
0: Dankeschön.
1: Sehr gern.
0: Es ist kurz vor 9.
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0: Schönen Montagmorgen.
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0: Hamburger sagen Nein zur Olympia-Bewerbung und mehr Sicherheit in Ulm. Ich bin Regina Wysocki, guten Morgen. Hamburg ist aus dem Rennen um eine deutsche Olympia-Bewerbung raus. Die Pläne für Olympische und Paralympische Spiele 2036, 2040 oder 2044 scheiterten wie schon 2015 an einem Referendum. Damit konkurrieren nur noch München, die Rhein-Ruhr-Region und Berlin. Der Deutsche Olympische Sportbund entscheidet dann am 26. September. Die Ulmer Innenstadt bekommt weitere Sicherheitsmaßnahmen, vor allem an den Brennpunkten. Donau 3 FM-Reporter Paolo Percoco.
2: Seit Anfang Mai sind schon Polizeistreifen zu Fuß an Brennpunkten wie dem Hauptbahnhof und den Sedelhöfen unterwegs. Bald bekommen sie Unterstützung vom Kommunalen Ordnungsdienst, der Bundespolizei und der Deutschen Bahn Sicherheit. Dadurch soll das Sicherheitsgefühl der Bevölkerung gestärkt werden. Nach Angaben der Behörden soll sich die Kriminalitätslage an den Ulmer Brennpunkten zuletzt verbessern.
0: Nachdem die Ulmer und Neu-Ulmer Polizei immer mehr Verkehrsunfälle junger Radfahrer verzeichnet, stellt die Stadt Ulm den Verkehrsübungsplatz in Wieblingen zum freien Üben zur Verfügung. An 4 Samstagen im Juni und Juli können Kinder mit ihren Eltern dort das Fahrradfahren trainieren. Kinder müssen ihr eigenes Fahrrad und einen Helm mitbringen. Die Aktion findet vormittags am 13., 20. und 27. Juni und am 11. Juli statt. Geld zurück, wenn man auf einer gebührenpflichtigen Autobahn wegen einer Baustelle zu lange im Stau steht. Das gibt's ab heute in Italien. Donau 3 FM-Reporterin Claudia Wächter.
3: Hört sich ziemlich gut an, zumal auch Urlauber aus dem Ausland, also auch aus Deutschland, Entschädigung fordern können, und zwar digital über eine App. Aber Geld zurück gibt's nur, wenn eine Fahrt mindestens 10 Minuten länger dauert als üblich. Und ist das Wetter schuld am Stau oder auch ein Unfall? Dann gibt es gar nichts.
0: Danke, Claudia. Mehr Nachrichten gibt's dann wieder in einer halben Stunde und jederzeit auf donau3fm.de.
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4: Ja, das ist halt irgendwie, es sind viele Wolken am Himmel, aber die Sonne schafft schon immer wieder durch, kann man nichts sagen. Recht freundlicher Mix aus Sonne und Wolken, die Höchstwerte heute ein bisschen angenehmer, nicht mehr ganz so heiß, 20 bis 24 Grad, bleibt aber größtenteils trocken.
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6: Kurz nach 9, kleine Hinweismeldung. A8 Stuttgart Richtung München zwischen Leipheim und Günzburg. Rechter Fahrstreifen gesperrt. Da wird gebaut bis heute Vormittag 11 Uhr.
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6: Passend dazu haben sie auf der Strecke A8 Stuttgart Richtung München zwischen Leipheim und Günzburg, ich gehe davon aus, nicht im Baustellenbereich, weil in der 130er-Zone aufgestellt. Und wenn mit 130er, ja, also da davor oder danach, irgendwo im 130er-Bereich steht ein Blitzer. Außerdem noch einer in Erzingen, ortsauswärts, Höhe Sportheim, und auf der B311 Richtung Ingen, Höhe der Kreuzung Öpfingen, da sind 70 erlaubt.
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4: 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Wir drücken euch die Daumen.
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0: Wahnsinn. Es haben sich so unglaublich viele angemeldet.
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0: In der gute Laune Morning Show ist es Montag, es ist 14 nach 9. Irgendwie ist es aber auch kein Wunder, dass sich so viele angemeldet haben. Ich meine, jetzt im Sommer ist so ein Cabrio doch ein wunderbares Fortbewegungsmittel. Da bekommt man gleich noch eine extra Portion Vitamin D ab.
3: So schaut's aus. Zusammen mit dem Auto- und Motorradhaus Settele in Neu-Ulm und der Eismädchen-Eismanufaktur in Neu-Ulm-Ludwigsfeld schenken wir euch ja den Sommer über ein schickes Cabrio, den Mazda MX-5. Ihr habt euch angemeldet auf donau3fm.de und mit dieser Anmeldung seid ihr dann automatisch in den Zufallsgenerator gerutscht.
0: Mhm. Und wir sind echt gespannt, wer jetzt das Glück hat. Max Strücker.
3: Ja, darf Gut. ich?
0: Okay. Ja, klar.
4: Hallo?
0: Hallo, guten Morgen.
3: Das Morgen.
0: Ging jetzt aber flott. Wer ist denn
4: guten
0: bitte
4: Morgen.
0: Dran?
4: Marie Müller.
0: Die Marie, guten Morgen.
3: Hallo Marie, wie geht's dir so?
4: Guten Morgen. Gut.

0: Und euch?
1: Ja.
2: Auch, wir ja, sind zufrieden.
1: Damit hat sich's vorstellen, glaube ich, erledigt. Hier sind die Easy 1000 und da an die Schalter von Donau 3 FM. Du weißt es schon.
0: Hallo.
2: Ja. Sag mal, kannst du dir denken, warum wir anrufen?
0: Ich könnte es mir denken, aber sicher bin ich mir natürlich nicht. Ich habe ja bei dem Gewinnspiel mitgemacht.
1: Und du würdest gern ein Eis gewinnen.
0: Ja.
2: Welche Sorte darf es denn sein?
1: Ja.
0: Also Cookies ist mein Lieblingseis.
2: Okay. Ja. Also dann, das kriegen wir hin, du kriegst eine Kugel Cookie-Eis und dann wünschen wir dir einen schönen Start
1: super,
2: in die Woche
1: super,
2: rein,
1: super.
2: Gell?
0: Dankeschön.
2: Nein, Spaß.
1: Es gab ja, also für alle, die mitgemacht haben, gibt es auf jeden Fall schon mal a Bubble Eis.
2: Jawohl.
1: Ja. Aber es gab ja noch was anderes.
0: Ja.
1: Marie, dieses unglaublich schöne Cabrio.
0: Wirklich.
1: Wollen wir erstmal wissen, wo würdest du denn hinfahren, Marie, wenn du den Sommer über ein Cabrio hättest?
0: Also mein Wunsch war es, meinen Freund zu überraschen und an die Wilhelmsburg hochzufahren, weil da unser erstes Date war.
2: Ui, schön. Weiß er, dass du dich angemeldet hast?
0: Ja, wer weiß meinen Grund nicht.
2: Okay, dann würde ich doch sagen, herzlichen Glückwunsch, Marie!
0: Dankeschön, wie schön.
1: Da kannst du dann nicht zur Wilhelmsburg nur einmal rauffahren, da kannst du nur mal rauffahren. Und natürlich auch der Bodensee, wo die Leute
2: Richtung
1: alles hin wollten. Ja, oder Gardasee, haben wir auch sehr oft gehabt.
2: Ach, stimmt.
0: Oh, danke schön. Da freue ich mich jetzt gerade richtig.
2: Genieß es, wir werden dir das Auto vorbeibringen. Du kriegst es den ganzen Sommer über. Bist du schon mit Cabrio gefahren oder wird es eine...
0: Nur mitgefahren bisher.
2: Okay, also noch nie selber.
0: Nee, noch nicht.
2: Dann kaufst du jetzt noch so ein schickes Tuch für die Haare, weißt du?
0: Stimmt.
1: Marie, ganz viel Spaß mit dem Cabrio. Jetzt kannst dein Freund so langsam einweihen oder machst dann, wenn du die Karre hast?
0: Ich glaube, ich sag's ihm jetzt schon.
1: Ich glaube auch. Das kommt in einem. Ja? Also viel Spaß damit,
0: danke
1: Marie.
0: Dankeschön.
1: Bis dann. Ciao.
0: Vielen, vielen lieben Dank. Dankeschön.
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0: Sheeran. Castle on the Hill in der Gute Laune Morning Show bei Donau 3FM am Montag. Es ist 9:58.
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0: Schönen guten Morgen am Montag.
11: Es ist 9:30.
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13: Nein zu Olympia in Hamburg und mehr Sicherheit in Ulm. Ich bin Regina Wysocki, guten Morgen. Hamburg ist raus aus dem Rennen um die Olympischen und Paralympischen Spiele in Deutschland. Die Bürger haben die Pläne per Referendum abgelehnt, wie schon 2015. Damit bewirbt sich Hamburg nicht mehr für die Spiele 2036, 2040 oder 2044. Im Rennen bleiben München, die Rhein-Ruhr-Region und Berlin. Der Deutsche Olympische Sportbund entscheidet am 26. September. Das Sicherheitsgefühl in Ulm soll weiter erhöht werden. Deshalb soll es in der Innenstadt weitere Sicherheitsmaßnahmen geben. Donau 3FM-Reporter Paolo Percocco.
14: Seit Anfang Mai sind schon Polizeistreifen zu Fuß an Brennpunkten wie dem Hauptbahnhof und den Sedelhöfen unterwegs. Bald bekommen sie Unterstützung vom Kommunalen Ordnungsdienst, der Bundespolizei und der Deutschen Bahn Sicherheit. Dadurch soll das Sicherheitsgefühl der Bevölkerung gestärkt werden. Nach Angaben der Behörden soll

0: sich die Kriminalitätslage an den Ulmer Brennpunkten zuletzt verbessert haben.
1: Wenn kranke Kinder betreut werden müssen, bleiben dafür nach wie vor meistens berufstätige Frauen zu Hause. Fast 3/4 der Kinderkrankentage im vergangenen Jahr haben weibliche Kassenmitglieder genommen. Das ermittelte das Wissenschaftliche Institut der AOK nach eigenen versicherten Daten.
2: Hustensaft, Fieberzäpfchen und ein quengeliger kleiner Patient. In der Regel bleiben immer noch die Mütter daheim. Nur 27% der Kinderkrankentage fielen auf Männer. Besonders wenige Väter meldeten sich fürs Kind in Bayern krank. Die AOK-Experten sehen darin ein Zeichen für die weiterhin ungleiche Verteilung der Care-Arbeit in Familien. Gesetzlich Versicherte können Krankengeld beantragen, wenn ihr Kind unter 12 Jahren krank ist und sie deshalb nicht zur Arbeit gehen. Die Krankenkasse übernimmt dann einen Großteil des Verdienstausfalls. Ursula Winkler, Nachrichtenredaktion.
1: Eine defekte Waschmaschine hat zu einem Brand in Thalfingen geführt. Die Bewohnerin konnte sich glücklicherweise selbst aus dem brennenden Haus retten, musste allerdings im Krankenhaus weiter untersucht werden. Das Feuer, das durch die Waschmaschine verursacht wurde, konnte zwar schnell gelöscht werden, der Schaden war trotzdem groß. Mehrere Zimmer wurden stark in Mitleidenschaft gezogen. 50.000 Euro Sachschaden sind entstanden. Mehr Nachrichten gibt's dann wieder in einer halben Stunde und jederzeit auf donau3fm.de.
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4: Ja, da ist es ein bisschen ruhiger und, was heißt ruhiger, ein bisschen kühler geworden im Vergleich zu den letzten Tagen. Die Höchstwerte heute kommen noch auf 20 bis 24 Grad rauf. Insgesamt Mix heute, viele Wolken am Himmel, aber die Sonne schafft es doch immer wieder durch. Größtenteils trocken.
5: Einfach. Entschuldigung, ich dachte, du bist fertig.
4: Größtenteils trocken.
5: Also jetzt schon? Ja, bloß was trocken.
4: Größtenteils trocken.
3: Punkt. Okay. 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
6: So, es ist kurz nach halb was? 10? A8 Stuttgart Richtung München zwischen Leipheim und Günzburg. Rechter Fahrstreifen gesperrt, da wird gebaut, dauert bis 11 Uhr. Und A96 München Richtung Lindau zwischen Buchloe West und Bad Wörishofen. Standstreifen blockiert durch einen defekten LKW, fahrt vorsichtig dran vorbei.
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6: Erzingen ortsauswärts steht einer, und zwar in Höhe vom Sportheim. A8 Stuttgart Richtung München zwischen Leipheim und Günzburg, noch in der 130er-Zone. Und B311 Richtung Ehingen, wenn ihr fahrt, Höhe der Kreuzung Öpfingen. 70 erlaubt, alle weiteren findet ihr auf donau3fm.de.
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6: So, wie oft duscht ihr euch? Ja? Also die letzten Tage war...
4: Jeden Tag mindestens einmal.
6: Ja, genau. Ja. Oder wie oft wascht ihr euch das Gesicht? Ja? Oder wie oft putzt ihr euch die Zähne? Körperhygiene ist unglaublich wichtig. Aber seid ihr wirklich sicher, dass ihr ganz sauber seid? Ja, ich weiß, das
4: irgendwie
6: ist...
4: Irgendwie sind wir doch alle nicht ganz sauber, oder?
6: Richtig.
4: Es gibt tatsächlich ein Körperteil, das wir beim Saubermachen ganz gerne mal vergessen. Welches Körperteil das ist und warum es unglaublich wichtig ist, dass wir genau dieses Körperteil auch richtig putzen und schrubben. Hört ihr gleich um 9:45.

0: So, heute schon geduscht.
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0: 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Montag, Viertel vor 10, Zeit für unseren Donau 3 FM Tiefschläfer. Ja? Duschen, gerade bei dem Wetter, also die letzten Tage, da ist einmal oft zu wenig gewesen.
2: Ja, das stimmt. Ich bin auch oft mal nochmal in die Dusche gehüpft, fühlt man sich einfach direkt besser.
0: Ja, auch manchmal nur zum Abfrischen, zum Abkühlen ein bisschen.
2: Genau.
0: So, außerdem haben wir noch Zähne putzen und komplett die Körperhygiene. Ein Teil vergessen wir ganz oft, obwohl der richtig wichtig ist. Ja? Mhm. Wobei der auch eine eigene Waschmaschine hat, muss man dazu sagen. Ne?
2: Aha.
0: Es geht um die Gehirnwäsche.
3: Wusstet ihr, dass euer Gehirn nachts eine Waschmaschine einschaltet? Wir nennen das das glymphatische System. Im Tiefschlaf schrumpfen eure Gehirnzellen um bis zu 60%, damit die Gehirnflüssigkeit den Müll, wie zum Beispiel Beta-Amyloid-Proteine, wegspülen kann. Und das sind genau die Stoffe, die man mit Alzheimer in Verbindung bringt. Wer also am Schlaf spart, lässt den biologischen Sondermüll im Kopf einfach rumliegen. Also, Schlafen ist kein Luxus, sondern die notwendige Reinigungskraft

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1: So, Montag und gleich nach 10 bei
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1: Für euch exklusiv Peter Miller im Radio.
3: Einen wunderschönen guten Vormittag.
1: Hello. Ja, da sind wir auch schon mittendrin.
3: Jawohl.
1: Alles klar. Wie war dein Wochenende?
3: Schmerzhaft, Donnerstag, Freitag,
1: ein
3: Ausfall.
1: Ein bisschen erwischt, aber jetzt Gott sei Dank wieder da.
3: Gott sei Dank wieder da und ich muss natürlich Anlauf nehmen auf das größte Event, was jemals in Schwaben stattgefunden hat. Millionen Menschen haben zugeschaut, es ist keine WM, nicht, es war das größte Italo-Event überhaupt.
1: In
3: Samstag?
1: In Augsburg.
3: Roy Bianco und die Abruzzati Boys.
1: Warst du in Augsburg?
3: Ich war in Augsburg.
1: Ich habe Bilder gesehen, die Videos, war Hammer.
3: Großes Kino, Grüße nach Augsburg,
1: unfassbar.
3: Grüße nach Italien.
1: Ja, so geht's weiter. Wir haben in Heumerdinger die Pyro-Party am Mittwoch.
3: Auch schön.
1: Mhm. Ja, doch. Macht Laune. Also das Feuerwehrfest. Wir haben uns irgendwann gesagt, das nennen wir Pyro-Party, dann geht's in die Richtung. es steht wieder einiges an. Mhm. Schauen wir mal, was das Wetter so macht. Ich finde es gerade ein bisschen angenehm.
3: Es geht, ja. Ich genieße den Schatten der Wolken.
1: Ja, allerdings.
4: Ja, es ist gut zwischendrin mal wieder zum Abkühlen und dann...
1: Ja.
4: Die Mischung macht's wie immer halt, gell?
1: Richtig, und dann nehmen wir Anlauf auf den restlichen Sommer.
3: Aber echt hier mit Vollspurt.
1: Ja,
3: mit Vollspurt. In den Sonnenbrand.
1: Und der startet gleich nach 10 mit dem Peter Miller. Und jetzt ist es
2: kurz vor 10.
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16: Neuer Kanzler, mehr Zufriedenheit und Vermisstensuche auf dem Bodensee. Ich bin Regina Wysocki, guten Tag. Würde die Union mit einem anderen Kanzler besser dastehen? Eher nicht, sagen die meisten Deutschen. In einer Forsa-Umfrage glauben 53%, dass CDU und CSU mit einem anderen Kanzler nicht erfolgreicher wären als mit Friedrich Merz. 41% sehen das anders.
10: Für die Union sind die Zahlen trotzdem kein Freifahrtschein. Denn selbst unter den eigenen Anhängern glaubt ein größerer Teil, dass die Partei mit einer anderen Person an der Spitze erfolgreicher sei. Könnte. Führende Unionspolitiker weisen die Spekulationen aber weiter zurück. CDU-Generalsekretär Linnemann spricht sogar von einer Scheindebatte.

0: Schleswig-Holsteins Ministerpräsident Günther nennt die Diskussion absurd und fordert, dass sich die Koalition stattdessen auf ihre Reformen konzentriert. Zoe Tassovali, Nachrichtenredaktion.
1: Auf dem Bodensee ist die Suche nach einem vermissten Menschen vorerst erfolglos geblieben. Der Notruf kam gestern laut Polizei von einer Fähre auf der Strecke von Meersburg nach Konstanz. Dort soll jemand über Bord gegangen sein. Vor dem Fährhafen Konstanz-Staat suchten 9 Boote, ein Hubschrauber, Drohnen und ein Wasserspürhund. Nach rund 2 Stunden wurde die Suche am späten Sonntagabend vorerst ausgesetzt. Wenn kranke Kinder betreut werden müssen, bleiben dafür nach wie vor meistens berufstätige Frauen zu Hause. Fast 3/4 der Kinderkrankentage im vergangenen Jahr haben weibliche Kassenmitglieder genommen. Das ermittelte das Wissenschaftliche Institut der AOK nach eigenen versicherten Daten.
2: Hustensaft, Fieberzäpfchen und ein quengeliger kleiner Patient. In der Regel bleiben immer noch die Mütter daheim. Nur 27% der Kinderkrankentage fielen auf Männer. Besonders wenige Väter meldeten sich fürs Kind in Bayern krank. Die AOK-Experten sehen darin ein Zeichen für die weiterhin ungleiche Verteilung der Care-Arbeit in Familien. Gesetzlich Versicherte können Krankengeld beantragen, wenn ihr Kind unter 12 Jahren krank ist und sie deshalb nicht zur Arbeit gehen. Die Krankenkasse übernimmt dann einen Großteil des Verdienstausfalls. Ursula Winkler, Nachrichtenredaktion.
1: In der Ulmer Innenstadt hat die Polizei am frühen Sonntagmorgen Pfefferspray eingesetzt. Auslöser war laut Polizei ein Streit zwischen einem 31-Jährigen und einem Taxifahrer, nachdem der Mann im Taxi den Inhalt einer Flasche verschüttet hatte. Bei der Kontrolle soll der 31-Jährige falsche Personalien angegeben haben und anschließend versucht haben zu flüchten. Auch ein 32-jähriger Begleiter mischte sich ein. Gegen beide wird jetzt ermittelt. Mehr Nachrichten gibt's dann wieder in einer Stunde und jederzeit auf donau3fm.de.
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4: Heute ist ein bisschen Sommer mit dabei an diesem Montagvormittag. Hier und da haben wir nämlich noch ein paar Regenschauer, die hängen uns noch nach vom Wochenende. Gestern hat es ja teilweise richtig gescheppert hier bei uns in Schwaben. Jetzt sind noch ein paar Ausläufer hier bei uns mit dabei am Vormittag. Später wird es dann recht freundlich. Da gibt es wieder Sonne und Wolken im Mix. Temperaturen heute bis in Anführungsstrichen nur 24 Grad. Das gute Wetter bleibt uns auch erhalten. Morgen Vormittag ist es noch schön. Morgen Nachmittag zieht es dann wieder zu und dann gibt es wieder ein paar Regentropfen.
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4: Ja, so gefällt mir das. Um 9:04 eben hatten wir noch 2 Meldungen von der A7 drin. Die sind aber gerade eben verschwunden. Also rollt der Verkehr in Schwaben. Keine Meldungen.
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4: Geblitzt wird auf der A8 Stuttgart Richtung München zwischen Leipheim und Günzburg und zwar in der 130er-Zone. In Ertingen haben wir noch einen Blitzer am Ortsausgang auf Höhe vom Sportheim und auf der B311 Richtung Ehingen, Höhe der Kreuzung Öpfingen, wird noch geblitzt und zwar in der 70er-Zone. Alle weiteren Blitzer und die Verkehrsmeldungen gibt's für euch natürlich jederzeit zum Nachlesen auf donau3fm.de oder in der Donau3FM-App.
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4: Ich wünsche euch einen schönen Montagvormittag. Ein schönes und feuriges Buongiorno an alle, die in diese Woche gut reingestartet sind. Wir machen das Ganze noch ein bisschen schöner. Jennifer Lopez ist für euch gleich mit dabei. Michael Patrick Kelly. Und das hier ist Austin mit den Angel Eyes. Wir haben es Montagvormittag, 5:05. Und genauso starten wir jetzt rein.
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0: Einfach gute Musik am Montagvormittag. Jennifer Lopez, Waiting for Tonight, gleich für euch noch mit dabei. Pink mit Try, und genau in diesem Moment ist hier ein bisschen der Himmel aufgebrochen in Ulm und Neu-Ulm und ein paar Sonnenstrahlen sind von oben runtergekommen. Wird auf alle Fälle noch besser heute Nachmittag. Jetzt haben wir es 10.14 Uhr, Zeit für Donau 3FM Prisma.
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2: Guten Morgen, ich bin Daniel Heinze von der Katholischen Kirche. Gebt den Kindern das Kommando, das hat Herbert Grönemeyer mal gesungen. Lasst die Kinder zu mir kommen, sagte Jesus zu seinen Jüngern, als sie einigen Kindern mal den Weg zu ihm versperren wollten. Und Kinder sind unsere Zukunft, das hört man ja auch oft. Na klar, die Welt ist besser, schöner, lustiger, trubeliger durch Kinder. Umso krasser, dass es noch lange nicht allen Kindern auf der Welt gut geht. Nicht alle haben die gleichen Rechte oder wachsen in Frieden oder ohne Hunger auf, haben die gleichen Chancen auf Bildung. Um das anzuprangern, gibt es den Internationalen Kindertag, den heute am 1. Juni auch viele hier in Deutschland feiern. Na klar geht's da auch darum, Kinder einfach mal hochleben zu lassen. Aber eben auch laut zu sagen, alle Kinder haben Rechte, brauchen Schutz. Deshalb sollte jeder Tag ein Kindertag sein, natürlich. Der 1. Juni heute, der ist eine Erinnerung. Kümmern wir uns gemeinsam darum, dass es allen Kindern gut geht. Immer und überall auf der Welt.
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3: Wir schauen auf die Uhr, wir haben es Montagvormittag, kurz vor 10:30.
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3: Ja, hier und da haben wir noch ein paar Regenschauer mit dabei an diesem Montagvormittag. Die lassen aber wirklich nach und nach nach und dann wird es trocken hier bei uns in Schwaben. Bis zum Nachmittag gibt es dann wieder einen Mix aus Sonne und Wolken und Höchsttemperaturen so um die 24 Grad. Morgen am Dienstag ähnliches Wetter. Da drehen wir das Ganze ein bisschen um. Da ist es vormittags nämlich schön und nachmittags eher nass.
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3: Wir schauen auf die Straßen. Wir haben es genau 10.30 Uhr. Derzeit keine Meldung. Wir wünschen euch gute und sichere Fahrt.
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3: Geblitzt wird aber natürlich einmal in Ulm auf der B311. Wenn ihr unterwegs seid, raus in Richtung Donautal, direkt an der Aral-Tankstelle steht da ein Blitzer in der 50er-Zone. Dann haben wir noch einen in Blaustein, Ehrensteiner Straße, zwischen der Sparkasse und dem Kreisverkehr und in Föhringen, Ulmer Straße, auf Höhe der Apotheke wird auch noch geblitzt. Neu-Ulm-Augsburger Straße haben wir noch was beim Landratsamt und Suppingen, Ortsausfahrt Richtung Gleichingen in der 30er-Zone. Wenn ihr noch was für uns habt. Staus, Blitzer, Verkehrsmeldungen sehr gerne durchgeben. Entweder per WhatsApp, da gibt es die Nummer auf donau3fm.de oder ihr klingelt kostenfrei durch unter 08.490.400.
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3: Ja, und ich wünsche einen schönen Montagvormittag. Heute ist der 1. Juni, das heißt, es gibt eine neue Ausgabe.
16: Wer sie kennt, weiß, wie diskussionsfreudig die Leute danach sind.
3: Es geht ums Spatzmagazin. Welche berühmte

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1: Hallo, ich bin's, Matze Iring. Nach den Pfingstferien am 9. Juni freue ich mich auf einen ganz besonderen Gast. Es ist Thomas D., den ich tatsächlich schon seit den allerersten Tagen von den Fantastischen Vier kenne. Mitgebracht hat er sein neues Soloalbum Neocord

Liste sich in der Juni-Ausgabe befindet, welches wichtige Thema da angesprochen wird und wie ihr einen Saunaabend im Donaubad gewinnen könnt, das gibt's gleich in 10 Minuten nach einfach guter Musik für euren Start in

0: Alex Warren mit Ordinary an diesem, ja, jetzt doch schon ein bisschen sonnigen Montagvormittag.
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0: Ja, heute ist 1. Juni, das heißt, es gibt eine neue Ausgabe des Spatz-Magazins. Nina Hausladen aus der Spatz-Redaktion. Im großen Interview habt ihr mit Mareike Welte, der Neuen im Ulmer Zelt, gesprochen. Über was? Klär uns auf.
2: Über ihre neue Position. Wir haben über das aktuelle Programm im Ulmer Zelt geredet, über die Highlights, die wir erleben dürfen. Aber auch über ernstere Themen, beispielsweise wie das Ulmer Zelt in 5 bis 10 Jahren aussieht. Die Branche steht natürlich vor Herausforderungen und die Frage ist, wie werden diesen begegnet? Also rundum sehr spannende Themen abgeklappert.
0: Ja, außerdem ist noch eine Liste mit dabei in der neuen Ausgabe, ja, auf die viele, viele schon sehr lange warten.
2: Genau, die heiß ersehnte Liste der 111 wichtigsten Ulmer und Neu-Ulmer ist in der Ausgabe wieder mit dabei. Auf jeden Fall in der Top 10 hat sich einiges getan, nicht zuletzt verdankend der Landtagswahl in Baden-Württemberg und der Kommunalwahl in Bayern vor einigen Wochen. Wir haben auch einige Neu-Nominierte in der Liste, es freut uns natürlich sehr. Und wenn man die Statistik hinten in der Liste anguckt, haben wir den höchsten Frauenanteil seit einigen Jahren. Also eine ganz tolle Entwicklung.
0: Sehr, sehr stark. Und ihr habt in dieser Ausgabe auch euer Gesundheitsmagazin Dr. Fit mit drin. Um was geht's darin genau?
2: Da haben wir ganz tolle Expertengespräche mit renommierten Ärzten aus der Region geführt über allerhand verschiedene Themen. Ein wichtiges Thema ist das Thema Augen. Warum sollte man Sonnenbrillen tragen, auch wenn es bewölkt ist? Oder Allergien ist natürlich jetzt, wo der Sommer anfängt. Einige sind schon geplagt davon, ist nie verkehrt. Oder beispielsweise Testosteronmangel. Durchaus vielleicht ein Tabuthema. Viele Leute, die sich nicht darüber auskennen. Auf jeden Fall lest rein, ist es für jeden gesundheitlich was dabei.
0: Apropos Gesundheit, der Spatz und wir, sprich Donau 3 FM, haben da was Kleines klar gemacht, oder?
2: Ganz genau, da freuen wir uns schon sehr drauf. 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Juni ab 16 Uhr sind 10 Donau 3 FM Hörer und 10 Spatzleser mit Begleitung eingeladen, besondere Musikshowaufgüsse im Donaubad kennenzulernen. 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
0: 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Danke Nina aus der Spatz-Redaktion. Die Juni-Ausgabe des Spatz-Magazins ist da. Das Heft für Ulm, Neu-Ulm und Umgebung, das bekommt ihr jetzt wieder überall kostenlos ausliegend und natürlich auch im Netz digital zum Lesen unter www.ksm-verlag.de. Ja, und jetzt geht's weiter mit einfach guter Musik. Felix Jähn und Cascada, Boy, You Turn Me On. Und da hört ihr mal ganz genau hin bei der Nummer. Da hat man nämlich einen echten Klassiker mit reingebracht. Ich wünsche euch einen schönen Montagvormittag.

0: Einfach gute Musik am Montagvormittag mit Calcio Candela und Hammer. Wir haben es kurz vor 11.
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10: Neuer Kanzler, mehr Zufriedenheit und Vermisstensuche auf dem Bodensee. Ich bin Regina Wysocki, guten Tag. Würde die Union mit einem anderen Kanzler besser dastehen? Eher nicht, sagen die meisten Deutschen. In einer Forsa-Umfrage glauben 53%, dass CDU und CSU mit einem anderen Kanzler nicht erfolgreicher wären als mit Friedrich Merz. 41% sehen das anders.
11: Für die Union sind die Zahlen trotzdem kein Freifahrtschein. Denn selbst unter den eigenen Anhängern glaubt ein größerer Teil, dass die Partei mit einer anderen Person an der Spitze erfolgreicher sein könnte. Führende Unionspolitiker weisen die Spekulationen aber weiter zurück. CDU-Generalsekretär Linnemann spricht sogar von einer Scheindebatte. Schleswig-Holsteins Ministerpräsident Günther nennt die Diskussion absurd und fordert, dass sich die Koalition stattdessen auf ihre Reformen konzentriert. Zoe Tassovali, Nachrichtenredaktion.
10: Auf dem Bodensee ist die Suche nach einem vermissten Menschen vorerst erfolglos geblieben. Der Notruf kam gestern laut Polizei von einer Fähre auf der Strecke von Meersburg nach Konstanz. Dort soll jemand über Bord gegangen sein. Vor dem Fährhafen Konstanz-Staat suchten 9 Boote, ein Hubschrauber, Drohnen und ein Wasserspürhund. Nach rund 2 Stunden wurde die Suche am späten Sonntagabend vorerst ausgesetzt.

0: Kranke Kinder betreut werden müssen, bleiben dafür nach wie vor meistens berufstätige Frauen zu Hause. Fast 3/4 der Kinderkrankentage im vergangenen Jahr haben weibliche Kassenmitglieder genommen. Das ermittelte das Wissenschaftliche Institut der AOK nach eigenen versicherten Daten.
1: Hustensaft, Fieberzäpfchen und ein quengeliger kleiner Patient. In der Regel bleiben immer noch die Mütter daheim. Nur 27% der Kinderkrankentage fielen auf Männer. Besonders wenige Väter meldeten sich fürs Kind in Bayern krank. Die AOK-Experten sehen darin ein Zeichen für die weiterhin ungleiche Verteilung der Care-Arbeit in Familien. Gesetzlich Versicherte können Krankengeld beantragen, wenn ihr Kind unter 12 Jahren krank ist und sie deshalb nicht zur Arbeit gehen. Die Krankenkasse übernimmt dann einen Großteil des Verdienstausfalls. Ursula Winkler, Nachrichtenredaktion.
0: In der Ulmer Innenstadt hat die Polizei am frühen Sonntagmorgen Pfefferspray eingesetzt. Auslöser war laut Polizei ein Streit zwischen einem 31-Jährigen und einem Taxifahrer, nachdem der Mann im Taxi den Inhalt einer Flasche verschüttet hatte. Bei der Kontrolle soll der 31-Jährige falsche Personalien angegeben haben und anschließend versucht haben zu flüchten. Auch ein 32-jähriger Begleiter mischte sich ein. Gegen beide wird jetzt ermittelt. Mehr Nachrichten gibt's dann wieder in einer Stunde und jederzeit auf donau3fm.de.
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3: Heute an diesem 1. Juni ist ja eigentlich meteorologischer Sommeranfang. Man fühlt es noch nicht so ganz. Es ist teilweise noch ein bisschen nass da draußen. Das Ganze wird sich aber verziehen, sprich die Regenwolken. Und dann gibt es heute Nachmittag einen schönen Mix aus Sonne und Wolken und Temperaturen bis 25 Grad. Morgen Vormittag ist es ähnlich schön. Morgen Nachmittag zieht es dann wieder ein bisschen zu. Da gibt es hier und da ein paar Hitzegewitter. Teilweise kann es noch ein paar stärkere Schauer geben.
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3: Wir schauen auf die Straßen um 11:04 und zwar zuerst auf die A7 Richtung Würzburg zwischen dem Kreuz Ulm-Elchingen und Langenau. Derzeit 2 Kilometer Stau, Zeitverlust bei 5 Minuten. Sonst läuft's, gute und sichere Fahrt.
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3: Geblitzt wird ganz frisch auf der B10 Dornstadt Richtung Geislingen. Da, wo der Engpass dann anfängt, sprich da, wo es wieder enger wird auf der Straße. Da haben wir eine Lasermessung gemeldet vom Mark. Danke dir. Weitere Blitzer haben wir noch in Neu-Ulm in der Augsburger Straße beim Landratsamt, Föhringen-Ulmer Straße, Höhe der Apotheke und B30 Bad Waldsee Richtung Biberach. Und zwar in Oberessendorf am Holzschopf in der 70er-Zone.
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3: Ich wünsche euch einen schönen Montagvormittag. Wir sind drin im Juni und der Juni bringt den Sommer so richtig in Schwung. Warme Tage, lange Abende, volle Biergärten natürlich hier bei uns in Schwaben. Und es ist so ein Gefühl, was da so mitschwingt, dass alles ein bisschen leichter wird. Ist aber nicht so einfach, denn im Juni wird sich auch wieder einiges ändern.
6: Ab dem 14. Juni gelten strengere Regeln für Honig.
3: Honig. Warum wir wieder ein bisschen stark sein müssen, wo wir bald mehr Transparenz spüren sollen und was wir bald teilen können. Das gibt's gleich nach Musik.
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0: schöner Rock am Montagvormittag. Bryan Adams, Run to You.
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0: Halbzeit, der Juni ist da und mit ihm startet für viele die schönste Zeit des Jahres. Die Tage sind ja wahnsinnig lang mittlerweile, die Abende hell und schön lau. Die Freibäder sind mittlerweile alle offen, ja, und die ersten Sommerfeste stehen schon an. Und überall in der Region merkt man, der Sommer kommt. Und mit dem Juni kommen auch wieder einige Änderungen hier auf uns zu.
2: Wir müssen jetzt ganz stark sein, denn tanken könnte schon bald wieder teurer werden. Yay! Ende Juni läuft nämlich der Tankrabatt aus. Wegen der sogenannten 12-Uhr-Regel rechnen viele Experten dann damit, dass die Preise bereits am 30. Juni oder direkt zum 1. Juli spürbar steigen. Ab dem 14. Juni gelten strengere Regeln für Honig. Künftig müssen auf jedem Glas alle Herkunftsländer samt Prozentanteil angegeben werden. Die bisherige Angabe Mischung aus EU- und Nicht-EU-Ländern reicht dann nicht mehr aus. Bereits abgefüllte Gläser dürfen aber weiterhin verkauft werden. Bis zum 7. Juni muss Deutschland, Achtung langes Wort, die EU-Entgelttransparenzrichtlinie umsetzen. Ziel ist mehr Offenheit bei Gehältern und ein besserer Schutz vor unfairen Lohnunterschieden. Vor allem Unternehmen könnten dadurch künftig mehr Pflichten bei Stellenausschreibungen und Gehaltsstrukturen bekommen. Wie genau die Regeln in Deutschland umgesetzt werden, ist aktuell aber noch offen. Online-Verträge zu widerrufen soll einfacher werden. Ab dem 19. Juni müssen Unternehmen eine gut sichtbare Widerrufsfunktion anbieten, den sogenannten Widerrufsbutton. Damit können

0: Verbraucher Bestellungen oder Verträge direkt online rückgängig machen, ohne lange nach Kontaktmöglichkeiten suchen zu müssen. Seit dem 1. Juni gelten neue Regeln zum sogenannten Energy Sharing. Besitzer von Photovoltaikanlagen können überschüssigen Strom künftig leichter mit Nachbarn teilen, teilweise sogar über das öffentliche Stromnetz. Dafür braucht es allerdings bestimmte vertragliche Regelungen und technische Voraussetzungen.
1: Also wissen wir wieder Bescheid, und apropos hier Stromsharing, ich habe ja sowieso schon alles bei meinem Nachbar eingestellt. Also, ich hoffe, das bekommt er nicht mit. Alle Infos zu den Änderungen gibt es für euch natürlich auch nochmal zum Nachlesen bei uns auf der Website auf donau3fm.de. Und wir freuen uns jetzt nicht auf teure Preise oder sonst was. Nein, wir freuen uns auf ganz viel Sonne, Baden und einfach einen wunderschönen Sommer hier bei uns im Schwabenländle. 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
2: Wir schauen auf die Uhr, wir haben es kurz vor 11:30, also schon fast Mittag in Schwaben.
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11: Ja, hier und da kommt sie schon raus, die Sonne. Wir haben zwar noch ein paar richtig, richtig dicke Wolkenberge hier bei uns hängen. Die haben auch noch ein bisschen Regen mit dabei. Das hört aber wirklich nach und nach auf. Und dann gibt es für uns Sonne und Wolken im Mix bei Höchsttemperaturen heute um die 25 Grad. Morgen am Dienstag ist es vormittags schön. Da scheint die Sonne. Gegen Nachmittag zieht es hier und da zu. Gegen Nachmittag, genau wollte ich gerade sagen, es hat sich bloß gerade was aktuelles. Haben wir ein bisschen Regen hier bei uns in Schwaben, vor allem in Richtung Alb und in Richtung Allgäu kann es hier und da auch mal zu einem Hitzegewitter kommen. Sonst eigentlich wieder ganz angenehmes Sommerwetter.
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11: Wir schauen auf die Straßen um 11:58. Derzeit haben wir eine Meldung von der A8 in Richtung Stuttgart zwischen Ulm-West und dem Rastplatz Kemmental. Da steht ein defekter LKW auf dem Standstreifen. Hier bitte vorsichtig fahren. Ja, und das Gleiche gilt auch für die A96 Lindau Richtung München zwischen Memmingen Nord und Memmingen Ost. Da ist ein Unfall passiert und zwar im Baustellenbereich. Bitte auch hier vorsichtig fahren. Sonst läuft es, wenn ihr noch was für uns habt, sehr gerne durchgeben.
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11: Geblitzt wird derzeit noch und zwar auf der B10 Dornstadt Richtung Geislingen auf Höhe vom Engpass. Da haben wir eine Lasermessung. In Föhringen, Ulmer Straße steht noch bei der Apotheke ein Superblitzer und nochmal so ein Gerät steht in Blaustein, Ehrensteiner Straße zwischen der Sparkasse und dem Kreisverkehr.
12: Ich möchte gerne auf
11: Nein, das ist der Richtige.

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1: Habe ich wohl das falsche Knöpfchen gedrückt an diesem sonnigen Montagvormittag? Der große Donau 3FM Konzertsommer, der steht ja in den Startlöchern. Wir holen für euch die Stars nach Schwaben und ich bin mir sicher, eines der Konzert-Highlights wird für viele das große Donau 3FM Wiley Open Air mit Roxette am 26. Juli in Neu-Ulm sein. Also wenn ihr euch denkt,
2: ich möchte gerne auf das Roxette-Konzert.
1: Ja, dann passt gut auf, denn wir schenken euch mit ein bisschen Glück ein Ticket dazu. Wir schicken euch dahin. Wie ihr die Chance drauf habt, das hört ihr gleich in 10 Minuten um 11:45.

0: Clean Bandit mit Solo am Montagmittag gleich für euch noch mit dabei. Kamerad, hug yourself.
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0: Der große Donau 3 FM Konzertsommer, der steht ja in den Startlöchern. Im Juli steigen dann wieder unsere großen Donau 3 FM Wiley Open Air Konzerte in Neu-Ulm logischerweise. Für viele natürlich ein Riesenhit, Rockset am 26. Juli. Und wir schicken euch mit ein bisschen Glück kostenfrei dorthin. 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Für Stefan aus Senden hat das übrigens heute früh bei Andy und Easy schon geklappt. Und da hören wir gleich mal rein, wie es denn heute früh geklappt hat und ganz wichtig, was da denn für ein Hit lief.
2: Ich eigentlich nicht. Ich habe das für meine Frau gemacht. Die ist ein riesen Rockset-Fan und wir kennen uns schon richtig lange und wir haben jetzt praktisch morgen Jahrestag. Wir sind morgen 12 Jahre verheiratet und das wäre natürlich das perfekte Geschenk für meine Frau, ja.
3: Oh, wie passend ist das denn? Mhm. Sensationell. Du warst tatsächlich einer der Ersten, der das Kennwort Rockset geschickt hat und damit 2 Tickets für dich fürs Donau 3 FM Wiley Open Air mit Rockset.
4: Glückwunsch.
2: Hey, super, danke schön, da freuen wir uns und da wird sich meine Frau riesig drüber freuen. Vielen herzlichen Dank.
4: Tragt euch gleich mal ein am 26. Juli beim großen Donau 3 FM Wiley Open Air im Wiley Gelände in Neu-Ulm.
2: Super, herzlichen Dank, da freuen wir uns riesig.
0: Also, und wenn es euch auch ein großer Wunsch ist, beim Wiley Open Air mit Rockset mit dabei zu sein, dann ganz fleißig Donau 3 FM hören. 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

0: Die Swedish House Mafia, Don't You Worry Child, am Montagmittag. Wir haben es kurz vor 1. Kurz vor 12 natürlich, Mensch.
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11: Es ist 12 Uhr.
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21: Wenige Menschen ziehen nach Deutschland und hunderte freie Ausbildungsplätze. Ich bin Regina Wysocki, guten Tag. Im vergangenen Jahr sind weniger Menschen nach Deutschland gekommen als zuvor. 2025 seien insgesamt etwa 1,4 Millionen Menschen zugezogen. Das teilt das Statistische Bundesamt mit. Das waren 13% weniger als 2024. Die sogenannte Nettozuwanderung, also das Ergebnis aus Auswanderung und Einwanderung, lag bei 235.000 Menschen. Das sei ein Rückgang von 45% im Vergleich zum Vorjahr. Der Grund: Wenige Menschen seien aus den Hauptherkunftsländern der Asylsuchenden gekommen. Im regionalen Handwerk sind aktuell 313 Ausbildungsplätze offen. Gesucht werden Auszubildende unter anderem als Zimmerer, Kfz-Mechatroniker, Elektroniker, Maurer, Maler und Lackierer. Die freien Stellen verteilen sich auf das Gebiet der Handwerkskammer Ulm zwischen Ostalb und Bodensee.

0: offizielle Ausbildungsstart ist der 1. September, ein späterer Einstieg ist aber nach Absprache mit den Betrieben möglich. Freie Lehrstellen sind über die App Lernstellenradar zu finden. Würde die Union mit einem anderen Kanzler besser dastehen? Eher nicht, sagen die meisten Deutschen. In einer Forsa-Umfrage glauben 53%, dass CDU und CSU mit einem anderen Kanzler nicht erfolgreicher wären als mit Friedrich Merz. 41% sehen das anders.
1: Für die Union sind die Zahlen trotzdem kein Freifahrtschein. Denn selbst unter den eigenen Anhängern glaubt ein größerer Teil, dass die Partei mit einer anderen Person an der Spitze erfolgreicher sein könnte. Führende Unionspolitiker weisen die Spekulationen aber weiter zurück. CDU-Generalsekretär Linnemann spricht sogar von einer Scheindebatte. Schleswig-Holsteins Ministerpräsident Günther nennt die Diskussion absurd und fordert, dass sich die Koalition stattdessen auf ihre Reformen konzentriert. Zoe Tassovali, Nachrichtenredaktion.
0: Die Freiwillige Feuerwehr Ochsenhausen feiert in diesem Jahr 150-jähriges Jubiläum. Deshalb wird es beim traditionellen Öxle-Fest am 21. Juni eine große Schau historischer Feuerwehrfahrzeuge geben. Insgesamt gibt es 20 verschiedene Fahrzeuge, unter anderem ein Tanklöschfahrzeug aus der Nachkriegszeit. Einige der Oldtimer können sogar im Einsatz bewundert werden. Mehr Nachrichten gibt's dann wieder in einer halben Stunde und jederzeit auf donau3fm.de.
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3: Das Wetter ist ganz schnell erklärt. Die Regenwolken, die verziehen sich. Dann gibt es einen Mix aus Sonne und Wolken und zwar den ganzen Montag noch. Morgen am Dienstag dann Vormittag schön Sonne und Wolken im Mix. Temperaturen teilweise bis 25 Grad. Der morgige Nachmittag wird aber teilweise wieder nass.
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3: Drei Meldungen gibt's für euch um 12:04. Einmal von der A8 in Richtung Stuttgart zwischen dem Eichelberg und Kirchheim-Tech-Ost. Da liegen derzeit Spanngurte auf der Fahrbahn. Dann schauen wir auf die A7 Richtung Ulm zwischen Arndorfer-Kochen und Heidenheim. Derzeit 1 Kilometer Stauzeitverlust bei 10 Minuten. Und A96 Richtung München zwischen Memmingen-Nord und Memmingen-Ost. Da ist ein Unfall passiert im Baustellenbereich. Wir haben hier derzeit noch keinen Rückstau. Trotzdem bitte in diesem Bereich vorsichtig fahren. Und ganz wichtig, sollte es sich stauen, Rettungsgasse aufmachen.
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3: Ganz frisch gemeldet von Rainer, ein Blitzer in Blaustein-Herlingen und zwar in Richtung Aschhoch an der Wippinger Steige, direkt in der 30er-Zone. Da wird beidseitig geblitzt und dann kam noch eine WhatsApp-Sprachnachricht rein.
5: Hallo, ich bin's Karin, wollte einen Blitzer melden und zwar in Aufheim, die Ortsdurchfahrt von Sinden. Ein silberner Caddy in der Höhe vom ehemaligen Wirtschaftler Kupferdächle. Steht ein silberner Caddy und der blitzt. Bitte Vorsicht.
3: Alles klar, danke dir fürs Melden. Karin, weitere Blitze haben wir noch auf der B311 Richtung Ehingen, Höhe Öpfingen in der 70er-Zone und A7 Ulm Richtung Würzburg beim Fernrohrtunnel.
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3: Und ich wünsche euch einen schönen Montagmittag. Ab heute greift das neue Nichtraucherschutzgesetz in Baden-Württemberg. Das bedeutet, Bushaltestellen, Spielplätze und Freibäder bleiben rauchfrei. Wie das zum Beispiel in Heidenheim umgesetzt wird ab sofort, ja, darüber sprechen wir gleich nach. Einfach gute Musik. No Doubt ist für euch mit dabei. Michael Schulte und das hier ist Dermot Kennedy mit Kiss Me. Ich wünsche euch einen schönen Montag.

0: No Doubt, Don't Speak am Montagmittag hier bei Donau 3FM.
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0: Ab heute gilt in Baden-Württemberg das neue Nichtraucherschutzgesetz. Regina Wisocki von den Donau 3FM Nachrichten. Heißt es jetzt, die Zigarette an der Bushaltestelle zum Beispiel ist künftig tabu?
2: Genau, seit heute darf an Bus- und Straßenbahnhaltestellen nicht mehr geraucht werden. Außerdem gilt das Rauchverbot auch auf Spielplätzen, Schulhöfen und in bestimmten Freizeitbereichen, also zum Beispiel in Freibädern, Zoos und Freizeitparks. Wichtig, das betrifft nicht nur klassische Zigaretten, sondern auch E-Zigaretten, Vapes und Shisha.

0: Selbst dann, wenn kein Nikotin drin ist. Wer sich nicht dran hält, muss mit einem Bußgeld rechnen. Beim ersten Verstoß können sogar bis zu 200 Euro fällig werden.
1: Hast du uns vielleicht ein Beispiel, wie das bei uns in Schwaben aussehen kann?
0: Ja, im Heidenheimer Waldfreibad greift das Gesetz ja auch. Dort bedeutet es aber nicht, dass gar nicht mehr im Bad geraucht werden darf. Nur eben nicht mehr mitten auf der Liegewiese. Aber dafür wurde eine Raucherzone eingerichtet. Die ist relativ groß, sogar hinter dem Gastronomiebereich. Dort dürfen dann Zigaretten, Vapes und E-Zigaretten geraucht werden. Shishas sind überall verboten.
1: Dann schon mal danke für die Infos, Regina.
0: Sehr gern.
1: Alle Infos dazu findet ihr natürlich auch nochmal zum Nachlesen auf donau3fm.de.
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3: Montagmittag, kurz vor 12:30.
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6: Es ist 12:30.
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8: Ausbildungsplatz gesucht und Höchststrafe für Terroranschlag. Ich bin Paolo Percocco, guten Tag. Im regionalen Handwerk sind noch über 300 Ausbildungsplätze offen. Gesucht werden laut Handwerkskammer Ulm Auszubildende unter anderem als Zimmerer, Elektriker oder als Maurer. Die freien Stellen verteilen sich auf das Gebiet zwischen Ostalb und Bodensee. Freie Lehrstellen sind über die App Lehrstellenradar zu finden. Für den Terroranschlag auf feiernde Menschen in Bielefeld ist der Attentäter zu lebenslanger Haft verurteilt worden. Das Düsseldorfer Oberlandesgericht sprach den 36-jährigen Syrer wegen vierfachen versuchten Mordes schuldig, stellte die besondere Schwere seiner Schuld fest und ordnete Sicherungsverwahrung an.
9: Das Gericht verhängte damit die Höchststrafe und folgte dem Antrag der Bundesanwaltschaft. Die hält den Syrer wegen seiner radikal-islamischen Gesinnung weiter für gefährlich. Er hatte vor gut einem Jahr vor einer Bar in Bielefeld feiernde Menschen mit einem Messer angegriffen. 4 wurden lebensgefährlich verletzt. Der Täter soll bereits in Syrien jahrelang für die Terrormiliz IS tätig gewesen sein. 2023 kam er dann nach Deutschland. Hier sollen sich laut einem Gutachten seine psychischen Probleme noch verstärkt haben. Thomas Brock, Nachrichtenredaktion.
8: Umweltverbände werfen großen KI-Firmen vor, die Folgen ihrer Technik für das Klima besser darzustellen, als sie tatsächlich wären. Zu diesem Ergebnis kommt eine Untersuchung von mehreren Nichtregierungsorganisationen.
10: Positive Auswirkungen auf das Klima gibt es laut Studie vor allem bei älteren KI-Anwendungen, beispielsweise für Wettervorhersagen. Der aktuelle KI-Boom wird aber vor allem durch Programme wie ChatGPT, Copilot oder Gemini ausgelöst. Sie erstellen Texte, Bilder oder Videos und benötigen dafür sehr viel Strom und Wasser. Die Autoren der Untersuchung fanden keinen Beleg dafür, dass diese Programme den Ausstoß von Treibhausgasen deutlich verringern. Deshalb sprechen sie von Greenwashing, also von irreführenden Aussagen über angebliche Umweltvorteile. David Riemer, Nachrichtenredaktion.
8: Die Freiwillige Feuerwehr Ochsenhausen feiert in diesem Jahr 150-jähriges Jubiläum. Deshalb wird es beim traditionellen Öxle-Fest am 21. Juni eine große Schau historischer Feuerwehrfahrzeuge geben, darunter ein Tanklöschfahrzeug aus der Nachkriegszeit. Alle Infos auf donau3fm.de und da gibt's jederzeit auch mehr Nachrichten.
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11: Hier und da haben wir noch ein paar dicke Wolken hängen hier bei uns in Schwaben. Da sollte aber größtenteils nichts mehr runterkommen. Vielleicht gibt es noch ein paar Tröpfchen, aber alles halb so wild. Bis zum Nachmittag hin gibt es dann einen schönen Mix aus Sonne und Wolken. Temperaturen heute bis maximal 25 Grad. Morgen am Dienstag ist es vormittags noch schön Sonne und Wolken im Mix. Am Nachmittag haben wir dann ein paar Regenschauer mit dabei bei maximal 23 Grad.
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0: Wir schauen auf die Straßen um 1:03. Eine Meldung haben wir da immer noch von der A96 Richtung München zwischen Memmingen Nord und Memmingen Ost. Ein Unfall im Baustellenbereich. Hier bitte ein bisschen vorsichtig fahren. Wir haben hier derzeit keinen Rückstau. Trotzdem bitte in diesem Bereich ein bisschen die Augen offen halten. Dann kommt ihr hier ganz sicher dran vorbei.
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0: Geblitzt wird in Blaustein-Herlingen Richtung Asch und zwar an der Wippinger Steige in der 30er-Zone. Dann haben wir noch einen in Neu-Ulm, Augsburger Straße beim Landratsamt, Föhringen, Ulmer Straße, Höhe der Apotheke, Blaustein-Ehrensteiner Straße zwischen der Sparkasse und dem Kreisverkehr. Und dann haben wir noch eine Meldung von der Karin und zwar in Sendenaufheim in der Uffholzer Straße steht noch ein Blitzer. Danke dir fürs Melden, Karin. Wenn ihr auch noch was für uns habt, Staus oder Blitzer, dann sehr gerne bei uns melden. Entweder per WhatsApp, da gibt es die Nummer auf donau3fm.de oder kostenfrei durchklingeln 08.490.400.
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0: Ich wünsche einen schönen Montagmittag.
3: Ansonsten kann ich persönlich unser Lounge-Programm wirklich ans Herz legen. Das finde ich zum Einstieg in den Abend hervorragend. Man kann ein Bierchen trinken. Im Hintergrund hat man schon mal ein bisschen Musik, die einen einstimmt. Und man muss auch nicht direkt ein Ticket kaufen, sondern kann es einfach genießen. Also ich finde, das ist der perfekte Sommereinstieg.
0: Das sagt Anne Mann vom Ulmer Zelt. Wie es beim kultigen Ulmer Zelt Festival sonst so läuft, das hört ihr gleich hier bei uns nach Musik.

0: Naked in Portugal, The Man mit Gleit am Montagmittag. Und jetzt schauen wir nur ein paar hundert Meter weiter, und zwar ins Ulmer Zelt.
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0: Wir sind mittendrin in der 38. Spielzeit des Ulmer Zelts. Am Mittwoch, sprich übermorgen, geht's weiter. Ja, und wie war eine Wochenende denn am Zelt? Wie war's da? Wir haben mit Zeltsprecherin Anne Mann gesprochen. Anne, wie schaut's aus? War doch ein super Start eigentlich, oder?
2: Es ist total schön. Wir freuen uns, dass es so gut gestartet ist. Das Wetter macht auf jeden Fall super gut mit. Und ich würde sagen, diese Angespanntheit vom Anfang ist ein bisschen gewichen. Dafür kann man es jetzt umso mehr genießen. Wir freuen uns einfach, dass wir jetzt mittendrin sind.
0: Erzähl mal was von dir. Wie ist es für dich persönlich? Das ist ja deine erste Saison, wo du beim Ulmer Zelt mit dabei bist als neue Zeltsprecherin.
2: Total schön zu sehen, wie viel Wissen diese ganzen Ehrenamtlichen haben, wie sich alle gegenseitig unter die Arme greifen, wie in allen wieder diese Leidenschaft hochkommt, irgendwie alles klar, neue Spielzeit, und das ist ein wahnsinniges Zusammenspiel, das ist total schön zu erleben, das hilft natürlich für die eigene Arbeit voll und motiviert einen auch so ein bisschen an Tagen, an denen man vielleicht denkt, oh, heute jetzt der fünfte Tag in Folge, ich habe vielleicht einen kleinen Durchhänger, dann kommt man auf den Platz, trifft irgendjemand, der mega gut gelaunt ist, und dann geht es eigentlich direkt wieder weiter, also es ist eine total schöne Erfahrung.
0: Sehr, sehr schön. Klingt super, und dieser Teamgeist, der überträgt sich natürlich auch aufs Publikum. Groß und klein, und jeder und jede kommt zum Ulmer Zelt.
2: Das ist ja auch, was uns so wichtig ist, dass hier wirklich ein Treffpunkt in der Stadt einfach ja stattfinden kann, dass alle Leute, ob sie jetzt ins Konzert gehen, in den Biergarten oder einfach mit ihren Kindern auf der Wiese entspannen, dass die alle hier zusammenfinden können, dass jeder ein Angebot findet, das für ihn einfach richtig gut passt. Und wir freuen uns natürlich umso mehr, wenn die begeisterten Gäste dann abends aus dem Zelt strömen und vielleicht am nächsten Tag wieder dastehen.
0: Absolut. Danke, Annemann vom Ulmer Zelt.
2: Sehr gerne, danke.
0: Alle Infos zum Programm und natürlich auch zu den Tickets findet ihr bei uns auch auf der Website nochmal zum Nachlesen auf donau3fm.de.
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4: Montagmittag kurz vor 1.
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2: Es ist 13 Uhr.
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10: Ausbildungsplatz gesucht und Höchststrafe für Terroranschlag. Ich bin Paolo Percocco, guten Tag. Im regionalen Handwerk sind noch über 300 Ausbildungsplätze offen. Gesucht werden laut Handwerkskammer Ulm Auszubildende unter anderem als Zimmerer, Elektriker oder als Maurer. Die freien Stellen verteilen sich auf das Gebiet zwischen Ostalb und Bodensee. Freie Lehrstellen sind über die App Lehrstellenradar zu finden. Für den Terroranschlag auf feiernde Menschen in Bielefeld ist der Attentäter zu lebenslanger Haft verurteilt worden. Das Düsseldorfer Oberlandesgericht sprach den 36-jährigen Syrer wegen vierfachen versuchten Mordes schuldig, stellte die besondere Schwere seiner Schuld fest und ordnete Sicherungsverwahrung an.
11: Das Gericht verhängte damit die Höchststrafe und folgte dem Antrag der Bundesanwaltschaft. Die hält den Syrer wegen seiner radikal-islamischen Gesinnung weiter für gefährlich. Er hatte vor gut einem Jahr vor einer Bar in Bielefeld feiernde Menschen mit einem Messer angegriffen. Vier wurden lebensgefährlich verletzt. Der Täter soll bereits in Syrien jahrelang für die Terrormiliz IS tätig gewesen sein. 2023 kam er dann nach Deutschland. Hier sollen sich laut einem Gutachten seine psychischen Probleme noch verstärkt haben. Thomas Brock, Nachrichtenredaktion.
10: Umweltverbände werfen großen KI-Firmen vor, die Folgen ihrer Technik für das Klima besser darzustellen, als sie tatsächlich wären. Zu diesem Ergebnis kommt eine Untersuchung von mehreren Nichtregierungsorganisationen.
12: Positive Auswirkungen auf das Klima gibt es laut Studie vor allem bei älteren KI-Anwendungen, beispielsweise für Wettervorhersagen. Der aktuelle KI-Boom wird aber vor allem durch Programme wie ChatGPT, Copilot oder Gemini ausgelöst. Sie erstellen Texte, Bilder oder Videos und benötigen dafür sehr viel Strom und Wasser. Die Autoren der Untersuchung fanden keinen Beleg dafür, dass diese Programme den Ausstoß von Treibhausgasen deutlich verringern. Deshalb sprechen sie von Greenwashing, also von irreführenden Aussagen über angebliche Umweltvorteile. David Riemer, Nachrichtenredaktion.
10: Die Freiwillige Feuerwehr Ochsenhausen feiert in diesem Jahr 150-jähriges Jubiläum. Deshalb wird es beim traditionellen Öxlefest am 21. Juni eine große Schau historischer Feuerwehrfahrzeuge geben, darunter ein Tanklöschfahrzeug aus der Nachkriegszeit. Alle Infos auf donau3fm.de und da gibt's jederzeit auch mehr Nachrichten.
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13: Die Sonne scheint in Schwaben und derzeit sind wir bei Temperaturen rund um 20 Grad. Maximal kann es heute hochgehen auf knapp 25 Grad. Wir haben gerade in den höheren Lagen und auf der Alp vielleicht noch ein paar Regentropfen mit dabei. Aber alles halb so wild, auch bei euch scheint jetzt in Kürze die Sonne. Morgen am Dienstag 23 Grad in der Spitze. Vormittags ist es größtenteils trocken. Gegen späten Nachmittag kommen dann viele Wolken hier zu uns nach Schwaben. Und da kann es hier und da wieder ein paar Regenschauer geben. Teilweise kann es auch mal ein Hitzegewitter mit dazugeben.
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2: Um 1:03. Wir schauen auf die A96 Lindau Richtung München, Höhe Aitrach. Da ist ein Unfall passiert. Da läuft derzeit eine Unfallaufnahme. Bitte hier in diesem Bereich vorsichtig fahren. Sonst derzeit keine Meldungen. Wir wünschen euch gute und sichere Fahrt.
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2: So, jetzt muss ich die Nummer raussuchen. Gerade ganz frisch gemeldet von Piotr. Und zwar ein Blitzer zwischen Märklingen und Machtolsheim neben dem Reit- und Fahrverein Märklingen Alb e.V. Also, da wird geblitzt. Danke dir, Piotr, fürs Melden. Weitere Blitze haben wir noch in Sendenaufheim, in der Uffholzer Straße, Blaustein-Ehrensteiner Straße zwischen Sparkasse und Kreisverkehr und Ulm B311 in die Rausfahrt in Richtung Donautal bei der Aral-Tankstelle in der Fruchtskerzone. Da steht noch ein super Blitzer.
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2: Ich wünsche euch einen schönen Montagmittag. Frühmorgens, wenn die meisten von uns eigentlich noch schlafen, sind sie schon unterwegs. Mit Drohnen und Wärmebildkameras ausgestattet, haben die Kitzretter ein ganz bestimmtes Ziel. Und zwar so viele Rehkitze wie möglich vor dem Mähwerk retten. Denn, ihr habt es gesehen, jetzt auch übers Wochenende, bei vielen Landwirten steht da derzeit wieder der erste Schnitt an. Wir waren bei einer Rehkitzrettung in Schwaben mit dabei. Ob die erfolgreich war, wie das Ganze so abläuft und worauf es wirklich ankommt, das hört ihr gleich. War Musik von David Guetta und Tiffany Harris.

0: David Guetta und Sia, Beautiful People, am Montagmittag gleich für euch noch mit dabei. Die Miami Sound Machine mit Conga. Wir haben es 12:15, jetzt haben wir ja den Frühsommer in Schwaben, ab heute sogar offiziell Sommer. Die Wiesen stehen hoch, das seht ihr selbst, wenn ihr draußen unterwegs seid. Alles ist grün und für viele Landwirte heißt das natürlich, der erste Schnitt steht an. Vieles ist ja jetzt schon passiert am vergangenen Wochenende. Was für die Landwirtschaft wichtig ist, kann für die Rehkitze aber wirklich lebensgefährlich werden, denn die kleinen Tiere, die verstecken sich im hohen Gras und bleiben dort ganz still liegen, auch wenn die Mähmaschine kommt, sprich das Mähwerk. Genau deshalb sind jetzt wieder viele Rehkitzretter unterwegs. Donau 3FM Reporterin Isi Tausend durfte ein Team vom Verein Langenauer Kitzrettung e.V. begleiten.
1: Sonntag, kurz vor 6 Uhr morgens, bei einem Feld im Langenauer Göttingen trifft sich ein Team vom Verein Langenauer Kitzrettung e.V. Ein Landwirt hatte sich gemeldet, die erste Maht steht an. Wolfram Schwand ist Jäger und seit 3 Jahren im Verein mit dabei. Er fliegt an diesem Tag die Drohne, mit der die Kitze im Feld ausfindig gemacht werden sollen.
2: Das sind jetzt, würde ich sagen, 100 auf 50 Meter. Das geht relativ schnell. Es ist noch früh am Morgen, es ist noch kalt.
1: Die Temperatur spielt deshalb eine so wichtige Rolle, weil die Drohne mit einer Wärmebildkamera ausgestattet ist.
2: Es wird dann weiß aufleuchten und dann sehen wir, dass dann was drin liegt. Und das müssen wir dann näher betrachten, ob es jetzt ein Kitz ist, ob es ein Fuchs ist, ob es ein Hase ist, wie auch immer.
1: Gesagt, getan, aus seinem Auto holt Wolfram einen schwarzen Koffer, in dem sich die Drohne befindet.
3: Atti-Modus.
1: Sobald die Drohne dann flugbereit ist, kann es auch schon losgehen.
2: Wir suchen uns einen Punkt, wo wir anfangen, dass wir auf der Wiese nichts vergessen. Und jetzt fliegen wir mal hier runter.
1: Während des Abfliegens ist Wolfram sehr konzentriert. Zu groß ist die Angst, ein Rehkitz zu übersehen.
2: So, da haben wir hier, strahlt schon Wärme ab. Den Punkt nochmal anfliegen. Aber hier ist definitiv mal nichts.
1: Lange braucht es aber nicht, bis er fündig wird.
2: Also wir haben jetzt tatsächlich einen Kitz gefunden. Das ist gut verdeckt, weil das Gras relativ hoch ist. Und das müssen wir jetzt aus der Wiese rausholen.
1: Und dann, Wolfram wird auf noch einen hellen Punkt im Feld aufmerksam.
2: Ich habe hier, glaube ich, noch eins.
1: Jetzt gilt's. Aus seinem Auto holt er eine graue Kiste. In der sollen die Kitze später in Sicherheit gebracht werden, während der Landwirt mäht.
0: Ja, ob sie es geschafft haben, die beiden Rehkitze im hohen Gras ausfindig zu machen und zu retten und was Landwirt Markus dazu sagt, das hört ihr gleich hier bei uns in 10 Minuten. Bis dahin könnt ihr euch schon mal das Video von der Kitzrettung auf unseren Social Media Kanälen anschauen. Ihr findet das Ganze einfach unter Donau 3FM. Mehr Infos gibt's gleich für euch.

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0: Mark Forster, ein Lied am Montagmittag. Wir haben gerade schon drüber gesprochen, wenn die Wiesen jetzt im Frühsommer gemäht werden, dann kann das für Rehkitze wirklich lebensgefährlich werden. Deshalb sind vor dem ersten Grasschnitt schwabenweit viele Helfer unterwegs, um sie rechtzeitig zu finden. Donau3FM-Reporterin Isi Tausen durfte den Verein Langenauer Kitzrettung e.V. begleiten. Und wir haben gerade ja schon gehört, dass sie mit der Drohne tatsächlich zwei Kitze im Feld entdeckt haben. Wie geht's jetzt weiter?
1: Durch die Drohne weiß Wolfram ganz genau, wo sich das Rehkitz im hohen Gras versteckt.
2: Wir laufen jetzt in Richtung Drohne und sobald wir jetzt in diesen Radius reinlaufen, hält einer die Hand nach vorn und dann weisen wir als Piloten den Helfer ein.
1: Die Helfer bahnen sich den Weg durchs hohe Gras. Sobald sie nah genug dran sind, kann Wolfram einweisen.
2: Stopp. Einmal drehen nach rechts von dir. So, jetzt einen Meter vor. Und vor dir hast es.
1: Und tatsächlich, kaum zu sehen, versteckt im tiefen Gras liegt das Rehkitz. Es ist noch ganz jung, sagt Michael Mack. Er ist selbst Landwirt und der erste Vorsitzende vom Langenauer Kitzrettung e.V.
3: 3 bis 5 Tage alt, also noch sehr klein, ganz frisch.
1: Schnell wird noch Gras gerupft, um damit die Box auszulegen. Mit Handschuhen und Grasbüscheln ausgestattet, heben die Helfer das Kitz ganz vorsichtig aus der Wiese und legen es in die Box.
2: Wir werden dann das beiseite in den Schatten stellen, bis der Bauer gemäht hat.
1: Auch das zweite Rehkitz können die Ehrenamtlichen erfolgreich retten. Und dann kommt auch schon Landwirt Markus mit seinem Traktor angefahren. Das Timing ist perfekt. Je weniger Zeit zwischen der Rettung und der Maat verstreicht, desto besser. Landwirt Markus liegt das sehr am Herzen.
4: Das ist eigentlich jedes Jahr, dass eigentlich zumindest eins gefunden wird. Und ja, man will halt, dass man kurz zusammenfährt und es tut ja einem selber auch leid.
1: In dem Fall muss sich Markus aber keine Sorgen mehr machen.
2: Die Wiese können wir jetzt freigeben, weil kein Kitz mehr zu finden ist.
1: Das sagt Wolfram. Seine beiden Töchter sind auch mit dabei und helfen, wo sie können. Auch ihnen liegt die Kitzrettung sehr am Herzen.
5: Also ich weiß noch, das erste Mal, als ich eins in der Hand hatte, hat man so auf der Handfläche den Herzschlag dadurch gespürt. Und die sind halt auch einfach sehr süß.
1: Übrigens, die ganze Rettungsaktion ist für die Landwirte komplett kostenfrei. Während Landwirt Markus sein Feld mäht, warten die Langenauer Kitzretter. Michael Mack erklärt den weiteren Ablauf.
3: Wenn der Landwirt fertig gemäht hat, dann wir lassen die Kitze wieder frei. Und dann machen wir es in der Regel so mit dem Arm den Kitzfieb nach. Die Geiß weiß, wo die Kitze sind und kommt dann schnell zurück und nimmt die dann wieder auf.
1: Eine wirklich tolle und wichtige Arbeit, die die Ehrenamtlichen da leisten. Wer sich auch gerne engagieren möchte, die Langenauer Kitzretter freuen sich immer über Verstärkung. Und wer die Zeit nicht hat, aber den Verein trotzdem gerne unterstützen möchte, der kann auch spenden. Alle Infos findet ihr aber auch auf dem Instagram-Kanal vom Langenauer Kitzrettung e.V.
0: Also richtig stark. Vielen, vielen Dank für die Arbeit von den Kitzrettern.

Das Video zur ReKids-Rettung, das findet ihr auf unseren Social-Media-Kanälen, auf Facebook und auf Instagram. Ganz einfach nach Donau 3 FM suchen. Und jetzt gibt's für euch einfach gute Musik für diesen Monat.

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6: Sonne und Wolken im Mix an diesem Montagnachmittag, Temperaturen derzeit um die 23 Grad. Mehr passiert da heute nicht mehr, auch morgen Vormittag ist es schön. Am Dienstag, erst gegen morgen Nachmittag, ziehen wieder viele Wolken hier zu uns nach Schwaben. Und da kann es dann hier und da auch mal einen Regenschauer geben.
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6: Wir schauen auf die Straßen und zwar um eine Minute nach halb zwei. Wir haben eine Meldung von der A7 Richtung Ulm zwischen Nersingen und dem Kreuz Ulm-Elchingen. 3 Kilometer stockender Verkehr, Zeitverlust in diesem Bereich bei 5 Minuten. Und dann bitte vorsichtig fahren, ebenfalls A7 Richtung Ulm zwischen Föhringen und den 3 Kittistädten. Da liegt eine Plane auf dem linken Fahrstreifen. Bitte hier vorsichtig fahren. Und dann kommt noch ganz frisch reine Meldung aus dem Kreis Biberach zwischen Kirchdorf an der Iller und Dettingen an der Iller, da läuft derzeit eine Unfallaufnahme. Da ist die Straße laut unseren Informationen voll gesperrt. Bitte diesen Bereich weiträumig umfahren.
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6: Geblitzt wird in Blaustein in der Ehrensteiner Straße zwischen Sparkasse und Kreisverkehr. Danach auf der B311 in Ulm, wenn ihr rausfahrt Richtung Donautal bei der Aral-Tankstelle und Ulm B10 Richtung Neu-Ulm nach der Firma Schwenkzement. Wenn ihr noch was für uns habt, Staus, Blitze, Verkehrsmeldungen, dann sehr gerne durchgeben. Entweder per WhatsApp, da gibt's die Nummer auf donau3fm.de. Kommt gerade sogar eine WhatsApp-Nachricht rein. Nehmen wir mit dazu. Superblitzer Almendingen Richtung Altheim Ringingen. Hier gilt wegen der Umleitung Tempo 30. Danke dir, das war der Thorsten. Macht's wieder, Thorsten. Schickt uns eine WhatsApp-Nachricht. 015202424 mal die 3.
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6: Ich wünsche euch einen schönen Montagnachmittag. Also bei manchen ist der Reflex, sie zu betätigen, wirklich sehr stark ausgeprägt. Kommt natürlich auch aufs Land drauf an, wenn man zum Beispiel in Italien unterwegs ist. Da gibt es ja ganze Konzerte von diesen Dingen, wo man draufdrücken kann. Die Hupe ist aber kein Frustknopf, den man einfach mal so betätigen kann, wenn man Bock drauf hat. Wann Hupen erlaubt ist und welche Strafe bei einem Hubmissbrauch droht, das gibt's gleich bei unserem Verkehrsexperten himself, beim Donau 3 FM Schlaumeier.

0: Pink, Just Give Me a Reason am Montagnachmittag hier bei Donau 3 FM. Ja, bei Mannen ist es so ein Stilmittel. Es gehört zum Autofahren mit dazu, aber in Deutschland gibt es ja Regeln und Gesetze und da kann es teuer werden.
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0: 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Also ich spreche da gerade von Italien. Wenn da die Hupen auf einmal alle leise werden, das wäre ganz komisch. Aber wir kennen die Momente selbst doch auch im Straßenverkehr. Es wird zum Beispiel an der Ampel vorne grün. Man steht an der zweiten Stelle an der Ampel und vorne passiert einfach nichts. Da juckt schon mal der Finger an der Hupe. Aber darf man das eigentlich einfach so loshupen? Und wenn nicht, warum ist Hupen in der Stadt eigentlich verboten? Stimmt das überhaupt?
3: Ganz einfach, weil die Hupe kein "Ey, fahr jetzt endlich!" Knopf ist, sondern ein Warnsignal. In der Straßenverkehrsordnung steht, Hupen darf

0: Man nur, wenn man sich oder andere gefährdet sieht. Innerorts also nicht zum Grüßen, nicht aus Frust, nicht nach dem Fußballspiel und auch nicht, weil vorne einer eine Sekunde lang zu lange an der Ampel steht. Der Grund ist Lärm. In der Stadt, da wohnen viele Menschen dicht beieinander. Dazu kommen Fußgänger, Radfahrer, Kinder, ältere Leute und ohnehin schon viel Verkehr. Würde jeder hupen, wenn ihm was nicht passt, wäre das Chaos perfekt. Erlaubt ist die Hupe aber, wenn wirklich Gefahr droht. Zum Beispiel, wenn jemand ohne zu schauen auf die Straße läuft oder ein Auto euch übersieht. Dann darf sie genau das tun, wofür sie da ist, nämlich warnen. Wer trotzdem ohne Grund hupt, muss mit einem Verwarnungsgeld rechnen. Innerorts sind in der Regel 5 Euro fällig. Bei Belästigung können es sogar 10 Euro werden.
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0: gute Musik am Montagnachmittag. Capital Cities mit Safe and Sound. Wir haben es kurz vor zwei.
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8: Rauchverbot an der Bushaltestelle und Sondervermögen nicht ausgeschöpft. Ich bin Paolo Percocco, guten Tag. Seit heute darf unter anderem an Bus- und Straßenbahnhaltestellen nicht mehr geraucht werden. Das Nichtraucherschutzgesetz greift in Baden-Württemberg. Donau 3 FM-Reporterin Regina Wisocki.
9: Das Rauchverbot gilt aber auch auf Spielplätzen, Schulhöfen und zum Beispiel in Freibädern, Zoos und Freizeitparks. Wichtig, das betrifft nicht nur klassische Zigaretten, sondern auch E-Zigaretten, Vapes und Shishas. Auch dann, wenn kein Nikotin drin ist. Wer sich nicht daran hält, muss mit einem Bußgeld rechnen. Beim ersten Verstoß bis zu 200 Euro. Kommt es innerhalb eines Jahres zu einem erneuten Verstoß, dann können sogar bis zu 500 Euro fällig werden. Im Heidenheimer Waldfreibad gilt das Verbot auch. Hier wurde allerdings eine extra Raucherzone eingeführt.
8: Der Monitoringbericht des Bundesfinanzministeriums zeigt es, die Mittel aus dem 500 Milliarden Euro Sondervermögen sind letztes Jahr nicht völlig ausgeschöpft worden. Für die Co-Vorsitzende der Linken, Ines Schwertner, unverständlich. Bei RTL NTV sagt sie,
10: man kann einfach Städtebau, man kann einfach diese Infrastruktur nicht wie mit dem Tropfen auf dem heißen Stein, so wie das jetzt gemacht wird, mal Geld hinwerfen und dann hoffen, dass was passiert, sondern wir müssen uns doch als Staat überlegen, wohin wollen wir langfristig investieren, in die Zukunft unserer Kinder, in die Bildung und das alles. Und diese Möglichkeit gibt es gerade gar nicht, weil die Kommunen ächzen alle unter dieser Not und ächzen alle unter dem Geldmangel. Und das merken wir natürlich, das spüren die Menschen vor Ort sofort.
8: Für den islamistischen Terroranschlag vor gut einem Jahr auf feiernde Menschen in Bielefeld ist der Attentäter zu lebenslanger Haft verurteilt worden. Das Düsseldorfer Oberlandesgericht sprach den 36-jährigen Syrer wegen vierfach versuchten Mordes schuldig, stellte die besondere Schwere seiner Schuld fest und ordnete Sicherungsverwahrung an. Wegen seiner radikal-islamischen Gesinnung sei der Syrer nach wie vor gefährlich. Sommer in der Friedrichsau, Zeit fürs Ulmer Zelt. Und das ist schon wieder mitten in der laufenden Spielzeit. Am Mittwoch geht's weiter, Zeltsprecherin Anne Mann.
11: Es ist total schön, wir freuen uns, dass es so gut gestartet ist. Das Wetter macht auf jeden Fall super gut mit. Und ich würde sagen, diese Angespanntheit vom Anfang ist ein bisschen gewichen. Dafür kann man es jetzt umso mehr genießen. Wir freuen uns einfach, dass wir jetzt mittendrin sind.
8: Alle Infos zum Ulmer Zelt auf donau3fm.de und da gibt's jederzeit auch mehr Nachrichten.
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12: Es sind zwar einige Wolken unterwegs hier bei uns in Schwaben, trotzdem scheint wunderschön die Sonne und die Temperaturen sind, finde ich, ganz angenehm. Derzeit sind wir im Schnitt bei 22 Grad. Ein bisschen was geht da noch, aber nicht mehr allzu viel, so 23, 24 Grad maximal heute. Es bleibt auch trocken, erst morgen am Dienstagnachmittag kommen wieder ein paar mehr Regenwolken hier zu uns nach Schwaben und da kann es vor allem in Richtung Alb und in Richtung Allgäu ein bisschen nass werden.
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12: Und da haben wir eine Meldung aus dem Kreis Biberach. Zwischen Kirchdorf an der Ille und Dettingen an der Ille ist ein Unfall passiert. Die Straße ist derzeit voll gesperrt. Bitte diesen Bereich weiträumig umfahren. Sonst läuft's. Gute und sichere Fahrt.
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12: Geblitzt wird ganz frisch in Almendingen und zwar durch einen Superblitzer in Schwenksweiler, so heißt dieser Teil von Almendingen, Richtung Altheim in der 30er-Zone. Dann haben wir noch einen zwischen Merklingen und Machtolsheim auf Höhe vom Reit- und Fahrverein und einen Sendenaufheim in der Uffholzer Straße steht auch noch ein Blitzer. Wenn ihr noch was für uns habt, dann sehr gerne durchgeben, entweder per WhatsApp, da gibt's die Nummer auf donau3fm.de oder ihr klingelt kostenfrei durch unter 08000 94 400.
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12: Ja, und ich wünsche euch einen schönen Montagnachmittag. Seit 2024 sind sie ein Paar. Im letzten Jahr haben sie ihre Verlobung dann bekannt gegeben. Und jetzt, ja, jetzt sollen sie ganz still und heimlich in London geheiratet haben. Die ganz große Hochzeitsfeier, ja, die steigt aber erst noch. Und zwar gleich mehrere Tage lang in meinem Lieblingsland, in Bella Italia. Welche beiden Stars sich das Ja-Wort gegeben haben und warum da auf Sizilien wirklich einiges los sein dürfte, das hört ihr gleich in Easys Promiversum.
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0: Der Montagnachmittag hier bei Donau 3 FM mit OMD, Walking on the Milky Way. Und die Orgel passt eigentlich ganz gut dazu. Sie ist eine der weltbekanntesten Popsängerinnen und er ein sehr erfolgreicher Schauspieler. Jetzt sollen die beiden heimlich in London geheiratet haben.
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3: Freunde der gepflegten Unterhaltung. Dua Lipa hat geheiratet. Und zwar ganz still und heimlich in London. Ja, das berichten mehrere Medien. Beispielsweise die Zeitung The Sun. Laut dieser haben sich die Popsängerin und der britische Schauspieler Callum Turner in der Old Marylebone Town Hall in London das Ja-Wort gegeben. Im kleinen Kreis mit Familie und engen Freunden. Auf Fotos ist Dua Lipa in einem weißen Hosenrockanzug mit Blazer, Handschuhen und einem großen Hut zu sehen. Callum Turner im dunkelblauen Anzug an ihrer Seite. Die standesamtliche Hochzeit in London soll aber nur der Auftakt gewesen sein. Italienische Medien hatten ja zuletzt schon darüber berichtet, dass in den kommenden Tagen eine mehrtägige Hochzeitsfeier auf Sizilien geplant ist. Für die Feierlichkeiten stehen zwei ziemlich schicke Locations im Raum. Die historische Villa Valguarnera in Bagheria und das Luxushotel Villa Icier in Palermo. Laut mehreren Medienberichten werden prominente Gäste aus Musik, Film und Mode erwartet. Unter anderem wohl auch Elton John oder Tuff Low. Ganz genaue Infos gibt es da aber nicht. Das ist alles top secret. Dua Lipa ist ja unter anderem für die Songs hier bekannt. Watch me.

0: Und Callum Turner kennen wir unter anderem als Schauspieler aus Fantastische Tierwesen. Dua Lipa und Callum Turner sind seit Anfang 2024 ein Paar. Im vergangenen Jahr hatte die Sängerin ihre Verlobung bestätigt. Ja, und jetzt also die große Hochzeit. Wir sagen natürlich herzlichen Glückwunsch.
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6: Sonne und Wolken im Mix an diesem Montagnachmittag. Temperaturen derzeit um 23 Grad. Sonst passiert heute nicht mehr viel. Es sind zwar noch ein paar dunkle Wolken da, es soll aber größtenteils trocken sein. Morgen am Vormittag ist es wieder sonnig, Sonne und Wolken im Mix. Morgen Nachmittag ist es dann eher nass. Teilweise kann es Richtung Alb und Richtung Allgäu auch ein paar kleine Gewitter geben.
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6: Die Straße zwischen Kirchdorf an der Ille und Dettingen an der Ille ist derzeit immer noch voll gesperrt. Da läuft die Unfallaufnahme. Diesen Bereich bitte weiträumig umfahren. Sonst läuft's aber. Keine weiteren Meldungen.
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6: Es wird geblitzt in Blaustein, ganz frisch gemeldet in der Bergstraße und zwar Richtung Stadtmitte in der 30er-Zone. In Almendingen bei Schwenksweile wird geblitzt Richtung Altheim in der 30er-Zone. A7 Ulm Richtung Würzburg vorm Firngrundtunnel und Neu-Ulm-Augsburger Straße beim Landratsamt. Alle weiteren Blitzer gibt's für euch jederzeit zum Nachlesen auf donau3fm.de oder natürlich auch in der App. Und da findet ihr natürlich auch den Draht hier zu uns zum Melden.
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6: Ja, und ich wünsche euch einen schönen Montagnachmittag. Der Sommer ist ja endlich wieder da und mit ihm natürlich auch ganz viele tolle Aktivitäten, wie zum Beispiel rausgehen an Baggersee. Manche fahren in Urlaub, aber es gibt auch ein paar Leute hier, die haben so einen ganz schönen, flotten Flitzer, eine Cabrio. Kann sich aber natürlich nicht jeder leisten und deshalb schenken wir euch ein Cabrio. Nicht für immer, sondern für einen ganzen Sommer. Donau 3FM-Hörerin Marie, die darf sich schon mal freuen, die ist nämlich schon mal mit drin, so in der näheren Auswahl. Mehr dazu gibt's gleich.

0: The Weeknd, Dancing in the Flames am Montagnachmittag. Jetzt ist ja endlich Sommer, heute sogar meteorologischer Sommeranfang. Jörn, was gibt's da Schöneres, als mit einem Cabrio durch die Gegend zu düsen und bei einem kurzen Stopp ein Eis zu schlotzen? Was aber, wenn man kein Cabrio hat? 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
0: Wir schenken euch dieses ultimative Sommerfeeling, denn gemeinsam mit der Eismädchen-Eismanufaktur aus Neu-Ulm-Ludwigsfeld bekommt ihr ein Cabrio für einen ganzen Sommer. Donau 3FM-Hörerin Marie hat sich schon angemeldet und heute früh bei Andi Scheiter und Easy 1000 hat sie auch schon von ihrem großen Traum erzählt.
3: Also mein Wunsch war es, meinen Freund zu überraschen und an die Wilhelmsburg hochzufahren, weil da unser erstes Date war.
4: Ui. Schön. Weiß er, dass du dich angemeldet hast?
3: Ja, wer weiß meinen Grund nicht.
4: Okay. Mhm. Dann würde ich doch sagen, herzlichen Glückwunsch, Marie!
3: Dankeschön. Wie schön.
5: Da kannst du dann nicht zur Wilhelmsburg nur einmal rauffahren, da kannst du doch mal rauffahren. Und natürlich auch der Bodensee, wo die Leute alles hin wollten. Ja, oder Gardasee haben wir auch sehr oft gehabt.
4: Ach, stimmt.
3: Oh, danke schön. Da freue ich mich jetzt gerade richtig.
4: Genieß es, wir werden dir das Auto vorbeibringen. Du kriegst es den ganzen Sommer über. Bist du schon mit Cabrio gefahren oder wird es eine...
3: Nur mitgefahren bisher.
4: Okay, also noch nie selber.
3: Nee, noch nicht.
0: Also viel Spaß damit,
3: Dankeschön.
0: Marie.
3: Ciao.
0: Bis dann, ciao.
3: Vielen lieben Dank. Dankeschön.
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0: wird noch fertig geflötet. Shakira, whenever, wherever. Und jetzt ist er da und hustet noch neben das Mikrofon.
1: Ja, sicher. Servus. Ja, Bella Christi, bist du da wieder da?
0: Ja, ich bin wieder da. Ich habe eine kurze Pause gebraucht. Was zu allem.
1: Dachte
0: so.
1: Mal, Gell,
0: ich muss mich
1: mal.
0: Finden.
1: Ich habe gehört, du hast Schwierigkeiten zu Hause gerade, weil du deinen Vater darauf hingewiesen hast, dass er wieder mal über Nacht den Kugelschreiber eingeschaltet gelassen hat.
0: Ja, und das kostet natürlich immens viel Geld und Ressourcen,
1: wenn man das austrocknet, macht. Ja klar.
0: Das ist gefährlich.
1: Ich bin sowieso kein Fan von eingeschalteten Kugelschreibern.
0: Ja, ist so. Ich war am Wochenende unterwegs, auf dem Konzert.
1: Okay.
0: In Augsburg.
1: Okay, haben die Oberkrainer doch noch...
0: Ja, als Vorgruppe von Roy Bianchi und die Abronzati Boys. Und wie du mich kennst, war ich natürlich an vorderster Front, nicht ganz, ich war in der letzten Reihe im Stadion, aber auf alle Fälle, das Gefühl, was da durch mich durchgezischt ist, war ungefähr das hier. Genau, das war's auch schon wieder.
1: Super, hab dich gefunden, den Traum von Neapel.
0: Sehr, sehr
1: großes
0: schön.
1: Kino, ja. Also.
0: Absolut, Michel auch Fan der ersten Stunde, seit es 82 losging in Sirmione am Gardasee. Großes Kino.
1: Genau.
0: Michel war da auch vor Ort.
1: Als man damals schon diese ekelhafte, bittere Brühe, diese Orange gesoffen hat,
0: mit
1: oder?
0: Mit Namen, wir dürfen ja nicht sagen, wegen Markennennung.
1: Spritz.
0: Laperol, Labrador Spritz. Also jetzt Labrador Spritz von Michael Kordig um kurz vor drei. Servus. Super.
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3: Es ist 15 Uhr.
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5: Rauchverbot an der Bushaltestelle und Sondervermögen nicht ausgeschöpft. Ich bin Paolo Percocco, guten Tag. Seit heute darf unter anderem an Bus- und Straßenbahnhaltestellen nicht mehr geraucht werden. Das Nichtraucherschutzgesetz greift in Baden-Württemberg. Donau 3 FM-Reporterin Regina Wisocki.
6: Das Rauchverbot gilt aber auch auf Spielplätzen, Schulhöfen und zum Beispiel in Freibädern, Zoos und Freizeitparks. Wichtig, das betrifft nicht nur klassische Zigaretten, sondern auch E-Zigaretten, Vapes und Shishas. Auch dann, wenn kein Nikotin drin ist. Wer sich nicht daran hält, muss mit einem Bußgeld rechnen. Beim ersten Verstoß bis zu 200 Euro. Kommt es innerhalb eines Jahres zu einem erneuten Verstoß, dann können sogar bis zu 500 Euro fällig werden. Im Heidenheimer Waldfreibad gilt das Verbot auch. Hier wurde allerdings eine extra Raucherzone eingeführt.
5: Der Monitoringbericht des Bundesfinanzministeriums zeigt es, die Mittel aus dem 500 Milliarden Euro Sondervermögen sind letztes Jahr nicht völlig ausgeschöpft worden. Für die Co-Vorsitzende der Linken, Ines Schwertner, unverständlich. Bei RTL NTV sagt sie,
7: man kann einfach Städtebau, man kann einfach diese Infrastruktur nicht wie mit dem Tropfen auf dem heißen Stein, so wie das jetzt gemacht wird, mal Geld hinwerfen und dann hoffen, dass was passiert, sondern wir müssen uns doch als Staat überlegen, wohin wollen wir langfristig investieren, in die Zukunft unserer Kinder, in die Bildung und das alles. Und diese Möglichkeit gibt es gerade gar nicht, weil die Kommunen ächzen alle unter dieser Not und ächzen alle unter dem Geldmangel. Und das merken wir natürlich, das spüren die Menschen vor Ort sofort.
5: Für den islamistischen Terroranschlag vor gut einem Jahr auf feiernde Menschen in Bielefeld ist der Attentäter zu lebenslanger Haft verurteilt worden. Das Düsseldorfer Oberlandesgericht sprach den 36-jährigen Syrer wegen vierfach versuchten Mordes schuldig, stellte die besondere Schwere seiner Schuld fest und ordnete Sicherungsverwahrung an. Wegen seiner radikal-islamischen Gesinnung sei der Syrer nach wie vor gefährlich. Sommer in der Friedrichsau, Zeit fürs Ulmer Zelt. Und das ist schon wieder mitten in der laufenden Spielzeit. Am Mittwoch geht's weiter, Zeltsprecherin Anne Mann.
8: Es ist total schön, wir freuen uns, dass es so gut gestartet ist. Das Wetter macht auf jeden Fall super gut mit. Und ich würde sagen, diese Angespanntheit vom Anfang ist ein bisschen gewichen. Dafür kann man es jetzt umso mehr genießen. Wir freuen uns einfach, dass wir jetzt mittendrin sind.
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9: Die Temperaturen derzeit 23 Grad in der Ulmer Innenstadt. Viel mehr wird es heute nicht geben. Es hat ein bisschen abgekühlt. Morgen dann wieder gewitterlastige Luft. Man kann teilweise wirklich so vom Westen her in der Früh schon so langsam was rüberziehen. Nachmittags dann meist gewittrige Luft bei 23 Grad. Mittwoch wieder meist sonnig bei 18 Grad.
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9: 15.03 Uhr, wir schauen auf die Straßen in Schwaben. Behinderungen im Kreis Biberach zwischen Kirchdorf und Dettingen. Unfallaufnahme, beide Richtungen derzeit gesperrt. Dann im Kreis Biberach zwischen Langenenslingen und Bielerfingen. Einen defekten LKW hinter einer Kurve. Polizei ist vor Ort.
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9: Blitzer in der Ortseinfahrt Herrlingen, wenn ihr aus Richtung Weidach reinkommt und Blausteinbergstraße Richtung Stadtmitte.
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9: Servus zusammen, einen schönen Nachmittag, heute zum Wochenstart am Montag und da haben wir doch diese Woche schon wieder einen Feiertag mit drin und ich war wieder zu blöd, mir den Brückentag zu nehmen. Das bin ich heute nicht gewohnt, gell? So, wir machen Musik für eure Montag mit Madonna, mit Loy und auch mit Leonie und Callum Scott und wünschen euch viel Spaß dabei. Servus!

0: 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Heute am Montag, Madonna und Like a Prayer. Und gleich haben wir für euch heute an diesem Nachmittag Gabriella Tilmy und außerdem Dermot Kennedy. Mittlerweile 15 Uhr und 15 Minuten.
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2: Jetzt haben wir es kurz vor 3:30.
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0: 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Es ist 3:30.
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20: Tankrabatt wirkt und Neuer trainiert wieder. Ich bin Paolo Percocco, guten Tag. Der Tankrabatt scheint inzwischen zu wirken. Tanken hat im Mai deutlich weniger wehgetan als noch im April. Laut ADAC kostete ein Liter Super E10 im Schnitt rund 13 Cent weniger. Diesel war sogar etwa 27 Cent günstiger.
21: Nach dem eher holprigen Start kommt die Steuersenkung inzwischen wohl komplett bei den Autofahrern an. Das zeigen Auswertungen des IFO-Instituts und der Monopolkommission. Vor allem bei Benzin lässt sich die Entlastung inzwischen klar an den Preisen ablesen. Geholfen haben dabei auch die zuletzt niedrigeren Rohölpreise.

0: Das wirkt sich nicht nur an der Zapfsäule aus. Die niedrigeren Spritpreise haben zuletzt auch den Anstieg der Verbraucherpreise, also der Inflation, etwas gebremst. Zoe Tassovali, Nachrichtenredaktion.
1: Seit heute gilt in Baden-Württemberg ein verschärftes Rauchverbot. Geraucht werden darf unter anderem nicht mehr an Bus- und Straßenbahnhaltestellen, auf Spielplätzen, Schulhöfen, in Freibädern, Zoos und Freizeitparks. Das gilt auch für E-Zigaretten, Vapes und Shishas, auch ohne Nikotin. Wer sich nicht daran hält, riskiert bis zu 200 Euro Bußgeld, im Wiederholungsfall bis zu 500 Euro. Neue Busverbindung für Urlauber aus Ulm. Der Allgäu Airport Express fährt seit heute von Stuttgart über Ulm zum Flughafen Memmingen. Los geht's in Ulm an der Fernbushaltestelle Böfingen. Bis zu 9 Fahrten täglich sind geplant, mit WLAN, Toilette und Klimaanlage an Bord. Wer früh online bucht, zahlt weniger. Deutschlands Rekordnationaltorwart Manuel Neuer hat einen Tag vor dem Abflug der DFB-Auswahl in die USA in Herzogenaurach erstmals wieder intensive Läufe und Torwartübungen absolviert. Beim Trainingsspiel gegen Finnland stand Neuer aber nicht im Tor.
2: Es war nochmal ein kurzer Testkick vor rund 800 Fans. Einen Tag nach dem 4:0 im offiziellen Spiel gegen die Finnen siegte das deutsche B-Team diesmal mit 1:0. In einer eher müden Partie über 2x25 Minuten sorgte ein finnisches Eigentor für die Entscheidung. Das Ergebnis war aber ohnehin zweitrangig. Die Stammspieler wurden geschont. Und am wichtigsten war, dass sich niemand verletzte. Hoffnung machen auch die Fortschritte von Manuel Neuer. Gut möglich, dass er am Samstag bei der WM-Generalprobe gegen die USA in Chicago im Tor stehen wird. Thomas Brock, Nachrichtenredaktion.
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4: 23 Grad und viel Sonnenschein heute und morgen schaut schon wieder ganz anders aus. Morgen nämlich gewitterlastige Luft. Nach einer Nacht mit Temperaturen um 11 Grad erreichen wir morgen noch bis zu 23 und dann kommen von Westen her Gewitter übers Land. Mittwoch soll es dann meist wieder trocken sein bei nur noch 18 Grad.
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4: 15.32 Uhr im Kreis Biberach haben wir Behinderungen zwischen Bielerfingen und Langenenzlingen. Defekte LKW hinter einer Kurve. Polizei ist vor Ort, aber Vorsicht, auch Gefahr durch Reifenteile auf der Fahrbahn. Und die A7 Ulm Richtung Füssen zwischen Kreuz Ulm-Elchingen und Nersingen. Da haben wir jetzt im Moment 1 Kilometer Stau. Derzeit dauert es 4 Minuten länger.
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4: Blitzer aktuell in der Ortseinfahrt Herrlingen, wenn ihr aus Richtung Weidach reinfahrt, und Blausteinbergstraße Richtung Stadtmitte in der 30er-Zone sowie Almendingen, Schwenksweiler Richtung Altheim in der 30er-Zone.
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4: Ja. Servus und schönen Nachmittag mit Donau 3 FM. Sodele, ja, der Olaf wird kommen. Er ist einer der bekanntesten deutschen Comedy- und Kabarettkünstler. Olaf Schubert, na, der mit dem Polunder. Und der kommt mit seinem Programm Jetzt oder Now am 6.6. in die Ratiopharm Arena nach Neu-Ulm.
7: Hallo, hier spricht Olaf Schubert und wir sind auf Tour. Und wir laden euch ein, dabei zu sein. Ich fordere euch auf, kommt. Wer allerdings ein Attest hat, ist befreit.
4: Okay, also was euch da erwartet und wie ihr noch an Tickets rankommt. Und vielleicht habe ich ja was für euch. Gleich bei mir nach Chris Kerb, nach Lu.

0: Chris Cabo und Liar Liar bei Donau 3FM. Sodele, es pflegt soweit zu sein, ihr könnt wieder was abräumen. Karierte Polunder, überkämmte Haare und einzigartige Wortakrobatik, das kann nur Comedian und Kabarettist Olaf Schubert sein. In seiner altbekannten Art und Weise. Mit seinem neuen Programm Olaf Schubert und seine Freunde Jetzt oder Now kommt er diesen Samstag am 6. in die Ratiopharm Arena nach Neu-Ulm.
1: Gegen Kind

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1: Okay, euch erwartet bei Olaf eine Mischung aus Humor, Tiefsinn, Musik und schrägen Gedanken. Und wenn ihr das erleben wollt, Olaf Schubert, kommenden Samstag, Ratiopharm Arena, dann haben wir Tickets.

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0: Enrique Iglesias, Subeme la Radio. So, gerade eben haben wir Olaf Schubert Tickets rausgehauen und gleich gibt's wieder Tickets. Aber für wen? Das erfahrt ihr direkt nach den Nachrichten. Die gibt's gleich, jetzt aber kurz vor 16 Uhr.
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13: Es ist 16 Uhr.
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15: Tankrabatt wirkt und Neuer trainiert wieder. Ich bin Paolo Percocco. Guten Tag. Der Tankrabatt scheint inzwischen zu wirken.

0: Dingen, tanken hat im Mai deutlich weniger wehgetan als noch im April. Laut ADAC kostete ein Liter Super E10 im Schnitt rund 13 Cent weniger, Diesel war sogar etwa 27 Cent günstiger.
1: Nach dem eher holprigen Start kommt die Steuersenkung inzwischen wohl komplett bei den Autofahrern an. Das zeigen Auswertungen des IFO-Instituts und der Monopolkommission. Vor allem bei Benzin lässt sich die Entlastung inzwischen klar an den Preisen ablesen. Geholfen haben dabei auch die zuletzt niedrigeren Rohölpreise. Und das wirkt sich nicht nur an der Zapfsäule aus. Die niedrigeren Spritpreise haben zuletzt auch den Anstieg der Verbraucherpreise, also der Inflation, etwas gebremst. Zoe Tassovali, Nachrichtenredaktion.
0: Seit heute gilt in Baden-Württemberg ein verschärftes Rauchverbot. Geraucht werden darf unter anderem nicht mehr an Bus- und Straßenbahnhaltestellen, auf Spielplätzen, Schulhöfen, in Freibädern, Zoos und Freizeitparks. Das gilt auch für E-Zigaretten, Vapes und Shishas, auch ohne Nikotin. Wer sich nicht daran hält, riskiert bis zu 200 Euro Bußgeld, im Wiederholungsfall bis zu 500 Euro. Neue Busverbindung für Urlauber aus Ulm. Der Allgäu Airport Express fährt seit heute von Stuttgart über Ulm zum Flughafen Memmingen. Los geht's in Ulm an der Fernbushaltestelle Böfingen. Bis zu 9 Fahrten täglich sind geplant, mit WLAN, Toilette und Klimaanlage an Bord. Wer früh online bucht, zahlt weniger. Deutschlands Rekordnationaltorwart Manuel Neuer hat einen Tag vor dem Abflug der DFB-Auswahl in die USA in Herzogenaurach erstmals wieder intensive Läufe und Torwartübungen absolviert. Beim Trainingsspiel gegen Finnland stand Neuer aber nicht im Tor.
2: Es war nochmal ein kurzer Testkick vor rund 800 Fans. Einen Tag nach dem 4:0 im offiziellen Spiel gegen die Finnen siegte das deutsche B-Team diesmal mit 1:0. In einer eher müden Partie über 2x25 Minuten sorgte ein finnisches Eigentor für die Entscheidung. Das Ergebnis war aber ohnehin zweitrangig, die Stammspieler wurden geschont. Und am wichtigsten war, dass sich niemand verletzte. Hoffnung machen auch die Fortschritte von Manuel Neuer. Gut möglich, dass er am Samstag bei der WM-Generalprobe gegen die USA in Chicago im Tor stehen wird. Thomas Brock, Nachrichtenredaktion.
0: Mehr Nachrichten in einer halben Stunde und jederzeit auf donau3fm.de.
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4: 23 Grad aktuell in der Ulmer Innenstadt. In der kommenden Nacht haben wir Temperaturen so um die 11 Grad. Es soll heute meist trocken bleiben, aber morgen überzieht uns eine Gewitterfront. Es trifft natürlich nicht alle, aber wo sie runtergehen, können sie teilweise wieder heftig ausfallen. Es kühlt dann ab, sodass wir am Mittwoch nur noch 18 Grad haben, dafür dann Mittwoch wieder trocken.
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4: Um 16.03 Uhr, wir schauen auf die Straßenvorsicht auf der A8 Richtung Stuttgart, kurz nach Märklingen am Rastplatz Kemmental. Reifenteile auf der Fahrbahn, Vorsicht in diesem Bereich.
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4: Ortseinfahrt Herrlingen, wenn ihr aus Richtung Weidach reinfahrt, in der 30er-Zone, und in Blaustein auf der Bergstraße Richtung Stadtmitte in der 30er-Zone. Sowie Ulm, Stuttgarter Straße, wenn ihr den Berg runterfahrt, in der 60er-Zone.
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4: Servus zusammen, einen schönen Nachmittag mit Donau 3 FM. So, ihr durftet euch ja heute für Tickets bewerben bei uns, gell? Für ein großartiges Konzert, das wird auch ein großes Konzert. Ich verrate jetzt mal noch nicht, um welche Tickets es gehen wird, aber wir werden gleich mal gucken, wer da von euch rein darf. Machen wir gleich direkt nach Musik von Bebe Rexha und auch Beyoncé Knowles.

0: Roxette und Joyride. Ja, Roxette live am 26.07.2026, also schon in Kürze beim Wiley Open Air am Start.
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0: Ja, und ihr durftet euch ja bewerben hier für Tickets für Roxette. Immer wenn ihr einen Hit in voller Länge hört im Programm, dann ist euer Moment gekommen. Dann das Wort Roxette an unsere WhatsApp-Nummer schicken. Mit ein bisschen Glück, dann rufen wir euch zurück und dann gewinnt ihr Tickets für Roxette beim Wiley Open Air in Neu-Ulm. Und genau das wollen wir jetzt auch machen. Wir wollen telefonieren.
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0: Hallo, wen habe ich in der Leitung?
1: Die Claudi.
0: Die Claudi. Claudi, servus. Kannst du dir vorstellen, warum ich dich jetzt belästige um diese Uhrzeit?
1: Nein.
0: Nein? Du hast nirgends mitgemacht bei uns.
1: Doch, habe ich schon bei euch mitgemacht.
0: Okay, für was hast du denn mitgemacht?
1: Ich habe bei mehreren Sachen mitgemacht bei euch.
0: Bist du eine von denen, die ja bei den Kreuzworträtseln oder auch in Zeitschriften, überall bei den Gewinnspielen immer dabei ist?
1: Ja, schon.
0: Und hast ab und zu schon mal was abgeräumt?
1: Wenig.
0: Wenig, dann würde es praktisch Zeit für mehr. Woher kommst denn du, wenn ich fragen darf?
1: Aus Biberach an der Riss.
0: Und wenn ich dir nach Biberach an der Riss ein paar Tickets schicken würde für das Roxette-Konzert, wie wäre denn das?
1: Ja, das wäre super.
0: Wer dürfte denn mit, wenn es zwei Tickets wären?
1: Mein Partner, der Jörg.
0: Der Jörg, mag der Roxette überhaupt?
1: Ja, der mag Roxette, ja.
0: Okay, und sonst, was mag er sonst? Andrea Berg und Helene Fischer, oder?
1: Nee, das nicht.
0: Da gibt es ja doch noch normale. Sehr gut.
1: Ja, genau.
0: Claudi, okay, allein weil du so sympathisch bist, weil du aus Biberach kommst und weil du keine Helene Fischer hörst, da schicken wir euch dorthin. Da gibt es zwei Tickets für euch fürs Roxette-Konzert.
1: Ja, super, danke.
0: Bitteschön, beim Wiley Open Air in Neu-Ulm. Da wünsche ich euch viel Spaß und schönen Aufenthalt dort.
1: Ja, danke schön.
0: Servus, ciao.
1: Tschüss.
0: Ihr könnt natürlich auch jederzeit dabei sein. Offiziell auf donau3fm.de findet ihr den Link für Tickets. Und da gibt es noch eine kleine Besonderheit, wenn ihr jetzt gut zuhört. Da gibt es nämlich Prozente.
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3: Es ist kurz vor 5:30.
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1: Es ist 16:30.
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3: Tankrabatt wirkt und Rauchverbot im Ländle. Ich bin Paolo Percoco, guten Tag. Der Tankrabatt kommt wohl mittlerweile bei den Autofahrern an. Laut ADAC sind die Spritpreise im Mai deutlich gesunken. Nach dem Rekordmonat April waren Benzin und Diesel wieder günstiger. Auch gesunkene Rohölpreise haben dabei geholfen. Berechnungen der Monopolkommission und des IFO-Instituts zeigen, bei E5 und E10 wird die Steuersenkung inzwischen vollständig weitergegeben. Seit heute gilt in Baden-Württemberg ein verschärftes Rauchverbot. Donau 3 FM-Reporterin Franziska Scherer.
4: Geraucht werden darf unter anderem nicht mehr an Bus- und Straßenbahnhaltestellen, auf Spielplätzen, Schulhöfen, in Freibädern, Zoos und Freizeitparks. Das gilt auch für E-Zigaretten, Vapes und Shishas, auch ohne Nikotin. Wer sich nicht daran hält, riskiert beim ersten Mal bis zu 200 Euro Bußgeld. Wer nochmal erwischt wird, kann bis zu 500 Euro Strafe zahlen.
3: Der nordrhein-westfälische Ministerpräsident Hendrik Wüst hat alle Spekulationen über einen möglichen Kanzlertausch nochmal zurückgewiesen. Bei einer CDU-Tagung im Sauerland, an der auch Friedrich Merz teilnahm, sicherte Wüst dem Kanzler seine volle Unterstützung zu.
5: Das Treffen in Meschede war schon lange geplant. Eigentlich eher unspektakulär wurde nun, nach den Medienberichten über angebliche Gedankenspiele in der Union, den Kanzler Merz durch Wüst zu ersetzen, genau hingeschaut und gehört. Neue Nahrung bekamen die Spekulationen aber nicht. Wüst sagte nochmal, dass das Ganze Quatsch sei und dass Merz die aktuell großen Herausforderungen entschlossen anpacke. Im Gegenzug lobte Merz die Arbeit von Wüst in NRW. Für beide gab es bei der internen Klausur langen Applaus. Thomas Brock, Berlin.
3: In Ulm-Wieblingen soll ein 41-Jähriger versucht haben, eine Bäckereifiliale zu überfallen. Laut Polizei bedrohte er eine Mitarbeiterin mit einem Messer und forderte Bargeld. Die 31-Jährige gab ihm aber keins. Der Tatverdächtige flüchtete daraufhin. Die Polizei nahm den Mann später in einem Waldstück zwischen Wieblingen und Illerkirchberg fest. Die Ermittlungen laufen. Mehr Nachrichten in einer halben Stunde und jederzeit auf donau3fm.de.
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6: 23 Grad messen wir derzeit in der Ulmer Innenstadt. Heute soll es zumeist noch trocken bleiben, aber morgen dann gewitterlastige Luft. Es erwischt allerdings nicht jeden und die Meteorologen haben auch schon wieder ein bisschen zurückgerudert für Schwaben. Müssen wir uns überraschen lassen, aber 22 Grad mehr ist morgen nicht drin. Mittwoch wieder trocken und Sonne bei nur noch 18 Grad.
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6: Um 16.34 Uhr, wir schauen auf die Straßen. In Schwaben, Behinderungen hätten wir aktuell auf der B10 Stuttgart Richtung Ulm zwischen Gingen und Geislingen. Dichter Verkehr, 7 Minuten obendrauf.
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6: Blitzer an der Ortseinfahrt Herrlingen, wenn ihr aus Richtung Weidach reinfahrt. Und eine Abstandsmessung auf der A8. Und zwar auf Höhe Oberelchingen, zwischen Oberelchingen und Langenau in Fahrt Richtung München.
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6: Servus zusammen und schönen Nachmittag mit Donau 3 FM heute an diesem wunderschönen Nachmittag. Wir haben ja heute einiges drüber gesprochen bereits zum Thema Kidsrettung und da war ja Easy 1000, meine werte Kollegin aus der Gute Laune Morning Show, unterwegs in Langenau. Frühmorgens, als die meisten von euch noch schliefen. Und da waren sie unterwegs mit Drohnen und Wärmebildkameras ausgestattet, haben die Kidsretter ein ganz bestimmtes Ziel, nämlich so viel Rehkitze wie möglich vor dem Mähwerk zu retten. Denn bei vielen Landwirten steht derzeit wieder der erste Schnitt an. Wir waren bei einer Rehkitzrettung in Schwaben mit am Start. Ob die erfolgreich war, wie das Ganze abläuft und worauf es ankommt, gleich bei mir.

0: 103FM mit Musik von France Gall, Ella, Ella. Es ist Frühsommer in Schwaben. Die Wiesen, die stehen hoch, alles ist grün und viele Landwirte heißt, dass der erste Schnitt steht an. Was für die Landwirtschaft wichtig ist, kann für Rehkitze aber lebensgefährlich werden, denn die kleinen Tiere verstecken sich natürlich im hohen Gras, bleiben dort auch ganz still liegen. Auch wenn die Mähmaschine kommt. Also die hauen nicht ab und genau deshalb sind jetzt wieder viele Rehkitze unterwegs. Donau 3 FM Reporterin Isi Tausend durfte ein Team vom Verein Langenauer Kitzrettung e.V. begleiten.
1: Sonntag, kurz vor 6 Uhr morgens, bei einem Feld im Langenauer Göttingen trifft sich ein Team vom Verein Langenauer Kitzrettung e.V. Ein Landwirt hatte sich gemeldet, die erste Maat steht an. Wolfram Schwand ist Jäger und seit 3 Jahren im Verein mit dabei. Er fliegt an diesem Tag die Drohne, mit der die Kitze im Feld ausfindig gemacht werden sollen.
2: Das sind jetzt würde ich sagen 100 auf 50 Meter. Das geht relativ schnell. Es ist noch früh am Morgen, es ist noch kalt.
1: Die Temperatur spielt deshalb eine so wichtige Rolle, weil die Drohne mit einer Wärmebildkamera ausgestattet ist.
2: Es wird dann weiß aufleuchten und dann sehen wir, dass dann was drin liegt. Und das müssen wir dann näher betrachten, ob es jetzt ein Kitz ist, ob es ein Fuchs ist. Ob es ein Hase ist, wie auch immer.
1: Gesagt, getan, aus seinem Auto holt Wolfram einen schwarzen Koffer, in dem sich die Drohne befindet.
3: Atti-Modus.
1: Sobald die Drohne dann flugbereit ist, kann es auch schon losgehen.
2: Wir suchen uns einen Punkt, wo wir anfangen, dass wir auf der Wiese nichts vergessen. Und jetzt fliegen wir mal hier runter.
1: Während des Abfliegens ist Wolfram sehr konzentriert. Zu groß ist die Angst, ein Rehkitz zu übersehen.
2: So, da haben wir hier Stratschenwärme ab. Den Punkt nochmal anfliegen. Aber hier ist definitiv mal nichts.
1: Lange braucht es aber nicht, bis er fündig wird.
2: Also wir haben jetzt tatsächlich einen Kitz gefunden. Das ist gut verdeckt, weil das Gras relativ hoch ist. Und das müssen wir jetzt aus der Wiese rausholen.
1: Und dann, Wolfram wird auf noch einen hellen Punkt im Feld aufmerksam.
2: Ich habe hier, glaube ich, noch eins.
1: Jetzt gilt's. Aus seinem Auto holt er eine graue Kiste. In der sollen die Kitze später in Sicherheit gebracht werden, während der Landwirt mäht.
0: Ob sie es geschafft haben, diese beiden Rehkitze im hohen Gras ausfindig zu machen und zu retten und was Landwirt Markus dazu sagt, das hört ihr gleich bei mir. Bis dahin hört ihr noch ein bisschen Musik und ihr könnt euch auch schon mal das Video von der Kitzrettung auf unseren Social-Media-Kanälen anschauen. Ihr findet es unter donau3fm.de. Also, und gleich hören wir die Auflösung, wie es dann weitergelaufen ist.

0: Ava Max und Million Dollar Baby, und wir schalten kurz ausgegebenem Anlass auf die Straßen. Es gibt eine Gefahrenmeldung um 16.47 Uhr. Hallo, wen haben wir denn?
1: Hallo, hier ist die Alexandra aus Niederstotzingen. Ich habe eine wichtige Warnmeldung. Zwischen Asselfingen und Niederstotzingen läuft ein Senior mit dem Rollator. Sehr, sehr gefährlich. Der läuft auf mittig auf der Hauptstraße.
0: Oh nein.
1: Zwischen Asselfingen und Niederstotzingen. Senior auf der Bahn mit Rollator.
0: Danke dir.
1: Danke, ciao.
0: Danke auch, Alexandra, fürs Melden. Also vorsichtig dort in diesem Bereich.

0: Clock und Out of the Dark bei Donau 3 FM. So, wir haben gerade drüber gesprochen, wenn die Wiesen jetzt im Frühsommer gemäht werden, dann kann das für Rehkitze lebensgefährlich werden. Deshalb sind vor dem ersten Grasmäher schwadenweit viele Helfer unterwegs, um sie rechtzeitig zu finden. Donau 3 FM Reporterin Isi Tausend durfte für den Verein Langenauer Kidsrettung e.V. dabei sein, also durfte den begleiten. Wir haben gerade schon gehört, dass sie mit der Drohne tatsächlich zwei Kitze im Feld entdeckt haben. Am frühen Morgen, am Sonntag. Wie geht's jetzt weiter?
1: Durch die Drohne weiß Wolfram ganz genau, wo sich das Rehkitz im hohen Gras versteckt.
2: Wir laufen jetzt in Richtung Drohne und sobald wir jetzt in diesen Radius reinlaufen, hält einer die Hand nach vorn und dann weisen wir als Piloten den Helfer ein.
1: Die Helfer bahnen sich den Weg durchs hohe Gras. Sobald sie nah genug dran sind, kann Wolfram

0: am Einweisen.
1: Einmal drehen nach rechts von dir. So, jetzt mehr davor. Und vor dir hast es.
0: Und tatsächlich, kaum zu sehen, versteckt im tiefen Gras liegt das Rickets. Es ist noch ganz jung, sagt Michael Mack. Er ist selbst Landwirt und der erste Vorsitzende vom Langenauer Kidsrettung e.V.
2: 3 bis 5 Tage alt, also noch sehr klein, ganz frisch.
0: Schnell wird noch Gras gerupft, um damit die Box auszulegen. Mit Handschuhen und Grasbüscheln ausgestattet, heben die Helfer das Kitz ganz vorsichtig aus der Wiese und legen es in die Box.
1: Wir werden dann das beiseite in den Schatten stellen, bis der Bauer gemäht hat.
0: Auch das zweite Rehkitz können die Ehrenamtlichen erfolgreich retten. Und dann kommt auch schon Landwirt Markus mit seinem Traktor angefahren. Das Timing ist perfekt. Je weniger Zeit zwischen der Rettung und der Maat verstreicht, desto besser. Landwirt Markus liegt das sehr am Herzen.
3: Das ist eigentlich jedes Jahr, dass eigentlich zumindest eins gefunden wird. Und ja, man will halt, dass man kurz zusammenfährt und es tut ja ihm selber auch leid.
0: In dem Fall muss sich Markus aber keine Sorgen mehr machen.
1: Die Wiese können wir jetzt freigeben, weil kein Kitz mehr zu finden ist.
0: Das sagt Wolfram. Seine beiden Töchter sind auch mit dabei und helfen, wo sie können. Auch ihnen liegt die Kidsrettung sehr am Herzen.
4: Also ich weiß noch, das erste Mal, als ich eins in der Hand hatte, hat man so auf der Handfläche den Herzschlag dadurch gespürt. Und die sind halt auch einfach sehr süß.
0: Übrigens, die ganze Rettungsaktion ist für die Landwirte komplett kostenfrei. Während Landwirt Markus sein Feld mäht, warten die Langenauer Kidsretter. Michael Mack erklärt den weiteren Ablauf.
2: Wenn der Landwirt fertig gemäht hat, dann wir lassen die Kids wieder frei. Und dann machen wir es in der Regel so mit dem Arm den Kidsfieb nach. Die Geiß weiß, wo die Kitze sind und kommt dann schnell zurück und nimmt die dann wieder auf.
0: Eine wirklich tolle und wichtige Arbeit, die die Ehrenamtlichen da leisten. Wer sich auch gerne engagieren möchte, die Langenauer Kidsretter freuen sich immer über Verstärkung. Und wer die Zeit nicht hat, aber den Verein trotzdem gerne unterstützen möchte, der kann auch spenden. Alle Infos findet ihr aber auch auf dem Instagram-Kanal vom Langenauer Kidsrettung e.V.
5: Und das Video zur Rehkitzrettung findet ihr auf unseren Social-Media-Kanälen ganz einfach unter Donau 3FM.
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0: Blue und All Rise by Donau. 3FM, es ist kurz vor 5.
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0: Es ist 17 Uhr.
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2: Tankrabatt wirkt und Rauchverbot im Ländle. Ich bin Paolo Percoco, guten Tag. Der Tankrabatt kommt wohl mittlerweile bei den Autofahrern an. Laut ADAC sind die Spritpreise im Mai deutlich gesunken. Nach dem Rekordmonat April waren Benzin und Diesel wieder günstiger. Auch gesunkene Rohölpreise haben dabei geholfen. Berechnungen der Monopolkommission und des IFO-Instituts zeigen, bei E5 und E10 wird die Steuersenkung inzwischen vollständig weitergegeben. Seit heute gilt in Baden-Württemberg ein verschärftes Rauchverbot. Donau 3FM-Reporterin Franziska Scherer.
3: Geraucht werden darf unter anderem nicht mehr an Bus- und Straßenbahnhaltestellen, auf Spielplätzen, Schulhöfen, in Freibädern, Zoos und Freizeitparks. Das gilt auch für E-Zigaretten, Vapes und Shishas, auch ohne Nikotin. Wer sich nicht daran hält, riskiert beim ersten Mal bis zu 200 Euro Bußgeld. Wer nochmal erwischt wird, kann bis zu 500 Euro Strafe zahlen.
2: Der nordrhein-westfälische Ministerpräsident Hendrik Wüst hat alle Spekulationen über einen möglichen Kanzlertausch nochmal zurückgewiesen. Bei einer CDU-Tagung im Sauerland, an der auch Friedrich Merz teilnahm, sicherte Wüst dem Kanzler seine volle Unterstützung zu.
4: Das Treffen in Meschede war schon lange geplant. Eigentlich eher unspektakulär wurde nun, nach den Medienberichten über angebliche Gedankenspiele in der Union, den Kanzler Merz durch Wüst zu ersetzen, genau hingeschaut und gehört. Neue Nahrung bekamen die Spekulationen aber nicht. Wüst sagte nochmal, dass das Ganze Quatsch sei und dass Merz die aktuell großen Herausforderungen entschlossen anpacke. Im Gegenzug lobte Merz die Arbeit von Wüst in NRW. Für beide gab es bei der internen Klausur langen Applaus. Thomas Brock, Berlin.
2: In Ulm-Wieblingen soll ein 41-Jähriger versucht haben, eine Bäckereifiliale zu überfallen. Laut Polizei bedrohte er eine Mitarbeiterin mit einem Messer und forderte Bargeld. Die 31-Jährige gab ihm aber keins. Der Tatverdächtige flüchtete daraufhin. Die Polizei nahm den Mann später in einem Waldstück zwischen Wieblingen und Illerkirchberg fest. Die Ermittlungen laufen. Mehr Nachrichten in einer halben Stunde und jederzeit auf donau3fm.de.
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5: 23 Grad in der Ulmer Innenstadt und aktuell messen wir in Krumbach ebenfalls 23 Grad am Freibad. In der Nacht gibt es 11 Grad, morgen dann vermehrt Regen, vereinzelt kann es auch Gewitter geben, die können örtlich sogar stark ausfallen, Temperaturen gehen dann etwas zurück und am Mittwoch werden wir bei trockenem Wetter nur noch 18 Grad haben.
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5: Um 17.04 Uhr Vorsicht auf der A96 Lindau Richtung München an der Ausfahrt Mindelheim. Gefahr durch eine ungesicherte Unfallstelle. Und die A96 München Richtung Lindau zwischen Memmingen Nord und Kreuz Memmingen dauert 2 Minuten länger momentan.
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5: Blitzer aktuell in Almendingen, Schwenksweiler Richtung Altheim in der 30er-Zone, B311 Richtung Ehingen auf Höhe der Kreuzung Öpfingen und gerade eben noch per WhatsApp reingekommen, ein Blitzer und zwar in Almendingen Richtung Ringingen, kurz nach der Firma RAMF 30 derzeit erlaubt. Dankeschön, Barbara, fürs Melden.
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5: Servus zusammen, schönen Nachmittag mit Donau 3 FM, heute am Montag. Ab heute greift das neue Nichtraucherschutzgesetz in Baden-Württemberg. Das bedeutet, an Bushaltestellen, Spielplätzen und in Freibädern Rauchen verboten. Wie das zum Beispiel in Heidenheim umgesetzt wird, darüber sprechen wir gleich im Donau 3 FM.

0: Abdul mit ihrem großen Hit mit Straight Up und gleich einmal Kygo, Khalid und Griffin. Der Nagelneue mit Save My Love.
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0: Ab heute greift das neue Nichtraucherschutzgesetz in Baden-Württemberg. Paolo Percocco von den Donau 3 FM Nachrichten. Heißt das jetzt, die Zigarette an der Bushaltestelle ist tabu?
2: Ganz genau. Seit heute darf an Bus- und Straßenbahnhaltestellen nicht mehr geraucht werden. Außerdem gilt das Rauchverbot auch auf Spielplätzen, Schulhöfen oder auch in Freibädern, Zoos und Freizeitparks. Und das betrifft nicht nur die klassische Kippe, sondern auch E-Zigaretten, Vapes und Shishas, sogar wenn gar kein Nikotin drin ist. Wer sich nicht dran hält, der muss mit einem Bußgeld rechnen. Beim ersten Verstoß können bis zu 200 Euro fällig werden, später dann sogar bis zu 500 Euro.
0: Hast du ein Beispiel, wie das bei uns in Schwaben aussehen kann?
2: Ja, im Heidenheimer Waldfreibad, da gilt das neue Gesetz natürlich auch. Auf der Liegewiese gilt also ein striktes Rauchverbot. Aber dafür wurde eine Raucherzone eingerichtet, die ist sogar relativ groß und hinter dem Gastrobereich. Da dürfen dann Zigarettenvapes und E-Zigaretten geraucht werden. Shishas, die sind aber überall verboten.
0: Ja, also danke schön für die Infos, dann wissen wir da Bescheid. Alle weiteren Infos dazu findet ihr natürlich auch zum Nachlesen auf donau3fm.de.
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15: 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Es ist 5:30.
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17: Tankrabatt wirkt und Rauchverbot im Ländle. Ich bin Paolo Percoco, guten Tag. Der Tankrabatt kommt wohl mittlerweile bei den Autofahrern an. Laut ADAC sind die Spritpreise im Mai deutlich gesunken. Nach dem Rekordmonat April waren Benzin und Diesel wieder günstiger. Auch gesunkene Rohölpreise haben dabei geholfen. Berechnungen der Monopolkommission und des IFO-Instituts zeigen, bei E5 und E10 wird die Steuersenkung inzwischen vollständig weitergegeben. Seit heute gilt in Baden-Württemberg ein verschärftes Rauchverbot. Donau 3 FM-Reporterin Franziska Scherer.
18: Geraucht werden darf unter anderem nicht mehr an Bus- und Straßenbahnhaltestellen, auf Spielplätzen, Schulhöfen, in Freibädern, Zoos und Freizeitparks. Das gilt auch für E-Zigaretten, Vapes und Shishas, auch ohne Nikotin. Wer sich nicht daran hält, riskiert beim ersten Mal bis zu 200 Euro Bußgeld. Wer nochmal erwischt wird, kann bis zu 500 Euro Strafe zahlen.
17: Der nordrhein-westfälische Ministerpräsident Hendrik Wüst hat alle Spekulationen über einen möglichen Kanzlertausch nochmal zurückgewiesen. Bei einer CDU-Tagung im Sauerland, an der auch Friedrich Merz teilnahm, sicherte Wüst dem Kanzler seine volle Unterstützung zu.
19: Das Treffen in Meschede war schon lange geplant. Eigentlich eher unspektakulär wurde nun, nach den Medienberichten über angebliche Gedankenspiele in der Union, den Kanzler Merz durch Wüst zu ersetzen, genau hingeschaut und gehört. Neue Nahrung bekamen die Spekulationen aber nicht. Wüst sagte nochmal, dass das Ganze Quatsch sei und dass Merz die aktuell großen Herausforderungen entschlossen anpacke. Im Gegenzug lobte Merz die Arbeit von Wüst in NRW. Für beide gab es bei der internen Klausur langen Applaus. Thomas Brock, Berlin.
17: In Ulm-Wieblingen soll ein 41-Jähriger versucht haben, eine Bäckereifiliale zu überfallen. Laut Polizei bedrohte er eine Mitarbeiterin mit einem Messer und forderte Bargeld. Die 31-Jährige gab ihm aber keins. Der Tatverdächtige flüchtete daraufhin. Die Polizei nahm den Mann später in einem Waldstück zwischen Wieblingen und Illerkirchberg fest. Die Ermittlungen laufen. Mehr Nachrichten in einer halben Stunde und jederzeit auf donau3fm.de.
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1: Die Temperaturen in der Nacht bei 11 Grad. Morgen werden wir bis zu 23 Grad nochmal bekommen. Allerdings ziehen von Westen her übers Ländle teilweise auch Gewitter. Und das heißt, es kühlt ab Mittwoch zwar meist trockenes und teils auch sonniges Wetter, allerdings nur noch 18 bis 19 Grad.
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1: 17.32 Uhr, wir schauen auf die Straßen in Schwaben. Behinderungen aktuell auf der A96 Lindau Richtung München an der Ausfahrt Mindelheim. Ungesicherte Unfallstelle, Vorsicht in diesem Bereich. Und gerade kommt noch ein Unfall auf der A8 rein. München Richtung Stuttgart zwischen Burger und Günzburg. Ebenfalls ein Unfall, der Standstreifen dort ist blockiert.
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1: Blitzer aktuell Almendingen, Schwenksweiler Richtung Altheim in der 30er-Zone und Ulm auf der Stuttgarter Straße, wenn ihr den Berg runterfahrt, dort in der 60er-Zone.
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3: Ansonsten kann ich persönlich unser Lounge-Programm wirklich ans Herz legen. Das finde ich zum Einstieg in den Abend hervorragend. Man kann ein Bierchen trinken, im Hintergrund hat man schon mal ein bisschen Musik, die einen einstimmt. Und man muss auch nicht direkt ein Ticket kaufen, sondern kann es einfach genießen. Also ich finde, das ist der perfekte Sommereinstieg.
1: Sagt Anne Mann vom Ulmer Zelt, wie es beim kultigen Ulmer Zeltfestival sonst so läuft. Das hört ihr gleich bei mir. Vorher Pink, George Michael und Bruno Mars.
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0: in Willow That Heart. So, dale. Sommer in der Friedrichsauer, Zeit fürs Ulmer Zelt, und das ist schon wieder mitten in der laufenden 38. Spielzeit. Am Mittwoch geht's weiter und wir waren am Wochenende am Zelt, haben mit Zeltsprecherin Anne Mann gesprochen. Anne, war ein super Start, oder?
1: Es ist total schön. Wir freuen uns, dass es so gut gestartet ist. Das Wetter macht auf jeden Fall super gut mit. Und ich würde sagen, diese Angespanntheit vom Anfang ist ein bisschen gewichen. Dafür kann man es jetzt umso mehr genießen. Wir freuen uns einfach, dass wir jetzt mittendrin sind.
0: Und wie ist es eigentlich für dich persönlich? Ist ja deine erste Saison als neue Zeltsprecherin.
1: Total schön zu sehen, wie viel Wissen diese ganzen Ehrenamtlichen haben, wie sich alle gegenseitig unter die Arme greifen, wie in allen wieder diese Leidenschaft hochkommt, irgendwie alles klar, neue Spielzeit. Und das ist ein wahnsinniges Zusammenspiel, das ist total schön zu erleben. Das hilft natürlich für die eigene Arbeit voll und motiviert einen auch so ein bisschen an Tagen, an denen man vielleicht denkt, oh, heute jetzt der 5. Tag in Folge, ich habe vielleicht einen kleinen Durchhänger, dann kommt man auf den Platz, trifft irgendjemand, der mega gut gelaunt ist, und dann geht es eigentlich direkt wieder weiter. Also es ist eine total schöne Erfahrung.
0: Klingt toll, ne? Und dieser Teamgeist überträgt sich ja auch aufs Publikum. Groß, klein, jeder und jede kommt zum Ulmer Zelt.
1: Das ist ja auch, was uns so wichtig ist, dass hier wirklich ein Treffpunkt in der Stadt einfach ja, stattfinden kann, dass alle Leute, ob sie jetzt ins Konzert gehen, in den Biergarten oder einfach mit ihren Kindern auf der Wiese entspannen, dass die alle hier zusammenfinden können, dass jeder ein Angebot findet, das für ihn einfach richtig gut passt. Und wir freuen uns natürlich umso mehr, wenn die begeisterten Gäste dann abends aus dem Zelt strömen und vielleicht am nächsten Tag wieder dastehen.
0: Ja, so schaut's aus. Dankeschön, Anne Mann vom Ulmer Zelt.
1: Sehr gerne, danke.
0: Alle Infos zum Programm und zu den Tickets gibt's natürlich auch auf donau3fm.de. 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

0: 103 FM mit Musik aus Österreich. Sollte man gar nicht glauben, hört sich gar nicht so österreichisch an, gell? Mark und Want to Make You Happy und jetzt haben wir es gleich 18 Uhr.
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9: Der Tankrabatt scheint zu wirken und Seriendiebe in Reutlingen geschnappt. Ich bin Paolo Percoco, guten Abend. Der Tankrabatt scheint inzwischen zu wirken. Tanken hat im Mai deutlich weniger wehgetan als noch im April. Laut ADAC kostete ein Liter Super E10 im Schnitt rund 13 Cent weniger. Diesel war sogar etwa 27 Cent günstiger.
10: Nach dem eher holprigen Start kommt die Steuersenkung inzwischen wohl komplett bei den Autofahrern an. Das zeigen Auswertungen des IFO-Instituts und der Monopolkommission. Vor allem bei Benzin lässt sich die Entlastung inzwischen klar an den Preisen ablesen. Geholfen haben dabei auch die zuletzt niedrigeren Rohölpreise. Und das wirkt sich nicht nur an der Zapfsäule aus. Die niedrigeren Spritpreise haben zuletzt auch den Anstieg der Verbraucherpreise, also der Inflation, etwas gebremst. Zoe Tassovali, Nachrichtenredaktion.
9: Die Polizei hat zwei mutmaßliche Seriendiebe geschnappt. Die Männer im Alter von 19 und 22 Jahren sollen in einem Drogeriemarkt in Reutlingen Elektronikartikel und Videospiele geklaut haben. Ein Ladendetektiv verfolgte sie bis zu ihrem Auto. Danach flüchteten sie zu Fuß. Einen Tag später nahm die Polizei die beiden in einem Stuttgarter Hotel fest. In ihrem Zimmer wurde Diebesgut im Wert von knapp 10.000 Euro gefunden. Beide sitzen in U-Haft. Die verurteilte Rechtsextremistin Marla Svenja Liebig soll von Tschechien nach Deutschland ausgeliefert werden. Das hat das Landgericht im tschechischen Pilsen angeordnet. Liebig kann gegen die Entscheidung Beschwerde einreichen. Die Entscheidung ist damit noch nicht rechtskräftig.
11: Liebig war in Deutschland wegen Volksverhetzung, übler Nachrede und Beleidigung zu 1,5 Jahren Gefängnis verurteilt worden. Fast 3 Jahre ist

0: dieses Urteil her. Danach ließ Liebig den persönlichen Geschlechtseintrag von männlich in weiblich ändern, worin Kritiker einen Missbrauch des Selbstbestimmungsgesetzes sehen. Zum für den vergangenen Sommer festgelegten Haftantritt im Frauengefängnis Chemnitz erschien Liebig nicht, wurde deshalb zur Fahndung ausgeschrieben und schließlich in Tschechien festgenommen. Jan-Henner Reitzer, Nachrichtenredaktion.
1: Seit heute gilt in Baden-Württemberg ein verschärftes Rauchverbot. Geraucht werden darf unter anderem nicht mehr an Bus- und Straßenbahnhaltestellen, auf Spielplätzen, Schulhöfen, in Freibädern, Zoos und Freizeitparks. Das gilt auch für E-Zigaretten, Vapes und Shishas, selbst ohne Nikotin. Wer sich nicht daran hält, riskiert beim ersten Mal bis zu 200 Euro Bußgeld. Wer nochmal erwischt wird, kann bis zu 500 Euro Strafe zahlen. Mehr Nachrichten in einer halben Stunde und jederzeit auf donau3fm.de.
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3: In der kommenden Nacht Temperaturen um 11 Grad. Morgen wird es relativ durchwachsen sein. Da kann es teilweise gewittern. Es kann teilweise aber auch nur leichte Schauer geben, je nach Region. Und nur noch bis zu 22 Grad morgen. Aber am Mittwoch, da wird es noch ein bisschen kühler. Da kriegen wir gerade noch so 18 Grad zusammen. Aber immerhin soll es einen Mix aus Sonne und Wolken geben und meist trocken bleiben.
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3: 18.03 A8 München Richtung Stuttgart zwischen Burgau und Günzburg. Ein Unfall vor sich. Der Standstreifen ist blockiert.
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3: In Ulm auf der Stuttgarter Straße, bergrunter in der 60er-Zone. Dann haben wir die B311 Richtung Ehingen auf Höhe der Kreuzung Öpfingen. Und in Almendingen-Schwenksweiler Richtung Altheim.
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3: Bei manchen ist der Reflex, sie zu betätigen, sehr, sehr stark ausgeprägt. Ne? Die Hupe im Auto, aber die Hupe ist kein Frustknopf, selbst wenn sich's manchmal so anfühlt. Wann Hupen erlaubt ist und welche Strafe beim Missbrauch droht, das gibt's gleich beim Donau 3 FM Schlaumeier.
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0: London Beaten, das war ihr erster Riesenerfolg damals. I've been thinking about you ist auch schon wieder ein paar Tage her, 1990. Also darf man gar nicht dran denken, mir kommt's vor, als wär's, wie sagt man so schön, gestern gewesen, gell?
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0: So, mal ehrlich, wir alle kennen diesen einen Moment an der Ampel. Es wird grün, vorne passiert nichts, weil schon wieder jemand aufs Handy glotzt oder sonst irgendwie rumhängt. Und schon juckt der Finger an der Hupe. Aber darf man das eigentlich? Und wenn nicht, warum ist Hupen in der Stadt eigentlich verboten?
4: Ganz einfach, weil die Hupe kein "Ey, fahr jetzt endlich!" Knopf ist, sondern ein Warnsignal. In der Straßenverkehrsordnung steht, hupen darf man nur, wenn man sich oder andere gefährdet sieht. Innerorts also nicht zum Grüßen, nicht aus Frust, nicht nach dem Fußballspiel und auch nicht, weil vorne einer eine Sekunde lang zu lange an der Ampel steht. Der Grund ist Lärm. In der Stadt, da wohnen viele Menschen dicht beieinander. Dazu kommen Fußgänger, Radfahrer, Kinder, ältere Leute und ohnehin schon viel Verkehr. Würde jeder hupen, wenn ihm was nicht passt, wäre das Chaos perfekt. Erlaubt ist die Hupe aber, wenn wirklich Gefahr droht. Zum Beispiel, wenn jemand ohne zu schauen auf die Straße läuft oder ein Auto euch übersieht. Dann darf sie genau das tun, wofür sie da ist, nämlich warnen. Wer trotzdem ohne Grund hupt, muss mit einem Verwarnungsgeld rechnen. Innerorts sind in der Regel 5 Euro fällig. Bei Belästigung können es sogar 10 Euro werden.
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16: Es ist 6:30.
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18: Der Tankrabatt scheint zu wirken und Seriendiebe in Reutlingen geschnappt. Ich bin Paolo Percocco, guten Abend. Der Tankrabatt scheint inzwischen zu wirken. Tanken hat im Mai deutlich weniger wehgetan als noch im April. Laut ADAC kostete ein Liter Super E10 im Schnitt rund 13 Cent weniger. Diesel war sogar etwa 27 Cent günstiger.
19: Nach dem eher holprigen Start kommt die Steuersenkung inzwischen wohl komplett bei den Autofahrern an. Das zeigen Auswertungen des IFO-Instituts und der Monopolkommission. Vor allem bei Benzin lässt sich die Entlastung inzwischen klar an den Preisen ablesen. Geholfen haben dabei auch die zuletzt niedrigeren Rohölpreise. Und das wirkt sich nicht nur an der Zapfsäule aus. Die niedrigeren Spritpreise haben zuletzt auch den Anstieg der Verbraucherpreise, also der Inflation, etwas gebremst. Zoe Tassovali, Nachrichtenredaktion.
18: Die Polizei hat zwei mutmaßliche Seriendiebe geschnappt. Die Männer im Alter von 19 und 22 Jahren sollen in einem Drogeriemarkt in Reutlingen Elektronikartikel und Videospiele geklaut haben. Ein Ladendetektiv verfolgte sie bis zu ihrem Auto. Danach flüchteten sie zu Fuß. Einen Tag später nahm die Polizei die beiden in einem Stuttgarter Hotel fest. In ihrem Zimmer wurde Diebesgut im Wert von knapp 10.000 Euro gefunden. Beide sitzen in U-Haft. Die verurteilte Rechtsextremistin Marla Svenja Liebig soll von Tschechien nach Deutschland ausgeliefert werden. Das hat das Landgericht im tschechischen Pilsen angeordnet. Liebig kann gegen die Entscheidung Beschwerde einreichen. Die Entscheidung ist damit noch nicht rechtskräftig.
20: Liebig war in Deutschland wegen Volksverhetzung, übler Nachrede und Beleidigung zu 1,5 Jahren Gefängnis verurteilt worden. Fast 3 Jahre ist dieses Urteil her. Danach ließ Liebig den persönlichen Geschlechtseintrag von männlich in weiblich ändern, worin Kritiker einen Missbrauch des Selbstbestimmungsgesetzes sehen. Zum für den vergangenen Sommer festgelegten Haftantritt im Frauengefängnis Chemnitz erschien Liebig nicht, wurde deshalb zur Fahndung ausgeschrieben und schließlich in Tschechien festgenommen. Jan-Henner Reitzer, Nachrichtenredaktion.
18: Seit heute gilt in Baden-Württemberg ein verschärftes Rauchverbot. Geraucht werden darf unter anderem nicht mehr an Bus- und Straßenbahnhaltestellen, auf Spielplätzen, Schulhöfen, in Freibädern, Zoos und Freizeitparks. Das gilt auch für E-Zigaretten, Vapes und Shishas, selbst ohne Nikotin. Wer sich nicht daran hält, riskiert beim ersten Mal bis zu 2

0: 300 Euro Bußgeld. Wer nochmal erwischt wird, kann bis zu 500 Euro Strafe zahlen. Mehr Nachrichten in einer halben Stunde und jederzeit auf donau3fm.de.
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2: Die Temperaturen 22 Grad noch in Ulm. In der kommenden Nacht geht's auf die Hälfte runter, so circa 11 Grad kriegen wir. Morgen durchwachsenes Wetter, teils Schauer, teils sogar Gewitter. Und dort, wo Gewitter runtergehen, können sie teilweise auch heftiger ausfallen, sodass es abkühlt. Am Mittwoch haben wir dann zwar Sonne und Wolken im Mix und meist trockenes Wetter, allerdings nur noch bis zu 18 Grad.
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2: 18.33 Uhr, A8 München Richtung Stuttgart zwischen Burger und Günzburg. Gefahr durch Reifenteile. Vorsicht in diesem Bereich.
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2: Blitzer aktuell in Almendingen, Schenks oder Schwenksweiler Richtung Altheim in der 30er-Zone. B311 Richtung Ehingen auf Höhe der Kreuzung Öpfingen, dort in der 70er-Zone. In Neu-Ulm auf der Augsburger Straße beim Landratsamt und Föhringen-Ulmer Straße bei der Apotheke.
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2: Servus zusammen. So, gleich hören wir den Song, der 1999 wirklich überall gelaufen ist. Bei Wetten, das in der Sommerausgabe aus Palma de Mallorca das Publikum komplett mitgerissen hat. Thomas Gottschalk hat den Sänger damals erst ganz zum Schluss auf die Bühne geholt und danach wollten die Leute einfach nicht aufhören. Zugaberufe ohne Ende und der Hit musste tatsächlich direkt ein zweites Mal gespielt werden. Welcher Sommerhit da gemeint ist? Den gibt's gleich bei Donau 3 FM in unserem Tages

0: Wissen und Memory Lane bei Donau 3 FM. 18.44 Uhr.
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0: 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Heute hören wir gleich das Lied, das 1999 das Publikum richtig zum Ausrasten gebracht hat. Na, der Sänger war damals auch zu Gast in der Sommerausgabe von Wetten, dass aus Palma de Mallorca. Erst ganz zum Schluss hat Thomas Gottschalk ihn auf die Bühne geholt.
3: Jetzt haben wir Musik zum Tanzen. Jetzt gibt es Mambo Baby. Das ist, das ist der Hit. Sein Bart hat er schon verwettet, falls sein Lied einmal die Nummer 1 wird. Der Bart ist ab, der Hit ist die Nummer 1. Ladies and Gentlemen, this is Mambo Number 5. Hier ist aus Schwabing Lou Bega.
0: Und danach haben dann die Zugaberufe nicht mehr aufgehört. Lou Bega hat seinen Hit tatsächlich noch ein zweites Mal spielen müssen. Heute vor 27 Jahren hat die Mambo Number 5 Begeisterung ihren Höhepunkt erreicht. Da hat Lou Bega mit seinem Hit zum ersten Mal die deutschen Charts angeführt. Deswegen unser Tageshit heute hier bei Donau 3 FM vor 27 Jahren. Number One, der Sommerhit, Lou Bega und Mambo Number 5.

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7: Es ist 19 Uhr.
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9: Ich bin Dirk Zeitler. Der Tankrabatt scheint inzwischen zu wirken. Tanken hatte Meile deutlich weniger gekostet als noch im April. Laut ADAC kostete ein Liter Super E10 im Schnitt rund 13 Cent weniger. Diesel war sogar etwa 27 Cent günstiger.
10: Nach dem eher holprigen Start kommt die Steuersenkung inzwischen wohl komplett bei den Autofahrern an. Das zeigen Auswertungen des IFO-Instituts und der Monopolkommission. Vor allem bei Benzin lässt sich die Entlastung inzwischen klar an den Preisen ablesen. Geholfen haben dabei auch die zuletzt niedrigeren Rohölpreise. Und das wirkt sich nicht nur an der Zapfsäule aus. Die niedrigeren Spritpreise haben zuletzt auch den Anstieg der Verbraucherpreise, also der Inflation, etwas gebremst. Zoe Tassovali, Nachrichtenredaktion.
9: Nach tagelangen Spekulationen über einen möglichen Wechsel an der Spitze der Bundesregierung haben Kanzler Merz und der als ein möglicher Nachfolger gehandelte NRW-Ministerpräsident Wüst ihren Zusammenhalt demonstriert. Bei einem Treffen nordrhein-westfälischer CDU-Politiker im Sauerland wies Wüst die Wechselgerüchte erneut mit scharfen Worten zurück und sicherte Merz seine volle Unterstützung zu. Für den Terroranschlag auf feiernde Menschen in Bielefeld ist der Attentäter zu lebenslanger Haft verurteilt worden. Das Düsseldorfer Oberlandesgericht sprach den 36-jährigen Syrer wegen vierfachen versuchten Mordes schuldig, stellte die besondere Schwere seiner Schuld fest und ordnete Sicherungsverwahrung an.
11: Das Gericht verhängte damit die Höchststrafe und folgte dem Antrag der Bundesanwaltschaft. Die hält den Syrer wegen seiner radikal-islamischen Gesinnung weiter für gefährlich. Er hatte vor gut einem Jahr vor einer Bar in Bielefeld feiernde Menschen mit einem Messer angegriffen. Vier wurden lebensgefährlich verletzt. Der Täter soll bereits in Syrien jahrelang für die Terrormiliz IS tätig gewesen sein. 2023 kam er dann nach Deutschland. Hier sollen sich laut einem Gutachten seine psychischen Probleme noch verstärkt haben. Thomas Brock, Nachrichtenredaktion.
9: Ein Frachtschiff ist im Persischen Golf südöstlich eines irakischen Hafens von einem unbekannten Geschoss getroffen worden. Wie die britische Behörde für die Sicherheit der Handelsschifffahrt mitteilte, wurde das Schiff während der Durchfahrt durch den Golf von einem bislang nicht identifizierten Projektil getroffen. Dadurch kam es zu einer größeren Explosion an Bord.
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12: In der kommenden Nacht Temperaturen um 11 Grad. Die Wolken verdichten sich so nach und nach. Morgen wird es ein bisschen durchwachsener sein. Bis zu 23 Grad sind noch drin. Es kann vereinzelt Schauer geben. Es gibt aber auch Regionen in Schwaben, über die Gewitter hinwegziehen im Lauf des Tages. Und die können dort, wo sie runtergehen, teils auch heftig ausfallen. Aber wie gesagt, es erwischt nicht alle. Mittwoch bereits wieder trocken, Sonne und Wolken im Mix. Allerdings bei nur noch 18 bis 19 Grad.
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2: Um 19.03 Uhr A8 München Richtung Stuttgart zwischen Burgau und Günzburg. Defekter LKW, Vorsicht, der Standstreifen dort blockiert.
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2: Blitzer in Almendingen, Schwenksweiler Richtung Altheim und Ulm. Stuttgarter Straße, wenn ihr den Berg runterfahrt, dort in der 60er-Zone.
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2: Servus zusammen und schönen Abend mit Donau 3 FM. So, jetzt haben wir viel Musik für euch erstmal eingepackt für euren Montagabend. Rock von Bon Jovi mit You Give Love a Bad Name. Wir haben Bastille, die machen gleich den Anfang. Und dann haben wir noch zwischendrin Elton John und Dua Lipa. Und apropos Dua Lipa, was hat die denn gemacht? Gell, Dua Lipa und ihr Pater, was haben denn die? Und vor allem, warum haben sie es heimlich gemacht? Wir erfahren gleich alles zu diesem Thema im Donau 3 FM. Promiversum mit Easy 1000, das gibt's gleich nach benannter Musik.
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0: Donau 3FM mit Bon Jovi, You Give Love a Bad Name. Gleich einmal für euch Tiffany Aries und Vertigo. Vorher gehen wir aber mal eine Runde ins Promiversum mit Easy 1000. Und ich sag nur eins, Dua Lipa und ihr Partner, sie haben es einfach heimlich getan. 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
3: Freunde der gepflegten Unterhaltung, Dua Lipa hat geheiratet. Und zwar ganz still und heimlich in London. Ja, das berichten mehrere Medien, beispielsweise die Zeitung The Sun. Laut dieser haben sich die Popsängerin und der britische Schauspieler Callum Turner in der Old Marylebone Town Hall in London das Ja-Wort gegeben, im kleinen Kreis mit Familie und engen Freunden. Auf Fotos ist Dua Lipa in einem weißen Hosenrockanzug mit Blazer, Handschuhen und einem großen Hut zu sehen. Callum Turner im dunkelblauen Anzug an ihrer Seite. Die standesamtliche Hochzeit in London soll aber nur der Auftakt gewesen sein. Italienische Medien hatten ja zuletzt schon darüber berichtet, dass in den kommenden Tagen eine mehrtägige Hochzeitsfeier auf Sizilien geplant ist. Für die Feierlichkeiten stehen zwei ziemlich schicke Locations im Raum. Die historische Villa Valguarnera in Bagheria und das Luxushotel Villa Icier in Palermo. Laut mehreren Medienberichten werden prominente Gäste aus Musik, Film und Mode erwartet. Unter anderem wohl auch Elton John oder Tuff Low. Ganz genaue Infos gibt es da aber nicht. Das ist alles top secret. Dua Lipa ist ja unter anderem für die Songs hier bekannt. Watch

0: Ja, und Callum Turner kennen wir unter anderem als Schauspieler aus Fantastische Tierwesen. Dua Lipa und Callum Turner sind seit Anfang 2024 ein Paar. Im vergangenen Jahr hatte die Sängerin ihre Verlobung bestätigt. Ja, und jetzt also die große Hochzeit. Wir sagen natürlich herzlichen Glückwunsch.
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9: Servus zusammen heute am Montagabend bei Donau 3 FM. Sommer ist da und mit ihm auch die ganzen Aktivitäten, die wir wieder machen können.
10: Rausgehen mit Freunden, an See gehen, in der Stadt häufig Kaffee trinken gehen, in Eis.
9: Und mit einem Cabrio durch Schwaben düsen, das wäre doch was Tolles, oder? Und Donau 3 FM-Hörerin Marie, sie darf sich freuen. Warum und wieso? Das hören wir gleich. Vorher machen wir Musik mit Ava Max, mit Real Life und mit Taylor Swift.
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0: Der Montag mit Mark Forster und seiner aktuellen Ein Lied. Und gleich haben wir hier Nico Santos für euch und Mike and the Mechanics ebenfalls für euch am Start.
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0: Es ist endlich Sommer und was gibt's da?

0: Schöneres, als mit einem Cabrio durch die Gegend zu düsen und bei einem kurzen Stopp noch ein Eis zu genießen? 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Bekommt ihr ein Cabrio für einen ganzen Sommer. Donau-3FM-Hörerin Marie hat sich angemeldet und heute Morgen in der Gute-Laune-Morning-Show bei Andi Scheiter und Isi 1000 von ihrem Traum erzählt.
1: Also mein Wunsch war es, meinen Freund zu überraschen und an die Wilhelmsburg hochzufahren, weil da unser erstes Date war.
2: Ui, schön. Weiß er, dass du dich angemeldet hast?
1: Ja, wer weiß meinen Grund nicht.
2: Okay, dann würde ich doch sagen, herzlichen Glückwunsch, Marie!
1: Dankeschön, wie schön.
3: Da kannst du dann nicht zur Wilhelmsburg nur einmal rauffahren, da kannst du doch mal rauffahren. Und natürlich auch der Bodensee, wo die Leute
2: Richtung
3: alles
2: Allgäu.
3: Hin wollten. Ja, oder Gardasee, haben wir auch sehr oft gehabt.
2: Ach, stimmt.
1: Ja. Oh, danke schön. Da freue ich mich jetzt gerade richtig.
2: Genieß es, wir werden dir das Auto vorbeibringen. Du kriegst es den ganzen Sommer über. Bist du schon mit Cabrio gefahren oder wird es eine...
1: Nur mitgefahren bisher.
2: Okay, also noch nie selber.
1: Einmal. Nee, noch nicht.
3: Also viel Spaß damit,
1: Dankeschön.
3: Marie.
2: Ciao.
3: Bis dann, ciao.
1: Vielen, vielen lieben Dank. Dankeschön.
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0: 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Es ist 20 Uhr.
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5: Ich bin Doc Zeitler. Der UN-Sicherheitsrat befasst sich noch heute bei einer Sondersitzung mit der Eskalation des Kriegs im Libanon. Das Treffen sei auf Antrag Frankreichs für 21 Uhr angesetzt, heißt es aus Diplomatenkreisen in New York.
6: Eigentlich herrscht auch zwischen Israel und dem Libanon eine Waffenruhe, aber israelische Angriffe eskalieren den Krieg. Die fortgesetzten Attacken sind dem Iran ein Dorn im Auge und US-Medien berichten, dass der Iran verkündet hat, alle diplomatischen Gespräche abzubrechen und die Straße von Hormuz komplett zu sperren. Auch zwischen den USA und dem Iran gab es über das Wochenende gegenseitige Militärschläge, auch auf Kuwait. Der Iran bombardierte einen US-Stützpunkt in der Region und traf ihn nach US-Medienberichten empfindlich. Aus den USA, Tina Eck.
5: Der Tankrabatt scheint inzwischen zu wirken. Tanken hatte Mai deutlich weniger gekostet als noch im April. Laut ADAC kostete ein Liter Super E10 im Schnitt rund 13 Cent weniger. Diesel war sogar etwa 27 Cent günstiger. Inzwischen wird die Steuersenkung, die 2 Monate lang gilt, zumindest bei den Benzinsorten E5 und E10 nach Angaben der Monopolkommission vollständig weitergegeben. Die verurteilte Rechtsextremistin Mala Svenja Liebig soll von Tschechien nach Deutschland ausgeliefert werden. Das hat das Landgericht im tschechischen Pilsen angeordnet. Liebig kann gegen die Entscheidung Beschwerde einreichen.
7: Liebig war in Deutschland wegen Volksverhetzung, übler Nachrede und Beleidigung zu 1,5 Jahren Gefängnis verurteilt worden. Fast 3 Jahre ist dieses Urteil her. Danach ließ Liebig den persönlichen Geschlechtseintrag von männlich in weiblich ändern, worin Kritiker einen Missbrauch des Selbstbestimmungsgesetzes sehen. Zum für den vergangenen Sommer festgelegten Haftantritt im Frauengefängnis Chemnitz erschien Liebig nicht, wurde deshalb zur Fahndung ausgeschrieben und schließlich in Tschechien festgenommen. Jan Henner Reitzer, Nachrichtenredaktion.
5: Die Suche nach einem vermissten 2-Jährigen aus Berlin ist beendet. Das Kind sei in Kreuzberg angetroffen worden, teilte die Polizei mit. Eine Frau habe den 2-Jährigen in der U-Bahn der Linie U3 am Schlesischen Tor wiedererkannt. Daraufhin betätigte sie die Notbremse und verständigte die Polizei. Die Beamten nahmen den Jungen in Obhut und den Ex-Lebensgefährten der Mutter, der den Jungen begleitete, am Ort fest. Der Mann kam in ein Polizeigewahrsam und soll morgen einem Ermittlungsrichter vorgeführt werden.
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8: Der Dienstag bringt vereinzelt Schauer und bis zu 23 Grad. Später kommen von Westen her Gewitter über Schwaben. Es trifft nicht alle, aber wo es Gewitter gibt, können die teilweise auch recht heftig ausfallen. Und es kühlt ab, sodass wir am Mittwoch zwar wieder trockenes Wetter haben, auch wieder relativ viel Sonne, aber nur noch bis zu 18, 19 Grad.
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9: Die A96 Richtung Lindau zwischen Kreuzmenningen und Aitrach. Defekter Lastwagen, Standstreifen blockiert. Die B16 Richtung Kaufbeuren zwischen Wattenweiler und Krumbach. Dichter Verkehr, 8 Minuten Zeitverlust. Die B16 Richtung Günzburg zwischen Ichenhausen und Abfahrt Legoland, dichter Verkehr, 5 Minuten Zeitverlust. Habt ihr auch einen Blitzer?

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2: Einen wunderschönen guten Abend wünsche ich euch. Herzlich willkommen zu den Greatest Hits. Heute mit dabei Kollege Fabian Schober.
3: Guten Abend.
2: Ja, und heute geht's um die Songs, bei denen man sich wirklich ernsthaft fragt, wer hat bitte gedacht, dass das Ding zu einem Hit wird? Es sind Nummern, die zu lang waren, die zu schräg waren, viel zu kitschig oder einfach nur komplett absurd.
3: Ja, genau so sieht's aus. Wir feiern heute die musikalischen Wackelkandidaten, ja. Flops, Songs, die keiner kapiert und auch Experimente, bei denen die Plattenfirmen gezögert haben. Ne? Radiostationen waren skeptisch und am Ende wurden die Dinger trotzdem zu absoluten Klassikern.
2: Ja, viele dieser Songs waren nie als sichere Hits geplant und manche galten wirklich als unspielbar fürs Radio, weil sie einfach zu peinlich, zu verrückt oder sonst was waren. Aber mittlerweile laufen sie überall.
3: Ja, und dann starten wir doch direkt mal mit zwei Nummern, die genau sinnbildlich für dieses Thema stehen. Erstmal ein episches Rock-Opern-Experiment, das angeblich niemand spielen wollte. Und danach noch ein Song, der als ironischer Seitenhieb gedacht war und plötzlich zur Hymne einer ganzen Generation wurde. Wir hören erst Queen mit Bohemian Rhapsody und dann Nirvana Smells Like Teen Spirit.

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1: Also, wenn man diese beiden Songs hört, jetzt eben Queen Bohemian Rhapsody und Nirvana Smells Like Teen Spirit, dann merkt man erst, wie wenig planbar Hits eigentlich sind. Bohemian Rhapsody war eigentlich ein kompletter Regelbruch mit jeder musikalischen Regel. Es ist kein klassischer Aufbau, es ist dieses Intro mit Piano mit dabei. Dazwischen sind dann irgendwelche Opernparts. Auf einmal kommt Brian May mit einer fetten Gitarre. Aber irgendwie ist es doch eine ruhige Ballade. Also eigentlich drei Songs in einem.
2: Und was ich daran richtig liebe, ist, Queen haben sich geweigert, den Song fürs Radio zu kürzen. Du hast mit sicher auch den Film gesehen, ne? Mhm. Da kommt die Szene relativ gut auch raus, ne? Wo die mit dem Plattenproduzenten, der will das auf gar keinen Fall spielen, sagt 6 Minuten in der Zeit, was, da kannst du 3 Songs spielen. Mhm. Und am Ende machen sie es trotzdem und ist ein Riesenerfolg.
1: Ja, bei Nirvana war es fast noch absurder. Smells Like Teen Spirit war eigentlich so eine Art ironischer Kommentar auf den Mainstream-Rock. Kurt Cobain wollte eigentlich einen Song schreiben, der wie eine ganz überzogene Parodie auf glatten Rock klingt. Und das kam dabei raus.
2: Ja, das Witzige ist ja, am Ende wurde genau dieser Song dann zum Soundtrack der 90er eigentlich. Ne? Also es zeigt ja eigentlich perfekt, wie ironisch Pop manchmal ist. Du willst dich über den Mainstream lustig machen und wirst dann selbst zum Mainstream.
1: Ja, kann passieren. Ein ganz großer Hit. Jetzt wird es aber irgendwie stilistisch noch ein bisschen verrückter. Wir gehen in die 90er Jahre und hören einen Song, der klingt, als hätte man eigentlich Country, Folklore und Eurodance in den Mixer geworfen und daraus wurde auch ein großer Hit.
2: Und danach kommt dann noch ein Künstler, der aus einer persönlichen Schwäche eine Stärke gemacht hat, ja? Stottern als Teil der Musik. 2 Nummern also jetzt, die man in keiner Hitprognose ernsthaft hätte voraussagen können.
1: Und zwar Scatman John mit dem Scatman, ja? Skibidi Babidi und so weiter und so fort. Und davor gibt's die Nummer für euch. Rednecks, Cut My Joe.

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1: Ja, Cotton Eye Joe, das ist so ein Song, bei dem man bis heute nicht weiß, feiere ich das gerade oder schäme ich mich jetzt doch ein bisschen? Peter, vor allem, ne, an Fasching? Ja, was von den beiden Sachen?
2: Ich bin beim Lager, ich gehe da völlig ab, da wird hier Freestyle gedanced und so weiter, also mir gefällt's.
1: Ja, musikalisch totaler Wahnsinn, aber genau deshalb funktioniert's ja auch bei jeder Party.
2: Absolut, ja, und bei Scatman John, da steckt hinter dem vermeintlichen Spaß-Hit eine starke Geschichte. Der Man, also der Mann, Scatman John, der hat sein Stottern nicht versteckt, sondern gesagt, das bin ich und genau daraus mache ich Musik. Und Scatman John ist damit einer der ganz großen Ohrwürmer aus den 90er Jahren geworden.

0: Ja, und beide Songs zeigen ja, wie gut das zu unserem heutigen Thema passt. Viele von diesen Hits wirken erstmal wie totaler Quatsch. Aber wenn man dann genauer hinschaut, steckt entweder eben Mut dahinter oder einfach irgendeine Idee, die genauso gut einfach scheitern hätte können.
1: So schaut's aus. Und in der zweiten halben Stunde, die jetzt bald anbricht für uns alle bei den Greatest Hits, wird's ein bisschen technischer und auf alle Fälle viral. Wir reden über Hits, die neue Sounds in den Mainstream gebracht haben, die was ausprobiert haben. Es geht auch über Nummern, bei denen der Text dann auch völlig egal war, zum Beispiel, also Nonsens.
0: Ja, und gleich hören wir dann einen Song, der Popmusik klanglich komplett verändert hat und danach noch einen, bei dem es nur um den Ohrwurmfaktor geht. Bleibt also dran.
1: So schaut's aus. Jetzt gibt's zwei von diesen besonderen Songs und da quatschen wir gleich noch drüber, was denn da so besonders war.

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3: Wir sind in der zweiten Hälfte der Greatest Hits angelangt und heute haben wir wirklich einiges mit dabei. Wir haben Nonsense mit dabei, wir haben Experimente mit dabei und wir haben Hits, die eigentlich gar keine Hits waren, mittlerweile aber absoluten Legendenstatus haben. Ihr habt gehört, Believe von Cher war ein riesiges Risiko. Autotune. Man hat's ja gehört. Das ist richtig krass. Einmal 100% reingedreht. War als Stilmittel damals richtig neu und auch ganz, ganz groß verpönt. Viele haben auch gedacht, da passt was nicht. Das ist ein Produktionsfehler. Nein, war nicht so. Das war genauso geplant. Und genau dieser Effekt hat dann dieses Lied zu einer absoluten Legende gemacht. Und Cher natürlich mit dabei.
4: Ja, und ist auch, also heutzutage benutzen viele Leute Autotune als Stilmittel eben. Und dann hat man aber eben das komplette Gegenteil, ne? Blue, kein großer technischer Durchbruch, sondern totaler, ja, Quatschpop eigentlich, ja? Gepitchte Stimmen, simpler Text. Na, okay, warte, gar kein Text, sag ich. Aber genau deshalb bleibt der Song ja auch hängen.
3: So schaut's aus. Und jetzt wird's ja, ein bisschen kitschig hier bei den Greatest Hits. Der nächste Song wurde von vielen als Kinderlied abgetan. Zu bunt, zu albern und irgendwie ja, zu peinlich für die Charts.
4: Und danach kommt noch ein Sommerhit, bei dem bis heute keiner so genau weiß, was da eigentlich gesungen wird. Ja,
3: zwei Tanzen. Man weiß, was man da zu tanzen muss.
4: Das stimmt. Wir sind aber im Radio, Peter. Das heißt, ja, er macht's mal vor. Also, ist schon gut. Also, ich tease es euch mal an.

0: an. Einmal erstmal Barbie Girl und dann Peter tanzt gerade ja, schon dazu zum Ketchup-Song.
1: Gibt's jetzt für euch.
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1: Ja, und da haben wir gerade als erstes eben Barbie Girl gehört. Ein perfektes Beispiel eigentlich dafür, wie sehr Pop eben auch polarisieren kann, ja? Für die einen total alberner Plastik-Pop, für die anderen richtig frecher Kulthit inzwischen. Ja, und am Ende ein Song, den jeder kennt.
2: Es gab ja auch den Barbie-Film. Also allein durch diesen Film, was dieses Lied wieder für einen Hype bekommen hat in den letzten paar Jahren. Ganz, ganz großes Kino.
1: Ist ja bei vielen Sachen so, ne? Jetzt wird alles so ein bisschen wieder aufgerollt und dann kriegen so Songs aus den früheren Jahren noch mal richtig viel Aufmerksamkeit.
2: Dank oft Social Media. Beim Ketchup-Song. Ich bin ganz ehrlich, ich bin in Anführungsstrichen aufgewachsen mit dem Ketchup-Song. Und es ist schon, also als Kind war es für mich ein Sommerhit. Mittlerweile bin ich ganz ehrlich, da oute ich mich. Der Song nervt, muss ich ganz ehrlich sagen.
1: Dafür hast du aber gerade noch richtig gut rumgetanzt dabei.
2: Das stimmt. Ich mag so Nonsense-Lieder, weil der Inhalt ist da völlig egal, aber er funktioniert sofort, weil jeder sofort weiß, wie man da mitmachen muss. Man hört die ersten Töne und ist gedanklich schon im Urlaub oder eher so bei so einer Togo-Veranstaltung. Kam nämlich damals hin und da wurde das getanzt. Und
1: ja, klar.
2: Von genau da kenne ich das Ganze.
1: Absolut richtig. Also die Togo-Töne sozusagen. Also zum Abschluss kommen wir jetzt noch zu zwei Nummern. Ja, wobei wir haben eigentlich noch vier vor uns. Also sagen wir mal,
2: vier haben wir noch.
1: Ein Schritt davor haben wir zwei Nummern, die ohne Internet wahrscheinlich nie genau diesen Kultstatus erreicht hätten. Ein Song, der durch Memes weltberühmt wurde und einer, der als animierter Klingelton-Gag angefangen hat.
2: Beide haben Millionen genervt und da gehöre ich auch mit dazu und gleichzeitig natürlich auch ein bisschen begeistert. Ja, und dann sind wir wieder mittendrin im Thema der Sendung. Flops, Nonsens und Experimente, die am Ende trotzdem zu absoluten Legenden wurden. Und zwar gibt es für euch einmal den Crazy Frog von Axel F.
1: Handyton. Oh,
2: schlimm, ganz schlimm. Ich habe jetzt noch Albträume von diesem Frosch, wie er auf dem Motorrad über die Autobahn fährt. Und davor gibt es für euch Ozone mit Dragostea, den

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1: Ja, das tat schon weh, Crazy Frog, bin ich ganz ehrlich. Aber einfach wahnsinnig erfolgreich mit dem Hit. Wirklich richtig, richtig toll, die Nummer.
2: Aber weißt du was? Ich habe damals das Musikvideo tatsächlich irgendwie gefeiert. Also diesen
1: schon.
2: Es ist ja nichts passiert in diesem Video, außer dass dieser Frosch die ganze Zeit auf seinem Motorrad da rumhüpft.
1: Ja, und
2: so.
1: Dumm aber rumhüpft.
2: Und animationstechnisch kannst du das heute so in die Tonne kloppen, weil...
1: Wahrscheinlich wäre das jetzt ein Produktionsaufwand von 5 Minuten von einem 8-Jährigen.
2: Aber ich fand's cool.
1: Wär's.
2: Ich fand's
1: natürlich
2: cool. Natürlich.
1: Und also es wäre spannend zu wissen, wie viele Leute gerade zu ihrem Handy gegriffen haben, als dieser Frosch losgelegt hat. Es war der Klingelton. Ich hatte ihn ja auch auf dem Handy.
2: Selbstverständlich.
1: Ganz ehrlich.
2: Also. Vor allem, und wenn du dann im Bus oder in der Bahn gesessen bist. Und
1: dann ging's los.
2: Und die ganze Zeit denkst du, ja, oh, jetzt bin ich wieder dran.
1: Ganz schlimm. Wir haben noch zwei Songs für euch dabei. Ich würde einen davon gar nicht so in die Nonsense-Richtung packen. Und zwar Psy mit dem Gangnam Style. Ich finde, das ist ein Riesenhit.
2: Peter, auch da wieder ein Tanz.
1: Richtig. Ne? Ne? Tanz wird's nicht. Ein Kollege, Andi Scheiter, hat sich mal zu diesem Song, die Patella-Szene war es, hat er sich gerissen auf einem Spargelfeld bei unserer Spargelaktion. Wir werden da nicht mittanzen. Wir werden da vielleicht gehemmt durch die Geschäftsführung, dass nochmal jemand aufs Feld. Wir haben Tanzverbot beim Gangnam Style. Und dann gibt's noch einen, ja, wie macht der Fuchs eigentlich? Was macht er für einen Sound? What does the Fox say?
2: Das ist auch, Nonsens. Auch, das auch total, ja. Und da muss ich auch sagen, da hast du dir auch jetzt am Ende nochmal wirklich einen absoluten Nervton rausgesucht.
1: Brett.
2: Ja, das ist wirklich ein Brett. Also, zum Glück kommt das jetzt nur einmal.
1: Also, das war's mit der ganzen Geschichte. Die großen musikalischen Fehlentscheidungen bei den Greatest Hits, aber die sich dann doch irgendwie als Gold richtig rausgestellt haben.
2: Vielleicht ist das ja auch genau die Moral dieser Stunde, die wir jetzt hier verbracht haben, Peter. Ja? Pop muss nicht perfekt sein. Manchmal reicht es auch einfach anders zu sein oder ein bisschen verrückt. Und in dem Sinne, verrückt, danke fürs Einschalten, dass ihr bei dieser verrückten Reise bei uns dabei wart, bei den Greatest Hits. Ja? Bis zum nächsten Mal.
1: Ja, und wir tanzen jetzt, also wir tanzen nicht, liebe Geschäftsführer, wir tun jetzt so, als würden wir mit dem Gangnam Style aus dem Studio hüpfen.
2: Ne? Mach schon noch ein bisschen hier. Und los.

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0: ist 21 Uhr.
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2: Ich bin Dirk Zeitler. Die Zahl der Asylanträge in Deutschland geht weiter zurück. Im Mai wurden bundesweit gut 5.500 Asylanträge gestellt. So wenige wie seit dem Corona-Jahr 2020 nicht mehr. Bundesinnenminister Dobrindt sieht darin einen Erfolg der aktuellen Flüchtlingspolitik.
3: Die Entwicklung zeichnet sich schon länger ab. Bereits im April wurden deutlich weniger Asylanträge gestellt als ein Jahr zuvor. Ganz unumstritten ist die aktuelle Bewertung aber nicht. Migrationsforscher verweisen darauf, dass der Rückgang auch mit der Lage in wichtigen Herkunfts- und Transitländern zusammenhängen könnte, etwa in Syrien, dem Iran oder der Türkei. Dobrindt hält dagegen und spricht von einer fortgesetzten Migrationswende. Zoe Tassovali, Nachrichtenredaktion.
2: Nach tagelangen Spekulationen über einen möglichen Wechsel an der Spitze der Bundesregierung haben Bundeskanzler Merz und der als sein möglicher Nachfolger gehandelte NRW-Ministerpräsident Wüst ihren Zusammenhalt demonstriert. Bei einem Treffen nordrhein-westfälischer CDU-Politiker im Sauerland sicherte Wüst Merz seine volle Unterstützung zu. Für den Terroranschlag auf feiernde Menschen in Bielefeld ist der Attentäter zu lebenslanger Haft verurteilt worden. Das Düsseldorfer Oberlandesgericht sprach den Syrer wegen vierfachen versuchten Mordes schuldig, stellte die besondere Schwere seiner Schuld fest und ordnete Sicherungsverwahrung an.
4: Das Gericht verhängte damit die Höchststrafe und folgte dem Antrag der Bundesanwaltschaft. Die hält den Syrer wegen seiner radikal-islamischen Gesinnung weiter für gefährlich. Er hatte vor gut einem Jahr vor einer Bar in Bielefeld feiernde Menschen mit einem Messer angegriffen. Vier wurden lebensgefährlich verletzt. Der Täter soll bereits in Syrien jahrelang für die Terrormiliz IS tätig gewesen sein. 2023 kam er dann nach Deutschland. Hier sollen sich laut einem Gutachten seine psychischen Probleme noch verstärkt haben. Thomas Brock, Nachrichtenredaktion.
2: Bei einem Frontalzusammenstoß eines Autos mit einem Lastwagen sind in Thüringen zwei Frauen und zwei Kinder ums Leben gekommen. Am Nachmittag war die 20 Jahre alte Autofahrerin laut Polizei auf einer Landstraße in Kaltennordheim auf die Gegenfahrbahn geraten. Der 63-jährige LKW-Fahrer habe eine Kollision nicht mehr verhindern können. Die 20-jährige, ihre 25-jährige Beifahrerin und zwei Kinder im Alter von jeweils anderthalb Jahren seien an der Unfallstelle verstorben.
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5: Der Dienstag bringt vereinzelt Schauer und bis zu 23 Grad. Später kommen von Westen her Gewitter über Schwaben. Es trifft nicht alle, aber wo es Gewitter gibt, können die teilweise auch recht heftig ausfallen. Und es kühlt ab, sodass wir am Mittwoch zwar wieder trockenes Wetter haben, auch wieder relativ viel Sonne, aber nur noch bis zu 18, 19 Grad.
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6: Die A96 Richtung Lindau zwischen Kreuzmemmingen und Eitrach defekter Lastkraftwagen. Standstreifen blockiert. 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
0: 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Es ist 22.

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2: Ich bin Tine Klimach. Der nordrhein-westfälische Ministerpräsident Hendrik Wüst hat alle Spekulationen über einen möglichen Kanzlertausch erneut zurückgewiesen. Bei einer CDU-Tagung im Sauerland, an der auch Friedrich Merz teilnahm, sicherte Wüst dem Kanzler seine volle Unterstützung zu.
3: Passend dazu lieferten die beiden auch die Bilder, auf die viele gewartet hatten. Gemeinsamer Auftritt, Händeschütteln, viel Einigkeit. Merz selbst ging auf die Debatte nicht weiter ein. Stattdessen sprach er über die anstehenden Reformen und zeigte sich optimistisch, dass die Bundesregierung die Wirtschaft wieder in Schwung bringen kann. Genau daran wird der Kanzler in den kommenden Wochen auch gemessen. Bis zur Sommerpause wollen Union und SPD zentrale Reformen, etwa bei Steuern, Rente, Pflege und Bürokratieabbau, auf den Weg bringen. Zoe Tassovali, Nachrichtenredaktion.
2: Israel und die pro-iranische Hisbollah-Miliz im Libanon werden laut US-Präsident Trump ihre gegenseitigen Angriffe zunächst stoppen. Zudem werde Israel keine Truppen in die libanesische Hauptstadt Beirut entsenden, schrieb Trump auf der Plattform Truth Social. Außerdem seien alle Soldaten, die unterwegs gewesen seien, zurückbeordert worden. Der Entscheidung seien Telefonate mit dem israelischen Präsidenten Netanyahu und mit ranghohen Vertretern der Hisbollah vorangegangen, teilte Trump weiter mit. Die verurteilte Rechtsextremistin Mala Svenja Liebig soll von Tschechien nach Deutschland ausgeliefert werden. Das hat das Landgericht im tschechischen Pilsen angeordnet. Liebig kann gegen die Entscheidung Beschwerde einreichen. Die Entscheidung ist noch nicht rechtskräftig.
4: Liebig war in Deutschland wegen Volksverhetzung, übler Nachrede und Beleidigung zu 1,5 Jahren Gefängnis verurteilt worden. Fast 3 Jahre ist dieses Urteil her. Danach ließ Liebig den persönlichen Geschlechtseintrag von männlich in weiblich ändern, worin Kritiker einen Missbrauch des Selbstbestimmungsgesetzes sehen. Zum für den vergangenen Sommer festgelegten Haftantritt im Frauengefängnis Chemnitz erschien Liebig nicht, wurde deshalb zur Fahndung ausgeschrieben und schließlich in Tschechien festgenommen. Jan-Henner Reitzer, Nachrichtenredaktion.
2: Die Europäische Union macht den Weg frei für Rückkehrzentren in Drittstaaten und die Verschärfung weiterer Asylregeln, um mehr Abschiebungen zu ermöglichen. Das sieht eine Einigung vor, die Vertreter des Europaparlaments und der Regierungen der Mitgliedsländer nach Angaben der zyprischen EU-Ratspräsidentschaft am Abend erzielten.
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5: Der Dienstag bringt vereinzelt Schauer und bis zu 23 Grad. Später kommen von Westen her Gewitter über Schwaben. Es trifft nicht alle, aber wo es Gewitter gibt, können die teilweise auch recht heftig ausfallen. Und es kühlt ab, sodass wir am Mittwoch zwar wieder trockenes Wetter haben, auch wieder relativ viel Sonne, aber nur noch bis zu 18, 19 Grad.
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6: Die A96 Richtung Lindau zwischen Kreuzmemmingen und Aitrach. Defekter Lastwagen. Der Standstreifen ist blockiert. Bis heute 22 Uhr. Die B466 Richtung Heidenheim an der Brenz zwischen Sontheimer Wirtshäusle und Heidenheim. B19. Dichter Verkehr. Zeitverlust 8 Minuten. 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

0: Es ist 23 Uhr.
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2: Ich bin Tine Klimach. Die Europäische Union verschärft ihre Migrationspolitik. Künftig soll es Rückkehrzentren in Drittstaaten geben. Es werden auch weitere Asylregeln verschärft, um mehr Abschiebungen zu ermöglichen. Am Abend einigten sich darauf Vertreter des Europaparlaments und der Regierungen der Mitgliedsländer. In die speziellen Rückkehrzentren außerhalb der EU sollen abgelehnte Asylbewerber kommen, die nicht in ihre Herkunftsländer zurückgebracht werden können. Wo sie entstehen sollen, ist noch unklar. Der UN-Sicherheitsrat befasst sich zur Stunde bei einer Sondersitzung mit der Eskalation des Kriegs im Libanon. Das Treffen sei auf Antrag Frankreichs angesetzt.

0: heißt es aus Diplomatenkreisen in New York.
1: Eigentlich herrscht auch zwischen Israel und dem Libanon eine Waffenruhe, aber israelische Angriffe eskalieren den Krieg. Die fortgesetzten Attacken sind dem Iran ein Dorn im Auge und US-Medien berichten, dass der Iran verkündet hat, alle diplomatischen Gespräche abzubrechen und die Straße von Hormuz komplett zu sperren. Auch zwischen den USA und dem Iran gab es über das Wochenende gegenseitige Militärschläge, auch auf Kuwait. Der Iran bombardierte einen US-Stützpunkt in der Region und traf ihn nach US-Medienberichten empfindlich. Aus den USA, Tina Eck.
0: Im Streit um die geplante BAföG-Reform macht die SPD jetzt Druck. Fraktionsvize Wiebke Esther wirft dem Kanzleramt vor, junge Menschen unnötig zu verunsichern. Hintergrund sind neue Zweifel aus der Union und aus der Bundesregierung, ob die geplanten Verbesserungen beim BAföG wie angekündigt umgesetzt werden können.
2: Die Reform ist längst vereinbart und auch finanziert, sagt SPD-Fraktionsvize Esther. Wer den Kompromiss jetzt wieder in Frage stelle, verschiebe kurz vor dem Ziel die Ziellinie. Auslöser der Debatte sind unter anderem Aussagen von Regierungssprecher Cornelius. Er hatte darauf verwiesen, dass alle Vorhaben im Koalitionsvertrag unter Finanzierungsvorbehalt stehen. Auch Forschungsministerin Bär und Unionsfraktionschef Spahn hatten zuletzt Zweifel an der Umsetzung der BAföG-Reform geäußert. Zoe Tassovali, Nachrichtenredaktion.
0: Der Tankrabatt und gesunkene Rohölpreise haben die Autofahrer im Mai beim Spritkauf entlastet. Nach dem teuersten Tankmonat April waren die Kraftstoffe wieder günstiger zu haben, wie eine Bilanz des ADAC für den Monat Mai ergab. Demnach kostete ein Liter Super E10 im Schnitt rund 13 Cent weniger. Diesel war sogar etwa 27 Cent günstiger. Der Tankrabatt endet Ende Juni.
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4: Der Dienstag bringt vereinzelt Schauer und bis zu 23 Grad. Später kommen von Westen her Gewitter über Schwaben. Es trifft nicht alle, aber wo es Gewitter gibt, können die teilweise auch recht heftig ausfallen. Und es kühlt ab, sodass wir am Mittwoch zwar wieder trockenes Wetter haben, auch wieder relativ viel Sonne, aber nur noch bis zu 18, 19 Grad.
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6: Derzeit liegen uns keine Meldungen vor. Allen unterwegs eine gute Fahrt.

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0: 19 Grad. 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
2: Derzeit liegen uns keine Meldungen vor. Allen unterwegs eine gute Fahrt.
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0: ist 1 Uhr.
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2: Ich bin Tine Klimach. Die EU einigt sich auf Verschärfungen in der Migrationspolitik. Künftig soll es Rückkehrzentren in Drittstaaten geben. Die Zahl der Abschiebungen war in der EU im vergangenen Jahr gestiegen. Gleichzeitig sank die Zahl der Asylanträge kontinuierlich, auch in Deutschland. Im Mai wurden bundesweit gut 5.500 Asylerstanträge gestellt, so wenige wie seit 2020 nicht mehr.
3: Ganz unumstritten ist die aktuelle Bewertung aber nicht. Migrationsforscher verweisen darauf, dass der Rückgang auch mit der Lage in wichtigen Herkunfts- und Transitländern zusammenhängen könnte, etwa in Syrien, dem Iran oder der Türkei. Dobrindt hält dagegen und spricht von einer fortgesetzten Migrationswende. Sein Ziel ist es, die Zuwanderung besser zu steuern und die Belastung für Städte und Gemeinden weiter zu verringern. Zoe Tassovali, Redaktion.
2: Die SPD pocht angesichts zurückhaltender Äußerungen des Regierungssprechers auf geplante BAföG-Erhöhungen. Dass das Kanzleramt die Einigung beim BAföG in Frage stelle, verunsichere junge Menschen. Das sei unnötig, teilte die Vizevorsitzende der SPD-Bundestagsfraktion Wiebke Ester mit. Zuvor hatte Regierungssprecher Cornelius gesagt, der Koalitionsvertrag stehe wie in all seinen Elementen unter Finanzierungsvorbehalt. Die verurteilte Rechtsextremistin Mala Svenja Liebig soll von Tschechien nach Deutschland ausgeliefert werden. Das hat das Landgericht im tschechischen Pilsen angeordnet. Die Entscheidung ist noch nicht rechtskräftig.
4: Liebig war in Deutschland wegen Volksverhetzung, übler Nachrede und Beleidigung zu 1,5 Jahren Gefängnis verurteilt worden. Fast 3 Jahre ist dieses Urteil her. Danach ließ Liebig den persönlichen Geschlechtseintrag von männlich in weiblich ändern, worin Kritiker einen Missbrauch des Selbstbestimmungsgesetzes sehen. Zum für den vergangenen Sommer festgelegten Haftantritt im Frauengefängnis Chemnitz erschien Liebig nicht, wurde deshalb zur Fahndung ausgeschrieben und schließlich in Tschechien festgenommen. Jan-Henner Reitzer, Nachrichtenredaktion.
2: Die Pünktlichkeit der Fernzüge der Deutschen Bahn hat sich im Mai auf niedrigem Niveau stabilisiert. Nach internen Unternehmensdaten erreichten 61,3% der ICE- und Intercity-Züge ihr Ziel pünktlich. Als verspätet gilt ein Zug nach Bahndefinition.

0: Definition ab einer Verzögerung von 6 Minuten. Zugausfälle werden in der Statistik nicht berücksichtigt.
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2: Der Dienstag bringt vereinzelt Schauer und bis zu 23 Grad. Später kommen von Westen her Gewitter über Schwaben. Es trifft nicht alle, aber wo es Gewitter gibt, können die teilweise auch recht heftig ausfallen. Und es kühlt ab, sodass wir am Mittwoch zwar wieder trockenes Wetter haben, auch wieder relativ viel Sonne, aber nur noch bis zu 18, 19 Grad.
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4: Die A8 Richtung München zwischen Auffahrt B10, Ulm West und Ulm Ost. Vorsicht, ungesicherte Unfallstelle auf dem Standstreifen. 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

0: Es ist 2 Uhr.
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2: Ich bin Tine Klimach. US-Präsident Trump hat die nächste Woche als Zeitraum für eine mögliche Einigung mit dem Iran auf ein Rahmenabkommen genannt, das die Öffnung der Straße von Hormuz umfasst. Das berichtete der US-Sender ABC News unter Berufung auf ein Telefoninterview mit Trump. Dieser habe ergänzt, dass er dem Abkommen noch nicht zugestimmt habe. Das EU-Parlament und die Mitgliedstaaten haben sich auf eine härtere Migrationspolitik geeinigt. Künftig soll es Rückkehrzentren in Drittstaaten geben. Es werden auch weitere Asylregeln verschärft, um mehr Abschiebungen zu ermöglichen. In sogenannten Return-Hubs außerhalb der EU sollen abgelehnte Asylbewerber kommen, die nicht in ihre Herkunftsländer zurückgebracht werden können. Das kann der Fall sein, wenn das Herkunftsland die Einreise verweigert oder zu dem Staat keine diplomatischen Beziehungen bestehen. Ein neuer Stellplatzinformationsdienst soll Fahrern von Lastwagen helfen, einen Parkplatz zu finden. Enthalten sind Daten von allen gut 1800 Rastplätzen in ganz Deutschland. Bundesverkehrsminister Schnieder gibt das System heute Vormittag an der A2 bei Hamm offiziell frei.
3: Wo genau ist noch ein Stellplatz frei? Lkw-Fahrer sollen nicht mehr lange suchen müssen und so auch schneller runter von Autobahnen und anderen Straßen, wo sie anderen im Weg rumfahren. Gespeist wird die Stellplatzsuchhilfe mit Daten aus dem Mautsystem, nahezu in Echtzeit. Ruhezeiten sollen so besser eingehalten werden können und am Ende alle Verkehrsteilnehmer profitieren von mehr Platz auf den Straßen und einer verbesserten Sicherheit. Aus Berlin, Jan-Henner Reitze.
2: Zum Sport. Heute beginnt für die deutsche Fußballnationalmannschaft die WM-Mission. Am Nachmittag geht es von Frankfurt am Main aus in die USA. Dort trifft das deutsche Team am Samstag im letzten Testspiel auf den Gastgeber USA.
4: Rund 9 Stunden Flugzeit sind es von Frankfurt nach Chicago. Durch die Zeitverschiebung fliegt das Team am Nachmittag los und kommt auch am Nachmittag an. Die ersten Tage gilt es also, den Jetlag zu überwinden. Das Klima ist sommerlich heiß. Bundestrainer Nagelsmann will die kommenden Tage nutzen und so viel wie möglich trainieren, um den Feinschliff vorzunehmen für den WM-Start. In Chicago stößt dann auch Stürmer Kai Havertz zum Team und macht den 26-Mann-Kader perfekt. Thomas Bremser, Nachrichtenredaktion.
2: Die Fußballweltmeisterschaft in den USA, Kanada und Mexiko startet am 11. Juni.
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5: Der Dienstag bringt vereinzelt Schauer und bis zu 23 Grad. Später kommen von Westen her Gewitter über Schwaben. Es trifft nicht alle, aber wo es Gewitter gibt, können die teilweise auch recht heftig ausfallen. Und es kühlt ab, sodass wir am Mittwoch zwar wieder trockenes Wetter haben, auch wieder relativ viel Sonne, aber nur noch bis zu 18, 19 Grad.
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6: Derzeit liegen uns keine Meldungen vor. Allen unterwegs eine gute Fahrt.